0: Sachsenhausen. Die Ausfahrt Löhne ist wegen Bauarbeiten bis 13. Juli 19 Uhr gesperrt. A270 Blumenthal Richtung Ilpol. Die Einfahrt Bremen-St. Magnus ist wegen Bauarbeiten bis voraussichtlich 3. August gesperrt. A270 Blumenthal Richtung Ilpol. Die Ausfahrt Bremen-St. Magnus ist wegen Bauarbeiten bis voraussichtlich 3. August gesperrt.
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2: Mit Ben Sträubel. So, dann werden wir gleich mal ein PPPPP, ein fantastisch perfekt poliertes Popnacht-Package an euch weitergeben. Wenn ihr möchtet, holt's euch doch ab unter 07221 2011 oder ich bring's vorbei. 07221 2011. Wir spielen um ein Popnacht-Package in 7 Minuten.
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0: Carrie Hilson und I Like.
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0: Wir rasen durch diesen 10.7. zurück in der Geschichte. Was war denn da alles los? Zwei Fragen für Markus aus Breisach. Guten Morgen, Markus.
2: Guten Morgen, grüß dich.
0: Bei dir geht's gleich zur Arbeit, ne? Und bist schon unterwegs?
2: Bin schon unterwegs, jawohl.
0: Okay, was darfst du machen heute Morgen so früh?
2: Ich bin Disponent.
0: Das heißt, für verschiedene Lkw zuständig in der Spedition?
2: Jawohl, ja. Bei der Spedition.
0: Und wie viele Lkw darfst du koordinieren?
2: 24.
0: Also ordentlich, ne? Und dann funkst du mit den Leuten, telefonierst, sprichst dich ab und kontrollierst die Strecken, oder wie muss man sich das vorstellen?
2: Also sowohl als auch. Wir haben von der Kommunikation her natürlich Möglichkeiten, ihnen direkt die Kunden durchzumitteln und
0: ja.
2: Telefoniere mit ihnen eigentlich auch und plane ihre kompletten Routen.
0: Hast du auch GPS-Empfang, dass du sehen kannst, wo er sich hinbewegt, wenn er zu lange Pause macht?
2: Jawohl.
0: Deswegen sind die Disponenten so unbeliebt, immer wenn man sagt, der LKW-Fahrer, glaube ich, mag den Disponenten nicht so. Das ist ein geheiztes Verhältnis. Aber nicht immer, bei dir nicht, ne?
2: Nee.
0: Man muss ja auch Verständnis aufbringen für das, was in der Realität auf den Autobahnen abgeht. Ne? Das ist ja manchmal ein bisschen anders als das, was man sich ausdenkt im Büro. So, die zwei Fragen. Heute, vor 97 Jahren, wurde die erste Spülmaschine in Deutschland, elektrische Spülmaschine, veröffentlicht. Deswegen Geburtstag der Spülmaschine von der Firma Miele war das damals, vor 97 Jahren. Es gibt ein Kochbuch für Spülmaschinen. Das fand ich sehr lustig. Überhaupt wird im Internet unheimlich viel geschrieben, was man ja an einer Spülmaschine auch zubereiten kann an Sachen Nahrung. Und eine Sache taucht doch immer auf, was wohl funktionieren könnte. Ich habe es noch nicht probiert. A, Chicken Nuggets, B, Kartoffel oder C, Fisch. Was glaubst du, ist ideal für die Spülmaschine?
2: Oh, ich tippe mal auf C, den Fisch.
0: Es ist tatsächlich Fisch, weil den kann man da drin wohl garen. Und da gibt es dann Anleitungen. Ich zitiere das mal. Also okay. Fisch wird vorbereitet, in Portionen gesalzen und so weiter. Luftdicht verpacken muss man ihn, dass er absolut wasserdicht ist oder reißfeste Folie. Dann einen Spülvorgang wählen, das Päckchen in den oberen Korb legen, dann Temperatur 40 bis 60 Grad oder Schonprogramm und dann wird das gegart da drin und dann ist das so nach 20 bis 60 Minuten ist der wohl fertig. Ja,
2: okay.
0: Also kann man dann zwei Fliegen mit einer Klappe kann man da schlagen, wenn man sagt, ich spüle und habe sogar das Essen zubereitet. Aber ich bin trotzdem nicht so ein Freund davon, dass ich das mal probieren werde. Aber wer es mal ausprobiert, da hinten letzte Reihe, mir mal sagen, wie es ist. Jason Orange hat heute Geburtstag und du sollst mir sagen, bei welcher Band hat denn Jason Orange mal gesungen und getanzt? A, Wham, B, Queen oder C, Take That, Jason Orange, britischer Tänzer, Sänger, inzwischen Schauspieler. Was glaubst du? Take That ist richtig und schon gehört dieses Pop nach Package.
2: Ah, cool.
0: Komm mal gut an bei deinen 24 zu koordinierenden LKW und ich schicke dir was zu.
2: Supi.
0: Ciao, Markus.

Drop Dead. Es ist 20 nach 2. Vorsicht auf der A2 Hannover in Richtung Dortmund. Da liegt ein Reifen auf der Fahrbahn zwischen Hannover Langenhagen und Hannover Herrenhausen. Ein bisschen kultisches Song hier von Billy Joel.

Ich sehe schon einen neuen Hit. Wir hören ihn aber gemeinsam. Ich will das nicht egoistisch tun. Also das machen wir gemeinsam. Diesen Hit hier von Tove Lo und Stromae in der Popnacht heißt Die Fleur.

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4: Heute Nacht bleibt es trocken. Ab und zu kann es etwas Nebel geben. Die Temperaturen liegen zwischen 10 Grad im Harz und 16 Grad auf den Inseln. Der Freitag startet oft grau und wird dann immer sonniger. Zum Nachmittag bleiben oft nur dünne Quellwolken am blauen Himmel. Am längsten scheint die Sonne an der Ostseeküste in Schleswig-Holstein. Und es wird wärmer. Es gibt 23 Grad in Husum und Emden und bis 28 Grad in Hannover. Und am Wochenende wird es dann insgesamt wieder sommerlicher. Die Sonne scheint oft lange und die Temperaturen steigen auf bis zu 30 Grad.
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5: Vorsicht bitte auf der A2 Hannover Richtung Dortmund. Zwischen Hannover-Langenhagen und Hannover-Herrenhausen liegt ein Reifen. A30 Osnabrück Richtung Bad Oeynhausen. Die Ausfahrt Löhne ist wegen Bauarbeiten bis 13. Juli 19 Uhr gesperrt.
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0: Und die am meisten unterschätzte Höchsttemperatur heute in Deutschland. Auf Helgoland werden es 20 Grad. Hier ist die Popnacht. Ich bin Ben Streubel.

Ich bin da so relativ. Aber Kavus Kalantar, der lebt in Berlin, ist Stand-Up-Comedian, erzählt gleich so ein bisschen was, wie er eine Frau begeistert hat oder zumindest sich so einen Hauch von verliebt hat und wie er damit umgegangen ist. Auf dem Weg in ein Hotel. Wenn es nicht lustig wird, bekommt ihr Geld zurück. Unsere Comedy nach Temper City und Self-Aware.

0: Self Aware und Tempo City, ist es 2.42 Uhr. Vorsicht auf der A210 Rendsburg-Kiel zwischen Schachtaudorf und Kreuz Rendsburg. In beiden Richtungen sind Rehe auf der Fahrbahn. Ihr passt da ein bisschen auf. Und Kavus Kalantar, Comedian, erzählt uns jetzt mal, wie er mit führenden Frauen Deutschlands ins Gespräch kommt.
1: Das eine Mal war ich verabredet mit einem Mädel, dass wir mit ihrem Auto rausfahren zu einem Hotel in Warnemünde, da an der Ostsee. Wir waren verabredet auf so einem großen Kauflandparkplatz. Die Firma hat jetzt aber diese Nummerübergabe verhauen. Die haben ihr irgendwie eine falsche Nummer gegeben. Sie konnte mich nicht erreichen. Ich konnte sie sowieso nicht erreichen. Wir haben uns ewig auf diesem Parkplatz gesucht, irgendwann gefunden, sind rübergefahren. Das Ding ist jetzt, ich fand sie krass schön. Also ich fand sie buchstäblich wunderschön. Ich glaube, es ist ein Unterschied, ob man jemanden einfach nur sehr attraktiv findet oder ob man auf jemanden wirklich steht. Es hängt ein bisschen damit zusammen, ob man es auch selber realistisch findet, dass was laufen kann. Wisst ihr? Und dadurch, dass ich dachte, ich habe ja hier eh keine Chancen, habe ich gar nicht so, mir gar keine Mühe gegeben, ich habe gar nicht darauf geachtet, wie ich rüberkomme, was ich sage oder so. Ich war aus Versehen cool. Ich war völlig aus Versehen cool. Und wir haben uns mega gut verstanden, wir sind rübergefahren, wir haben die ganze Schicht zusammengearbeitet, die ganze Zeit miteinander geredet, ich habe sie so zum Lachen gebracht die ganze Zeit und so. Die Schicht ist vorbei und sie fragt mich am Ende, hey, kann ich noch nach Hause fahren? Ich sage, ja, okay, cool. Sie fährt einen krassen Umweg, fährt mich direkt vor meine Wohnungstür. Wir reden noch so ein bisschen im Auto, ich steige irgendwann aus und sage zu ihr, hey, vielen Dank nochmal, dass du mich gefahren hast, krass nett von dir. Und sie sagt, ja, klar, kein Problem. Und voll komisch mit deiner Nummer heute am Anfang, dass es nicht geklappt hat. Lächelt und sagt, ich habe ja jetzt gar nicht deine Nummer. Und ich sag zu ihr, ja, war wohl ein Zahlendreher. Und mach die Tür zu.

0: Die on this Hill und Sienna Spyro. Immer wieder ein Hauch von Romantik. Ich wollte mal hören, wie es Stefan geht an der Nordsee. Hallo Stefan.
1: Also,
0: ah ja, okay. Oh ja, nee, die Nummer sollte ich ja nicht hören, ne?
1: 9, 6.
0: Genau.
1: Ja.
0: Heute gar nicht mehr.
1: Ihre Nachricht nach dem Ton.
0: Stefan, ich habe deine WhatsApp bekommen. Ich wollte einfach mal hören, ob es dir gut geht an der Nordsee. Du hast geschrieben, du bist ein bisschen müde, hast aber noch einiges zu tun, fährst gleich raus. Und dann bist du noch ein bisschen am Fischen oder was auch immer du tust. Also, ich wollte dir ein Energiefeld schicken mit deinem Lieblingshit von DJ Topic. Ist das okay? Gut, letzte Reihe nickt, dann machen wir das jetzt.

0: Party, Papi, DJ Topic und Becky G hier in der Popnacht, haben wir es gerade gehört. Neuer Hit übrigens auch, den werden wir noch öfter hören. Und da ich ja was gemeinsam habe mit Kurt aus Böhl, das habt ihr noch gar nicht gewusst, ich bis eben auch nicht, lernen wir jetzt mal Kurt aus Böhl kennen. Hallo, guten Morgen, Kurt.
1: Ja, guten Morgen, Benni, grüß dich ganz herzlich.
0: Also, ich trage noch keine Zeitungen aus, das ist nicht unsere Gemeinsamkeit, aber wir mögen Tiere.
1: Mhm. Ja.
0: Und du bist Hobby-Ornithologe, das heißt, wenn du Zeitungen austrägst, guckst du auch immer mal nach den Vögeln, was da so los ist, und betreust auch Störche, ne?
1: Ich betreue auch die Störche.
0: Ja, erzähl, ja. Was ist da nicht in Ordnung in Böhl und Umgebung?
1: Ja, Benni, und zwar Folgendes. Und zwar momentan in dieser Zeit, wir haben jetzt über 9 oder 10 Störche schon gemeldet bekommen. Die kamen zum Tierarzt und so weiter, haben dann unten am Bauch wie ein Tumor, also ja, wie ein Stein. Und die fressen Gummis auf dem Feld, was Feldarbeiter bei Radieschen binden, bei Lauchzwiebeln und so weiter, auf dem Feld liegen bleibt. Und die Störche denken dann, aha, das sind Würmer, das bewegt sich ja, ne?
0: Ja.
1: Und das fressen die und geben das ihre Junge. So, als Störche können das zum Teil auswirken, aber die Jungstörche haben den Reflux nicht so.
0: Ah,
1: also die,
0: okay,
1: die schaffen
0: klar,
1: das nicht mehr. Ja. Ja.
0: Und dann,
1: also man kann sagen, bei 100%, 95% von den Jungstörchen, die überleben das nicht. Die schaffen
0: okay,
1: das nicht.
0: Und dann bringst du auch dann Störche zum Tierarzt dann?
1: Ja, zum Tierarzt oder die meisten werden erlöst.
0: Also ist ja, auf jeden Fall, wir prangern das auf jeden Fall mal an. Also Gummis liegen lassen auf dem Feld. Ich meine, da gibt es ja auch Lieder, ich mache jetzt keine Witze darüber, also ein Bett im Kornfeld, aber es ist auf jeden Fall ist es nicht in Ordnung, diese Dinger liegen zu lassen als Feldarbeiter. Ja. Was kann man da tun? Hast du dich schon an irgendjemanden gewandt, der vielleicht
1: da. Wir haben schon gesprochen mit Gemüseanbau und so weiter und auch mit Verladestelle und so weiter, haben wir uns unterhalten und so weiter. Und ja, und dann wurde gesagt, ja, wir schauen danach und so weiter. Oder die müssen die Feldarbeiter müssen einen Pfand bezahlen, ja, pro Tüte so und so viel. Und was sie dann gebunden haben, das wird dann alles abgewogen und so weiter oder irgendwie.
0: Okay.
1: Und das muss dann stimmen, ne?
0: Okay, aber dann prangern wir das mal an dieser Stelle an. Vielleicht gibt es irgendjemanden, der zuhört und sagt, wir finden da eine Lösung, wir können da irgendwie in der Politik ein bisschen mehr Einfluss als Ausfluss ausüben, ja. Das wäre zum Beispiel mal schön, anstatt dass man sich über E-Scooter streitet, dann vielleicht eher mal genau an sowas rangeht, ne?
1: Ja. Benni, am 1. April war ich auch im Fernsehen gewesen bei SWR.
0: Auch schön.
1: Und da wurde das Thema auch angesprochen. Das kannst du dir zurückholen.
0: Ja,
1: SWR,
0: ja,
1: Rheinland-Pfalz.
0: Du, ich habe dich ja jetzt, ich rede jetzt mit dir, das ist für mich viel wichtiger, sage ich dir, ne?
1: Ja.
0: Ich danke.
1: Ja.
0: Also Kurt, bleib weiter engagiert. Ciao, ciao.
1: Bleib gesund, Benni, und mach so weiter. Ciao.

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1: Um 3 Uhr mit Lydia Wagner. Der Bundestag entscheidet heute über das Sparpaket im Gesundheitswesen. Die Bundesregierung will damit ein Milliardenloch bei den gesetzlichen Krankenkassen ausgleichen. Birte Sönnigsen aus dem Hauptstadtstudio darüber, was sich für Versicherte ändern soll.
2: Auf der einen Seite müssen Versicherte, wenn das denn alles so klappt, nicht schon wieder höhere Zusatzbeiträge Monat für Monat an ihre Krankenversicherung bezahlen. Aber auch die Versicherten leisten einen Beitrag zu diesem Sparpaket. Die Zuzahlungen, die sollen zum Beispiel steigen. Wenn man im Krankenhaus ist oder ein Rezept in der Apotheke einlöst, dann werden da statt wie bisher mindestens 5 Euro in Zukunft mindestens 7,50 Euro fällig. Es wird beim Zahnersatz gekürzt und auch das anlasslose Hautkrebs-Screening für alle, das soll wegfallen.
1: Der VW-Betriebsrat hat dem Vorstand des Autobauers ein Ultimatum gestellt. Er hat mitgeteilt, VW-Chef Blume müsse sich heute konkret zu den Sparplänen äußern. Sonst werde es Betriebsversammlungen geben, gleich nach der Sommerpause. Der Vorstand von VW hatte am Abend angekündigt, die Modellpalette schrittweise um bis zu 50% zu kürzen. Zu Stellenstreichungen wurde trotz Gerüchten nichts gesagt. Mehrere Medien hatten berichtet, dass bei VW bis zu 100.000 Arbeitsplätze weltweit gestrichen werden sollen. In den USA sind 8 Männer angeklagt worden, weil sie einen Anschlag auf die Geburtstagsveranstaltung von US-Präsident Trump geplant haben sollen. Das Justizministerium hat mitgeteilt, dass ihnen unter anderem Verschwörung zur Unterstützung von Terroristen und zum Mord an einem Regierungsmitglied vorgeworfen wird. Trump hatte an seinem Geburtstag ein Käfigkampf-Event veranstaltet. Die Männer sollen geplant haben, mit Sprengstoff beladene Drohnen und Scharfschützen loszuschicken. Frankreich steht bei der Fußball-WM im Halbfinale. Das französische Team hat im Viertelfinale mit 2:0 gegen Marokko gewonnen. Der französische Trainer Deschamps hat seine Mannschaft hinterher gelobt.
3: Ohne meine tollen Spieler wären wir gar nicht so weit gekommen. Es war kompliziert, dann der verschossene Elfmeter. Aber das ist das Gute an Kylian, er zweifelt nie. Und jetzt sind wir da, wo wir hin wollten.
1: Kylian Mbappé hatte das erste Tor für Frankreich gemacht, das andere Ousmane Dembélé. Gegen wen Frankreich am Dienstag im Halbfinale spielt, entscheidet sich heute Abend im Spiel Spanien gegen Belgien. Das Wetter in Deutschland? In der Nacht im Norden gebietsweise stark bewölkt, sonst sternenklar, die Tiefstwerte 19 bis 10 Grad. Tagsüber in der Südwesthälfte sonnig und heiß, in der Nordosthälfte ab und zu ein paar Wolken, aber auch freundlich. Die Höchstwerte klettern auf 20 bis 35 Grad. Die Zeit? Es ist 3:03 Uhr.
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4: Vorsicht bitte auf der A2 Hannover Richtung Dortmund. Zwischen Hannover-Langenhagen und Hannover-Herrenhausen liegt ein Reifen. Vorsicht bitte im Kreis Prignitz. Auf der Kreisstraße zwischen Sargleben und Pinnow laufen mehrere Rinder. Die A2 Hannover Richtung Dortmund ist zwischen Rehren und Bad Eilsen nach einem Unfall gesperrt. A30 Osnabrück Richtung Bad Oeynhausen. Die Ausfahrt Löhne ist wegen Bauarbeiten bis 13. Juli 19 Uhr gesperrt.
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5: 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In wenigen Minuten werde ich landen mit meinem Private Jet. Nachhaltig natürlich, betrieben mit Himbeermarmelade. Neben der Backstube von Eckhard Holland Kunz in Meiningen. Und dann werdet ihr sehen, was oder hören vor allen Dingen, was Eckhard für einen Song spielt. Erkenne ich den Titel nicht, dann benötige ich nämlich eure Hilfe unter 07221 2011 als Telefonjoker. Ansonsten erspiele ich euch wertvolle Backwaren, wenn ich auf den Song komme, den er spielt. In wenigen Minuten hier in der Popnacht.
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0: Auf Monsters and Men Little Talks ist die Popnacht.
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0: Oh, da fliegen wir über Deutschland und landen wieder mit meinem zweiten Ich in der Backstube von Eckhart Holland. Guten Morgen, lieber Ecki.
2: Ja, guten Morgen, Benny Bär.
0: Ja.
2: Ich bin etwas enttäuscht.
0: Warum?
2: Ich lese hier gerade den Clubplan bis 2030.
0: Ach so, ja.
2: Ich hatte mich ja auch beworben beim Deutschen Fußballbund.
0: Und?
2: Ich hätte diesen Herrn auch mal den Marsch geblasen auf der Trompete.
0: Ah, ja, das ist schon klar.
2: Aber ich habe nicht mal eine Antwort gekriegt, gar nichts.
0: Ja, das muss man verstehen. Also ich hätte wahrscheinlich auch keine bekommen, aber du kannst dich ja nochmal für eine andere Abteilung bewerben. Irgendwas vielleicht in der Küche oder so. Oder für das WM-Brot nochmal. In der Richtung, dass du die Spieler ein bisschen mit Power-Riegeln versuchst.
2: Verlorene Mühe. Aber ich habe mich gefreut, ich hatte gestern Besuch aus Kapstadt.
0: Sehr gut, ja, Kapstadt, ja. Die haben, glaube ich, die identische Uhrzeit auch. Also das ist auch 3.11 Uhr jetzt in Kapstadt in Südafrika.
2: Ja, ich war auch begeistert. Das ist mit Abstand die weiteste Entfernung, dass mich mal jemand besucht aus Kapstadt. Also ich fühle mich geehrt.
0: Okay, was wollte derjenige?
2: Er wollte einfach mal gucken, wie ich aussehe. Und ob es den Betrieb wirklich gibt die ehemalige Arbeitsstelle von Ben Sträubel mal begutachten.
0: Wenn ich das also nicht da selbst gemacht hätte, hätte ich auch gedacht, das gibt's nicht.
2: Dann habe ich ihm das Blech gezeigt, wo noch diese Haut, diese verbrannten Hautfetzen von dir dranhängen.
0: Siehst du?
2: Das habe ich ja, ist ja ein, wird ja der heilige Gral.
0: Das wollte ich sagen, das muss an die Wand genagelt werden.
2: Ja.
0: Und als Bild, als Kunstwerk, dass man mir nicht sagte, dass das heiß ist. Ja, das sind alles Dinge, die werde ich dir auch nie vergessen. Verzeihen vielleicht schon.
2: Ja, beim ersten Mal tat es noch weh.
0: So
2: beim zweiten Mal nicht mehr so sehr.
0: Fliegt mir das Blech weg. Und ist denn derjenige jetzt, von dem du erzählt hast, aus Kapstadt extra hierher geflogen wegen dir?
2: Na, selbstverständlich.
0: Ah.
2: Nein, so viel Ehre habe ich nicht verdient.
0: Gut.
2: Er hat ein paar Kumpels besucht. Jetzt ist er zurzeit in Würzburg. Und ja.
0: Wunderschön. Hört zu und hat dir einen Song dagelassen.
2: Richtig. Ich werde versuchen, die 256 Tasten von dem Keyboard von dieser Maschine zu entstauben.
0: Okay.
2: Und dann müssen wir mal sehen. Vielleicht kann ich dem Teil noch etwas entlocken.
0: Ich bin gespannt.
2: Muss ich umdisponieren.
0: Also auf dem Keyboard gespielt, ein Song, den ich erraten werde in 7 Minuten.

0: Neue von ADMT, Adam Taylor, Burn Brighter haben wir gerade gehört hier in der Popnacht.
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0: Eckhardt spielt heute auf dem Keyboard einen Song. Ich glaube, er übt noch im Hintergrund. Erkenne ich den Song, erspiele ich euch die wertvollen Backwaren, lieber Ecki?
2: Ja. Du hast richtig gehört. Das klemmt nämlich immer mal.
0: Ach so.
2: Da fehlt das alte Schmierfett aus der DDR.
0: Ja, das kannst du doch besorgen. Das gibt's
2: aber
0: auch irgendwo.
2: Aber ich werde jetzt versuchen, diesen Teil eine Melodie entlocken. Und ich glaube, die der Maschine hat ihn niemals auf diesem Instrument gespielt.
0: Gut.
2: Ich suche folgenden Liedanfang.

0: Ja. Idee, meine Idee zu Strange Love, da, Strange
1: Love. Ach Mann!
0: Da. Depeche Mode.
1: Ich fress meine Schieberstange,
0: ja,
1: das gibt's doch nicht.
0: Mach das, das ist gut. Also, was bekommt denn der Erste, der in die Wachstube reinbrüllt? 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
1: Gestern hatte ich es leider nicht da für den Michael, aber heute gibt es nochmal das berühmt-berüchtigte, gefürchtete, immer wieder...

James Young und Infinity. Hier ist die Popnacht. 3.26 Uhr ist es auf der B28 Reutlingen in Richtung Horb. Da liegen mehrere Plastikteile, große Plastikteile auf der Fahrbahn zwischen Rommelsbacher Straße und Stuttgarter Straße B27. Da fahrt ihr ein bisschen aufmerksam. Habt ihr was gesehen, das nicht auf die Straße gehört? WhatsApp 07221 2011.

0: Ich liebe dieses Leben. Schon mal eine gute Einstellung. Um 3.30 Uhr muss man die erstmal haben.
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2: Heute Nacht bleibt es trocken. Ab und zu kann es etwas Nebel geben. Die Temperaturen liegen zwischen 10 Grad im Harz und 16 Grad auf den Inseln. Der Freitag startet oft grau und wird dann immer sonniger. Es gibt 23 Grad in Husum und Emden und bis 28 Grad in Hannover.
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3: A30 Osnabrück Richtung Bad Oeynhausen. Die Ausfahrt Löhne ist wegen Bauarbeiten bis 13. Juli 19 Uhr gesperrt. A270 Blumenthal Richtung Ilpol. Die Ausfahrt Bremen-St. Magnus ist wegen Bauarbeiten bis voraussichtlich 3. August gesperrt.
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0: Und die am meisten unterschätzte Höchsttemperatur heute in Deutschland auf Spiekeroog werden es 20 Grad. Hier ist die Popnacht. Ich bin

0: Klangkarussell, der Sonnentanz, den mache ich doch immer ganz gerne hier mit dem rechten Fuß. Glückwunsch nochmal an Frankreich. Frankreich ist im Halbfinale angekommen, was ja nun entschieden wird, dann wer der Gegner ist heute Abend zwischen Spanien und Belgien. Und vielleicht habt ihr das Spiel ja auch verfolgt im Fernsehen. Ihr solltet natürlich ausschließlich Radio hören, aber es kann ja durchaus mal sein. Und vielleicht sogar im Ersten. Und das ist gestern ein bisschen anders gelaufen, als man das gewohnt ist, weil eigentlich sind ja da zusammen Esther Sedlacek, die Moderatorin, und dann der Experte, ja, Bastian Schweinsteiger. Und plötzlich stellt man fest, wo ist er eigentlich? Ne? Das geht gleich los. Basti fehlt. Und der stand im Stau. Der hat dann eine WhatsApp-Audio geschickt an seine Kollegin Esther Sedlacek. Und die haben wir natürlich vorliegen, weil sonst wären wir ja nicht ARD. Ne?
1: Hallo Esther, es tut mir leid. Ich stecke im voll Stau. So was habe ich noch nie in meinem Leben erlebt. Ich bin so früh losgefahren, stecke jetzt seit 2 Stunden hier im Verkehr. Und es zeigt immer noch 50 Minuten an zum Stadion. Also sowas habe ich noch nie erlebt. Schau mal hier, so sieht es aus ungefähr. Natürlich kann man auch nirgendwo links und rechts fahren. Ja. Ich hoffe, ich sehe dich noch. Ansonsten machst du schon mal die Analysen.
0: So fing das also an in Boston bei dieser Sendung. War Esther natürlich doch eine ganze Weile ein bisschen alleine. Und es waren aber nur 10 Minuten letztendlich. Hat es dann doch geschafft. Es klang zwar so, als würde er noch in der Dusche sein. Aber plötzlich kam er reingelaufen.
2: Du hast es geschafft. Ja. Ich möchte dich nicht umarmen. Aber ich freue mich trotzdem sehr, dass du da bist. Aber ich würde mal sagen, das T-Shirt ist schwarz. Ist auch ganz gut. Komplett durchgeschwitzt, nehme ich an.
3: Ja, also die Laufbereitschaft für ein Viertelfinale war auf jeden Fall da. Ja. Und ich verstehe auch jetzt, liebe FIFA, die Hydration Break, das macht schon Sinn.
0: Ja, so, da hat er sogar noch ein Witzchen gemacht. Also welchen Einsatz Moderatoren doch bringen, um zur Sendung zu kommen. Ich bin auch schon mal am Bodensee in einem Einsatz gewesen, hatte eine Moderation in Meersburg, war in Stein am Rhein, Auto kaputt und bin dann mit dem Schlauchboot mit einem Elektromotor mal von Stein am Rhein nach Meersburg gefahren. Auch das geht. Und ansonsten habe ich, wenn ich unterwegs bin hier zu dieser Show, immer im Auto einen E-Scooter mit einer Blaulichtmütze. Und da schaffe ich

Jason, Lose Control. Hier ist die Popnacht am Freitag. Famosa und Franco aus St. Louis. Die haben ein altes Haus gekauft und renovieren das und machen es gerade sauber. Mit lustigen Staubsaugern auf dem Rücken, wie Famosa geschrieben hat. Also so Teile, die aussehen wohl wie bei Ghostbusters. So fühlen sie sich momentan. Und deswegen würden die gerne diesen Song hören von Ray Parker Jr. Was Kultisches in der

One Republic und Runaway. Es ist 3.52 Uhr, es piept. Aber was piept denn da? Auf der A4 Chemnitz Richtung Erfurt, bitte aufpassen, da liegt ein Tier auf der Autobahn zwischen Hermsdorfer Kreuz und Stadtroda. Die Popnacht am Freitag.

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1: Um 4 Uhr mit Lydia Wagner. Die Hausärztinnen und Hausärzte appellieren an die Bundesländer, das umstrittene Sparpaket im Gesundheitswesen zu stoppen. Verbandsvorsitzende Buhlinger-Göpfert hat der Rheinischen Post gesagt, spätestens der Bundesrat müsse diese Irrfahrt stoppen. Wenn das Spargesetz so komme, sei das ein einziges Fiasko für die Hausarztpraxen und ihre Patientinnen und Patienten. Der Bundestag entscheidet heute über das Gesetz. Geplant sind unter anderem Ausgabenbremsen bei Praxen, Kliniken, Apotheken und der Pharmabranche. Außerdem sollen Patienten für Medikamente mehr zuzahlen. Außerdem entscheidet der Bundestag heute auch über mehr Befugnisse für die Bundespolizei. Es sollen die weitreichendsten Änderungen seit 30 Jahren werden. Markus Sambale fasst zusammen, was das für die gut 50.000 Beamtinnen und Beamten an den deutschen Grenzen, an Bahnhöfen und an Flughäfen bedeutet.
2: Ausgeweitet werden die Befugnisse, um Personen zu überwachen, Mobiltelefone zu orten und Autokennzeichen zu scannen. Die Bundespolizei erhält ausdrücklich die Möglichkeit, gegen fremde Drohnen vorzugehen und sie im Extremfall auch abzuschießen. Erlaubt wird auch die automatische Gesichtserkennung, zum Beispiel an Bahnhöfen. Die Bundespolizei darf dann Live-Bilder von Überwachungskameras mit biometrischen Daten von gesuchten Personen abgleichen. So kann sie Terrorverdächtige und gefährliche Personen ausfindig machen, aber auch nach Vermissten und Opfern von Verbrechen suchen.
1: In der südspanischen Region Andalusien sind bei einem Waldbrand mindestens 12 Menschen gestorben. Die Regionalregierung hat außerdem mitgeteilt, dass es mehrere Verletzte gibt. Das Feuer sei gestern Nachmittag in der Nähe der Stadt Almería ausgebrochen. Das regionale Gesundheitsministerium hat mehrere Ortschaften evakuieren lassen. Mehr als 150 Feuerwehrleute sind im Einsatz. Bei der Fußball-Weltmeisterschaft steht der erste Halbfinalist fest. Frankreich hat am Abend mit 2:0 gegen Marokko gewonnen. Michael Küster berichtet.
3: Auch Marokko hat den Vize-Weltmeister bei diesem WM-Turnier nicht stoppen können. Frankreich dominierte die Partie nach Belieben und ließ durch Kylian Mbappés verschossenem Foul-Elfmeter schon im ersten Durchgang die Chance zur Führung liegen. Der Superstar traf aber nach einer Stunde dennoch zum 1:0, bevor nur 6 Minuten später Ousmane Dembélé den 2:0 Endstand herstellte. Frankreich hat damit zum dritten Mal hintereinander das Halbfinale erreicht und trifft dort am kommenden Dienstag entweder auf Spanien oder Belgien. Diese beiden spielen heute Abend gegeneinander.
1: Das Wetter in Deutschland. Aktuell liegen die Tiefstwerte noch bei 19 bis 10 Grad. Tagsüber in der Südwesthälfte sonnig und heiß, in der Nordosthälfte ab und zu ein paar Wolken, aber auch freundlich. Die Höchstwerte klettern auf 20 bis 35 Grad. Die Zeit, es ist 4:03 Uhr.
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4: A30 Osnabrück Richtung Bad Oeynhausen. Die Ausfahrt Löhne ist wegen Bauarbeiten bis 13. Juli 19 Uhr gesperrt. A270 Blumenthal Richtung Ilpol. Die Einfahrt Bremen-St. Magnus ist wegen Bauarbeiten bis voraussichtlich 3. August gesperrt.
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5: Mit Ben Streubel, ein Popnacht-Package habe ich noch so kurz vorm Wochenende. In die Richtung gehen wir ja nun mal alle gemeinsam, das machen wir aber auch gerne. Also möchtet ihr euch dieses Package verdienen, dann geht's gleich um einen Sänger, der in einer sehr populären Band singt. Und ich hoffe, ihr zieht ihn da raus, könnt ihn benennen und dann gehört euch schon das Teil. Da kommt eine Eilmeldung, sorry. Ein Falschfahrer auf der A46 Hagen-Hemer zwischen Kreuzhagen und Ausfahrt B7 Hemer kommt ein Fahrzeug, ein Falschfahrer entgegen. Bitte äußerst rechts fahren, nicht überholen. Wir melden es, wenn die Gefahr vorüber ist. Auf der A46 Hagen-Hemer zwischen Kreuzhagen und Ausfahrt B7 Hemer kommt ein Fahrzeug entgegen. Und wir sagen euch, wenn die Gefahr vorüber ist, hier ist die Popnacht.
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1: Ein Sänger, der heute Geburtstag feiert, wenn ihr ihn mir benennen könnt, wäre ich sehr glücklich. Die Band werdet ihr wahrscheinlich alle erkennen, aber es geht ja um ihn, der hier von der Stimme mit dieser Band zusammenhängt. Unwiderruflich. Wer leiert denn hier? Wer hat da heute Geburtstag?

Somebody Else. Kygo. Es ist 4.17 Uhr. Vorsicht bitte auf der A1 Münster in Richtung Dortmund. Da ist ein Unfall passiert. Die Unfallstelle ist noch nicht abgesichert zwischen Hamm-Bockum-Werne und Hamburg-Kamen. Ungesicherte Unfallstelle auf der Fahrbahn. Und nach diesem kultischen Song von Aretha Franklin und George Michael mit Gruß in die Cloud lösen wir unser Rätsel auf.

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0: Wer ist das hier? Oh Mann. Jeanette aus Westoverledigen. Guten Morgen, Jeanette.
3: Moin.
0: Wer ist das?
3: Das ist der Neil von den Pet Shop Boys.
0: Neil Tennant. Aha.
3: Genau.
0: It's a Sin, as all I can.
3: Genau, super Song ist das.
0: Genau, also der hat heute Geburtstag. Happy Birthday to Neil Tennant. Du bekommst ein Popnacht-Package, das letzte, das ich für heute noch poliert habe. Und du, wenn du nach Hause kommst, dann nach dem Zeitung austragen, dann erwarten dich drei Kinder, die ein Frühstück gemacht bekommen wollen. Dann gibt es einen Mann, es gibt vier Hunde. Das ist ja cool. Die kommst dann zu vier Hunden und dann nur so riesige Hunde, ne?
3: Ja, zwei Bernardiner und ein Berner Senn und dann der Feriengast auch ein Berner Senn.
0: Ach so, ja, so ein Gasthund. Und dann ist halt der
3: und
0: Mann.
3: Alles Mädchen, also mein Mann lebt nur unter Frauen.
0: Aber er ist der Kleinste aber dann, ne? Wahrscheinlich in diesem Umfeld. Wenn so ein Hund wird doch so, ein Berner Senn-Hund wird doch so 2 Meter hoch, oder?
3: Ja, es geht, die sind nicht so. Die Bernardiner sind ein bisschen größer.
0: Ja, und dann schlecken die einen so schön ab von oben bis unten. Wenn die auf einen draufspringen, fliegst du aber durch die ganze Wohnung.
3: Ja, das nennt man Bernardiner-Gester.
0: Ja, aber also eigentlich ganz süß ist das schon, ne? Die sind auch so extrem gutherzig. Und was dieses Fell angeht, wie kriegst du das in den Griff bei vier Hunden?
3: Das geht eigentlich. Ja, der Fellwechsel ist immer so ein bisschen, da muss man viel fegen und staubsaugen.
0: Kann man da aus dem Fell was machen? Wir können es ja verkaufen. Kannst du einen Fellmantel draus machen oder so?
3: Ne? Ja, es gibt ja tatsächlich Leute, die tun daraus was stricken, ne?
0: Ja.
3: Aber nein.
0: Vergiss die Idee. Ja, also dann genieß es auf jeden Fall. Ich vermute mal, da wird der Kühlschrank voll sein mit Hundefutter ohne Ende. Dann, wenn du nach Hause kommst, ist alles leer. Ne? Da haben die Hunde gegessen, der Mann, Kind.
3: Ja, so ungefähr.
0: Die Kinder, alles weg. Dann hol dir was vom Bäcker. Den letzten Euro kriegst du von mir, wenn irgendwas fehlt. Das weißt du ja. Ne? Wir halten hier zusammen im Therapiekreis. Und ich wünsche dir eine gute Restnacht.

Das ist ein neuer, gut riechender Hit. Charlotte Cardin, The Way We Touch. Haben wir gerade gemeinsam gehört hier in der Popnacht.

0: 4.30 Uhr.
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2: Heute Nacht bleibt es trocken. Ab und zu kann es etwas Nebel geben. Die Temperaturen liegen zwischen 10 Grad im Harz und 16 Grad auf den Inseln. Der Freitag startet oft grau und wird dann immer sonniger. Am längsten scheint die Sonne an der Ostseeküste in Schleswig-Holstein. Es gibt 23 Grad in Husum und Emden und bis 28 Grad in Hannover. Und am Wochenende wird es dann insgesamt wieder sommerlicher. Die Sonne scheint oft lange und die Temperaturen steigen auf bis zu 30 Grad.
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3: Vorsicht bitte auf der A1 Bremen Richtung Hamburg. Zwischen Harburg und Stillhorn steht ein unbeleuchtetes Fahrzeug. A270 Blumenthal Richtung Ilpol. Die Einfahrt Bremen-St. Magnus ist wegen Bauarbeiten bis voraussichtlich 3. August gesperrt.
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0: Und die am meisten unterschätzte Höchsttemperatur heute in Deutschland in Karpin in Mecklenburg-Vorpommern. Da werden es 25 Grad werden. Hier ist die Popnacht. Mein Name Ben Streubel. 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

0: Liam Payne und die Ritter, die Ritter Aura. For you, hier ist die Popnacht. Und Nolle, der wollte arbeiten, aber da hat der Chef gesagt, nee, Nolle, du fährst jetzt mal in Urlaub, du musst dich mal ein bisschen ausruhen. Und jetzt macht er einen so halb freiwilligen Urlaub in Richtung Comersee, Italia. Das ist doch schön. Wilhelm aus Melsbach in Rheinland-Pfalz, der befindet sich gerade in den Rocky Mountains und hat ein Foto geschickt. Das sieht aus wie von der KI generiert. So schön sauber und aufgeräumt ist das da. Naja, vielleicht ist es ja auch ein KI-Bild, ich weiß es nicht. Also schöne Grüße nach Melsbach. Er ist immer noch dort im Urlaub in den Rocky Mountains mit der ganzen Familie, inklusive Oma und Opa. Alle sind da mit bei diesem Roadtrip. Solange noch alle Spaß haben können, sollten sie das genießen. Jetzt sind sie beim Abendessen und würden gerne Martin Garrix hören. Auch eine schöne Idee. Ich prüfe das wahrscheinlich positiv. Und Marcel aus Ulsberg, der ist unterwegs und hat ein Hindernis vor sich. Guten Morgen, Marcel.
1: Ja, schönen guten Morgen.
0: Ja, lass mal hören, lass hören. Was gibt's denn auf der A46?
1: Ja, auf der A46, Anschlussstelle Ulsberg. Da werden gerade Großteile von Windrädern angeliefert.
0: Ja.
1: Und das ist temporär schwierig, daran vorbeizukommen.
0: Ah, okay.
1: Aber es geht noch. Aber ich weiß nicht, wie es geht, wenn die weiterfahren.
0: Ah, du meinst, das könnte dann zu einer Sperrung kommen. Du bist also ein Wahrsager. Genau. Ein Sperrungswahrsager.
1: Ja, ich hoffe es doch.
0: Ah ja, ist auch genau, schön. Genau. Ja, ich meine, kann ja sein. Das ist wahrscheinlich, was du meinst, ist, da wird ein Großventilator von mir zu Hause abgebaut. Vermute ich, der wird dann über die Autobahn gebracht.
1: So, ich kenne, ja. Glaube
0: ja, ja. Also danke mal für den Hinweis. Wünsche dir eine gute Fahrt. Wo geht's denn hin für dich?
1: Ja, ich fahre heute vom Sauerland ins Ruhrgebiet und werde dort ein bisschen mit dem LKW meine Wäsche abliefern.
0: Ach so, deine Wäsche bei der Oma abliefern? Oder?
1: Nee, ich bin ein Wäschefahrer für eine große Wäsche.

0: Mariah Carey voll der Gnade.
1: Hero. Hat sich Babsi sehr darüber gefreut. Die ist in Koblenz eben gerade wach geworden und sie schrieb, das ist genau das, was sie hier gebraucht hat noch, um vielleicht noch mal kurz zur Seite sich zu legen. Aber eben nur diese 3 Minuten, dann müsst ihr wieder da sein. Ihr müsst, weil ich bin darauf angewiesen, um diese Zeit um 4.47 Uhr keine Kundschaft zu verlieren. Eine Gefahrenstelle von der A2 Oberhausen in Richtung Dortmund zwischen Oberhausen, Königshardt und Bottrop. Da liegen Reifenteile auf der Fahrbahn. Und wie wäre es denn mit der letzten Amtshandlung? Habt ihr eine Idee? Vielleicht eine Erfindung gemacht? Dann 07221 2011.

Sabrina Carpenter und Manchild. Oh, die Zeit ist neu hier in der Popnacht. Almost Monday. No more regrets.

0: Almost Monday und No More Regrets, ein neuer Hit hier in der Popnacht. Ich pack langsam zusammen, ja. Eigentlich bin ich ja noch ein bisschen da, so ein Minütchen, aber man kann ja auch mal ein bisschen das Ganze beschleunigen. Ich habe die Notaustaste abgeklemmt, Antennenleistung wieder auf volle Suppe gestellt. Dann Lichtstimmung ist auf OP, damit die nachfolgenden Kolleginnen und Kollegen ein bisschen schlechter haben, aber nicht zu schlecht. Und letzte Amtshandlung heute für Steffi aus Wiesmoor in Ostfriesland. Die ist gerade mit ihrem Freund unterwegs zu ihren Eltern nach Fulda und die würden gerne genau diesen Song hören. Und was ist hier noch?
1: Nach Haus.
0: Ach, die KI drängelt.
1: Nach Haus.
0: Ich komme mit. Das war die Popnacht. Mein Name ist Ben Streubel und ein schönes Leben in Deutschland.

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1: Um 5 Uhr mit Ronald Lessig. Der VW-Aufsichtsrat hat über die Sparpläne des Konzernvorstandes diskutiert. Es wird über harte Einschnitte verhandelt. 100.000 Jobs und 4 deutsche Werke sollen auf der Kippe stehen. Der Betriebsrat fordert Auskunft darüber, denn eine klare Aussage des Unternehmens fehlt bisher, wie Helmut Eickhoff berichtet.
2: Der Volkswagen-Konzern selbst, der hat ein eher allgemeines Statement veröffentlicht, spricht von einem Zukunftsplan, von weniger Fahrzeugmodellen, geringeren Kosten, vom Abbau von Überkapazitäten. Man könnte das als Stellenabbau und Werksschließungen interpretieren. Der Konzern, der vermeidet es aber, konkret davon zu sprechen. Das Land Niedersachsen, das sitzt als Anteilseigner ja auch mit am Tisch. Werksschließungen seien keine Zukunftsstrategie für Volkswagen, so SPD-Ministerpräsident Lies im Anschluss. Er spricht von einem Prozess, den das Land konstruktiv begleiten werde.
1: Der Hausärzteverband appelliert an den Bundesrat, das Sparpaket zur Stabilisierung der Krankenkassenbeiträge zu stoppen. Das Gesetz sei ein einziges Fiasko für die Praxen und ihre Patientinnen und Patienten, sagte die Vorsitzende Buhlinger Göpfert der Rheinischen Post. Die Versorgung der Patienten werde sich damit spürbar verschlechtern. Der Bundestag und voraussichtlich auch der Bundesrat entscheiden heute über das Gesetz. Vorgesehen sind Ausgabenbremsen bei Praxen, Kliniken, Apotheken und in der Pharmabranche, um Beitragserhöhungen in der gesetzlichen Krankenkasse zu verhindern. Bei einem Waldbrand im südspanischen Andalusien sind mindestens 12 Menschen ums Leben gekommen. Einige der Opfer seien tot in ihren Autos gefunden worden, teilte die Regionalregierung mit. Der Gesundheitsminister sprach von einer beispiellosen Tragödie. Es sei der Brand mit den bisher schwersten Folgen in Andalusien. Das Feuer war gestern Nachmittag in der Nähe von Almería ausgebrochen. Mehrere Ortschaften wurden evakuiert. Bei der Fußball-Weltmeisterschaft steht der erste Halbfinalist fest. Frankreich gewann am Abend mit 2:0 gegen Marokko. Aus dem ARD-WM-Team Michael Küster.
3: Auch Marokko hat den Vize-Weltmeister bei diesem WM-Turnier nicht stoppen können. Frankreich dominierte die Partie nach Belieben und ließ durch Kylian Mbappés verschossenem Foul-Elfmeter schon im ersten Durchgang die Chance zur Führung liegen. Der Superstar traf aber nach einer Stunde dennoch zum 1:0, bevor nur 6 Minuten später Ousmane Dembélé den 2:0 Endstand herstellte. Frankreich hat damit zum dritten Mal hintereinander das Halbfinale erreicht und trifft dort am kommenden Dienstag entweder auf Spanien oder Belgien. Diese beiden spielen heute Abend gegeneinander.
4: 3:05. Wir wünschen euch einen schönen Start in den Freitag. Es geht in Richtung Wochenende und wir gucken mal, was das Wetter für uns vorbereitet hat.
5: Ja, wenn es bei euch jetzt noch so ein bisschen trübe ist oder Wolken verhangen oder neblig, dann müsst ihr euch immer sagen, egal wie das Wetter jetzt ist, es wird im Laufe des Tages immer besser. Denn diese Wolken verschwinden und machen dann Platz für die Sonne. 8 Stunden Sonne gibt es dann zum Beispiel in Westerland auf Sylt. Bis zu 11 Stunden Sonne in Hamburg, 13 Stunden in Dransfeld-Ossenfeld und bis zu 15 Stunden in Olpenitz. Da kommt im Grunde auch nicht so viel dazwischen. Es ist vor allem sonnig westlich der Ostsee, beziehungsweise an der westlichen Ostsee. Da sieht es wirklich sehr gut aus mit dem Wetter. Temperaturen, kannst du auch nichts zu sagen, 20 bis 23 Grad an unseren Küsten. 24 in Anklam, 25 in Itzehoe, 27 in Mölln und bis zu 28 Grad in Basinghausen.
4: Der NR2-Verkehrsservice für den ganzen Norden. Die Straßen sind frei, wo auch immer ihr unterwegs seid. Wir wünschen euch gute Fahrt.
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5: Es gibt ja unterschiedlichste Gründe, warum so ein Flug ausfällt. Schlechtes Wetter, technische Probleme, Streik. Eine betrunkene Kabinencrew gehört, weiß nicht dazu. Aber genau das ist jetzt passiert. Bei einem britischen Airways-Flug von Barbados nach London Heathrow. Jetzt muss man natürlich sagen, auf Barbados gibt es leckeren Rum Punch.
4: Ja, das wollten die offensichtlich auch nochmal ausprobieren.
5: Kann das passieren, ja.
4: Die Kabinencrew soll den letzten Abend auf der Karibikinsel nochmal richtig genossen haben.
5: Ja.
4: So berichten das britische Medien. Demnach soll eine Stewardess sich in der Hotelbar übergeben haben. Ein Flugbegleiter muss wohl auf sein Zimmer getragen worden sein.
5: Ja. Mhm.
4: Und zwischendurch soll noch einer laut durch die Bar gerufen haben, wir sind die British Airways Crew. So, jetzt musste der Flug verschoben werden. Very British, also ready for departure ist eine mutige Frage. Ich möchte sagen, das war jetzt keine Nachricht für Menschen, die Flugangst haben.
5: Trag mich zum Flieger, ich bringe euch nach Hause.
4: Halt mein Bier.

0: Fast jeder glaubt zu wissen, wie er auf eine Affäre reagieren würde. Dann bin ich weg, sagen wahrscheinlich die meisten. Und dann trifft es möglicherweise doch die eigene Beziehung. Der Ändert zwar morgen ist hier für euch am Freitag mit Elke und Jens. Und da sieht die Realität dann doch oft anders aus. Plötzlich beginnt sich das Gedankenkarussell zu drehen.
1: Ja, können wir das schaffen? Wollen wir das überhaupt nochmal versuchen? Nicht selten landen Paare dann bei Erik Hickmann, einem Paartherapeut, unserem Paartherapeut, auch in der aktuellen Staffel unseres Podcasts Die Paartherapie, geht es natürlich ja um das Hauptthema, würde ich fast sagen. Es geht um Betrug und um Affären. In der Sonderfolge lernt er heute einen Beruf kennen, den wahrscheinlich die wenigsten auf dem Schirm haben, den Affärencoach.
0: Ja, genau das ist Melanie Mittermeier. Sie erklärt selbst, was sie da eigentlich macht.
2: Ich manage alles danach, also wenn die Affäre aufgeflogen ist oder auch noch kurz davor, wenn jemand sagt, oh Gott, ich weiß nicht, was soll ich machen, Langzeitbeziehung oder Affäre, für wen soll ich mich entscheiden? So, also ich helfe bei allen Problemen, die rund um das Thema Affäre, Untreue an ein Paar oder auch die Einzelpersonen zukommen.
1: Ja, wie kommt man wohl auf diesen Beruf? Ne, das ist ja die Frage, wollte sie das schon immer werden, als sie noch 8 war oder so? 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
0: Und stell dir vor, du erzählst das auf der Party, ich bin Affärencoach. Ich glaube, da haben die Leute Fragen.
1: Haben Sie mal eine Karte für mich vielleicht?

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1: Schnell noch die Übergabe für die Kollegen machen, schnell noch das Projekt abschließen oder schnell noch mal die Kundenanfragen abarbeiten. Aber dann geht's wirklich entspannt in den Urlaub. Elke und Jens hier, der Ender 2 Morgen am Freitag.
2: Ja, so sieht der Alltag dann oft aus. Wer weiß, was man noch alles erledigen muss. Und entspannt ist der Urlaub dann vielleicht am Anfang erstmal nicht. Und damit euch das in diesem Jahr nicht passiert, haben wir heute René Träder am Start. René ist Psychologe, Coach und Autor und hat uns verraten, also wichtig für den entspannten Urlaub ist ein bisschen Puffer zwischen Arbeit und Urlaubsreise.
3: Idealerweise fährt man nicht am ersten freien Tag in den Urlaub, sondern sorgt erstmal für einen Übergang. Ausschlafen, ganz entspannt die Koffer packen und noch alles besorgen, was man für die Reise braucht. So können sich Kopf und Körper besser auf einen neuen Rhythmus einstellen und man hat genug Zeit und Energie, um das alltägliche Chaos noch zu managen. Und auf der Arbeit sollte man vor dem Urlaub auf jeden Fall auf Überstunden verzichten, sich um die Übergabe rechtzeitig kümmern und akzeptieren, dass man nicht alles schaffen kann. Der eigene Perfektionismus darf jetzt auch mal eine kleine Pause machen.
1: So nämlich, so geht's entspannt in den Urlaub. Und das passt ja auch heute, letzter Schultag in Mecklenburg-Vorpommern. Dann sind alle Bundesländer im Norden in den Sommerferien.

0: schönen guten Morgen. Der NDR2 Morgen ist hier für euch mit Elke und Jens.
1: Am Freitag um 5.30 Uhr, 5:30, hier kommen die NDR2 Schlagzeilen von Julia Mayer.
2: 100.000 Jobs und 4 deutsche Werke sollen bei Volkswagen auf der Kippe stehen. Was an diesen Berichten und Gerüchten dran ist, das will der Betriebsrat bis heute Abend von der Konzernspitze wissen. Gestern hatte ja der VW-Aufsichtsrat getagt, aber mehr Klarheit über die Sparpläne gab es danach nicht. Der Bundestag stimmt heute über die Reform für die gesetzliche Krankenversicherung ab. Damit will die Regierung die Krankenkassenbeiträge stabilisieren. Dafür sind Einschnitte geplant, auch für die Versicherten, zum Beispiel höhere Zuzahlungen bei Medikamenten. Bei der Fußball-Weltmeisterschaft, da ist Frankreich im Halbfinale. Die Franzosen haben 2:0 gegen Marokko gewonnen. Im Halbfinale treffen sie entweder auf Spanien oder Belgien. Das entscheidet sich heute Abend.
1: Es ist 5.31 Uhr und vor unserem kleinen NDR2-Studio-Fenster noch grau. Dann fragt man sich immer, werden die Tage schon wieder so kurz oder ist es einfach nur noch nicht sonnig genug? Und die Antwort hast du jetzt hoffentlich.
0: Ja, es gibt viele Wolken zum Start in den Tag oder es ist neblig trübe, aber das wird, denn diese Wolken, die machen sich locker und der Nebel verschwindet. Also es wird im Laufe des Tages immer besser. An der westlichen Ostsee sowieso ein herrlich sonniger Tag heute. Bis zu 15 Stunden Sonne sind drin. Da gibt es mal gar nichts zu meckern. Die Temperaturen dann im Laufe des Tages 20 bis 28 Grad.
1: Der NDR2-Verkehrsservice für den ganzen Norden. Die Straßen sind aktuell frei. Wo auch immer ihr unterwegs seid, wir wünschen euch gute Fahrt.
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0: Jemand Fremdes hat euch gerade den Tag gerettet. Das gibt's ja tatsächlich durchaus mal. Reicht da dann ein einfaches Danke oder muss da heute nochmal eine Flasche Wein rüber oder ein Gutschein oder so? Ne? Ex-Fußball Marcel Pocke-Deinhardt aus unserer Comedy findet, da ist schon ein Geschenk angebracht.
4: Ich habe eine ältere Dame in meinen Wagen mitgenommen und nach Hause gebracht, als das so heiß war.
5: Das ist ja.
4: Und dann hat sie mir ein selbstgemähtes Walnuss-Chutney geschenkt.
5: Ah, hat sie das wirklich selber gemacht oder hat sie das auch geschenkt bekommen?
4: Ich fand das schön.
1: Ja, ich finde das auch schön. Aber ob das jetzt wirklich so schön war und wie man sich richtig bedankt bei einem Menschen, den man eigentlich gar nicht so gut kennt, das klären wir gleich in der Best-of-Folge unserer Comedy in der Kur-Oase in 6 Minuten.

0: Richtung Wochenende mit dem NDR 2 Morgen am Freitag. Elke und Jens für euch am Start. Die Paketbotin hat heute zum dritten Mal in dieser Woche das schwere Paket bis vor die Wohnungstür im dritten Stock geschleppt. Der Friseur hat euch spontan noch einen Termin gegeben, obwohl eigentlich schon alles voll war.
1: Ja, und ihr wollt einfach mal Danke sagen, das können wir gut verstehen. Aber was schenkt man jemandem, den man eigentlich gar nicht kennt? Vielleicht habt ihr jetzt gleich ein paar Inspirationen.

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1: Und wie sind Sie heute da, Frau Voss?
2: Wenn jemand mir hilft, den ich nicht kenne, was schenke ich ihm als Aufmerksamkeit?
3: Was ist denn das für eine Frage?
2: Ich hatte eine Reifenpanne mit meinem E-Bike irgendwo in Rantum in Nirgendwo.
3: Ja.
2: Und dann kommt der Herr aus meinem Rietachhaus und hat mir einen neuen Schlauch reingezogen.
4: So fangen manchmal Filme an.
2: Ja, und dann wollte ich ihm eine Freude machen.
3: Na, neuer Schlauch, würde ich sagen.
2: So was. Ja, klar, aber dennoch was drauf zu. Ja. Für die Mühe und das Nette.
1: Schön.
2: Und eine Flasche, das kann man ja heutzutage auch nicht immer einfach verschenken.
1: Sie spielen auf eine mögliche Abneigung gegen Alkohol an?
2: Ja, weiß man ja nicht. Dann dachte ich, eine schöne Praline.
4: Ja, Praline haben wir früher in der Tierjugend immer im Mannschaftsbus gelesen, ne?
2: Wie?
4: Oder?
2: Ist ja auch egal.
4: Egal ist es.
2: Man weiß nichts über diesen Menschen und dann finde ich das schwierig. Kinogutschein, dann mache ich vielleicht nicht gern im Dunkeln sitzen.

0: mitgenommen und nach Hause gebracht, das, als das so heiß war.
1: Das ist ja.
0: Und dann hat sie mir ein selbstgemachtes Walnuss-Chutney geschenkt.
2: Ah, hat sie das wirklich selber gemacht oder hat sie das auch geschenkt bekommen?
0: Ich fand das schön. Eine reichende alte Dame.
2: So, stell dir mal vor, du kriegst von so einem Heinzi mit Sackkarre eine Waschmaschine geliefert, hoch in den dritten Stock,
0: also,
2: und dann drückst du ihm nur eine Marmelade in der Hand.
0: Chutney!
2: Oder im Restaurant 50 Euro Trinkgeld in Form eines Präsentkorbs mit einer Packung Merci und eine Pulle Valpolicella?
3: Ich kann ihm doch kein Bargeld geben.
2: Warum denn nicht, wenn es für ihn am Ende das Beste ist?
3: Er selbst fährt Bugatti, so viel habe ich rausgefunden. Dann kann ich ihm doch kein Zehner in der Hand drücken.
4: Wieso herausgefunden? Frau Voss?
3: Naja, das war ja alles im Mai und seitdem folge ich ihm. Mittwochs geht er in eine Kurmuschel, einmal im Monat fährt er mit dem Zug aufs Festland und abends um 11 geht bei ihm das Licht aus.
2: Sage mal.
4: Ja, dann sollten wir das ein anderes Mal vertiefen, also müssten.
3: Was will man so einem Menschen schenken?
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0: Einen schönen guten Morgen. Der NDR 2 Morgen ist hier für euch mit Elke und Jens. Es ist Freitag, es geht in Richtung Wochenende. Der eine oder andere hat sich vielleicht ein bisschen was vorgenommen, was man am liebsten draußen macht. Wie ist denn da so die Lage? Wie starten wir denn rein heute ins Wochenende?
1: Wir starten mit vielen Wolken rein ins Wochenende. Und man denkt so, was ist das denn? Ist das so eine trübe Nebelsuppe? Oder ist es ja so verhangen? Aber das wird noch. Also die Faustregel ist, egal wie das Wetter bei euch heute im Augenblick gerade ist, es wird immer besser. Denn die Sonne kommt raus. Und dann starten wir richtig sonnig ins Wochenende. Die Temperaturen im Laufe des Tages 20 bis 28 Grad. So, und wenn wir das dann heute überstanden haben, dann geht's morgen am Samstag mit viel Sonne, ein paar locker leichten Wolken weiter. Möglicherweise nochmal dem einen oder anderen Schauer in Mecklenburg-Vorpommern. Dann aber schon bis 30 Grad. Am Sonntag geht's genauso weiter. Wärmer wird's allerdings auch nochmal bis zu 31 Grad.
0: Wir wünschen euch einen schönen Start in Richtung Wochenende und habt einen schönen Tag.

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0: Guten Morgen, der Endarzt von morgen hier für euch mit Elke und Jens.
1: Was genau hat der VW-Konzern vor? Das ist weiter die Frage, denn viele fürchten um ihre Jobs.
0: Heute ist Freitag, der 10. Juli, es ist genau 6 Uhr.
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3: 100.000 Jobs und 4 deutsche Werke sollen bei Volkswagen auf der Kippe stehen. Was an diesen Berichten dran ist, das will der Betriebsrat bis heute Abend von der Konzernspitze wissen. Denn auch nach der Aufsichtsratssitzung gestern gab es dazu keine klare Aussage. Helmut Eickhoff, NDR 2 Hannover.
4: Der Volkswagen-Konzern selbst, der hat ein eher allgemeines Statement veröffentlicht, spricht von einem Zukunftsplan, von weniger Fahrzeugmodellen, geringeren Kosten, vom Abbau von Überkapazitäten. Man könnte das als Stellenabbau und Werksschließungen interpretieren. Der Konzern, der vermeidet es aber, konkret davon zu sprechen. Das Land Niedersachsen, das sitzt als Anteilseigner ja auch mit am Tisch. Werksschließungen seien keine Zukunftsstrategie für Volkswagen, so SPD-Ministerpräsident Lies im Anschluss. Er spricht von einem Prozess, den das Land konstruktiv begleiten werde.
3: Bevor es in die Sommerpause geht, steht im Bundestag heute noch einiges an. Unter anderem sollen die Abgeordneten die Reform der gesetzlichen Krankenversicherung verabschieden. Sie soll verhindern, dass die Krankenkassenbeiträge immer weiter steigen. Dafür will die Regierung an vielen Stellen sparen. Birte Sönnigsen, NDR 2 Berlin. Diese Reform, was bedeutet die also für alle, die gesetzlich krankenversichert sind?
5: Auf der einen Seite müssen Versicherte, wenn das denn alles so klappt, nicht schon wieder höhere Zusatzbeiträge Monat für Monat an ihre Krankenversicherung bezahlen. Aber auch die Versicherten leisten einen Beitrag zu diesem Sparpaket. Ich pick da mal ein paar Dinge raus. Die Zuzahlungen, die sollen zum Beispiel steigen. Wenn man im Krankenhaus ist oder ein Rezept in der Apotheke einlöst, dann werden da statt wie bisher mindestens 5 Euro in Zukunft mindestens 7,50 Euro fällig. Es gibt noch weitere Änderungen, zum Beispiel bei der bisher beitragsfreien Mitversicherung von Ehepartnern. Die wird eingeschränkt. Es wird beim Zahnersatz gekürzt und auch das anlasslose Hautkrebs-Screening für alle, das soll wegfallen.
3: Dann haben wir eine gute Nachricht, wenn ihr zwischen Hamburg und Hannover öfter mal mit der Bahn unterwegs seid. Ab heute Abend ist die Strecke da voraussichtlich wieder frei. Da liefen ja rund 10 Wochen lang Bauarbeiten. Knapp die Hälfte der gut 160 Kilometer hat jetzt neue Gleise bekommen. Außerdem wurden Weichen und Teile der Oberleitungen erneuert. Bei der Fußball-Weltmeisterschaft, da hat es Frankreich ins Halbfinale geschafft. Die Franzosen haben ihr Viertelfinale gegen Marokko souverän gewonnen. Michael Küster aus dem ARD-WM-Team.
6: Frankreich hat mit Marokko keine Mühe gehabt und sich hochverdient mit 2:0 durchgesetzt. Beide Treffer fielen in der zweiten Halbzeit. Mbappé mit der Führung nach einer Stunde, die Dembélé nur 6 Minuten später ausbauen konnte. Frankreich dominierte die Nordafrikaner über die gesamte Spielzeit und vergab durch Mbappé in der ersten Halbzeit sogar einen Foul-Elfmeter. Der Vize-Weltmeister steht damit als erster Halbfinalist fest und trifft dort am kommenden Dienstag entweder auf Spanien oder Belgien.
0: Es ist 6:03. Wir starten mit euch gemeinsam in den Freitag. Die Sonne ist noch nicht aufgewacht, zumindest nicht vor unserem NDR2-Studiofenster. Aber vielleicht ja bei euch irgendwo. Könnt ihr mal ein Foto schicken, wenn ihr mögt. Gibt es denn Sonnengewinner heute?
1: Es gibt auf jeden Fall Sonnengewinner. Olpenitz, 15 Stunden Sonne.
0: Halleluja.
1: Also rund um die Ostsee auf jeden Fall die meisten Sonnenstunden. Da fängt die Sonne eigentlich auch gleich an zu arbeiten. Ich muss mal gucken. Ja, 6:05 sollte dann da auch bald losgehen. Sonst kann der Tag heute mal so ein bisschen neblig starten oder Wolken verhangen, aber es wird dann im Laufe des Tages immer besser und die Temperaturen im Laufe des Tages 20 bis 28 Grad.
0: Der NDR2-Verkehrsservice für den ganzen Norden. Die Straßen sind aktuell frei, wo auch immer ihr unterwegs seid. Wir wünschen euch gute Fahrt.
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1: Habt ihr schon mal was von BookTok gehört? Das ist ein riesiger Trend auf TikTok. Da sprechen vor allem junge Menschen über Bücher, empfehlen ihre Lieblingsromane und sorgen regelmäßig für Bestseller. Da bekommt man tatsächlich schnell das Gefühl, guck mal, die Jugend, die liest wieder mehr.
0: Das wäre ja eine schöne Geschichte. Die aktuellen Zahlen erzählen allerdings eine andere Geschichte. Dem Buchhandel geht's schlecht. Vor allem junge Menschen kaufen deutlich seltener Bücher als noch vor einem Jahr. Also BookTok bringt nur einzelne Bücher zum Hype und die anderen schönen Bücher bleiben dann leider im Regal stehen. Dabei macht Lesen wirklich, ja, wirklich so viel mit euch. Hört mal hier.
7: Ich habe auch mal gefragt, was kann man für den Kopf machen, ne? So zu Freunden, ne?
8: Ja.
7: Und die haben so gesagt, liest Bücher.
8: Okay.
7: Vom Bücherlesen findest du viele Schlauheiten.
0: So, nämlich.
1: Man muss das Buch allerdings aufschlagen.
0: Ja.

0: 405 Stunden und 40 Minuten. So lange müsstet ihr Achterbahn fahren, um den aktuellen Weltrekord zu brechen. Aber möglicherweise fangt ihr erstmal an mit 48 Stunden.
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3: Der NDR 2 Morgen ist hier für euch mit Elke und Jens. Es ist 6 und 11 Minuten. Und ihr wisst ja, wir machen euren Sommer noch schöner, als es überhaupt möglich ist. Wir machen das. Egal, ob ihr in Urlaub fahrt oder nicht, denn wir haben tolle Unternehmungen hier bei uns im Norden für euch am Start. Und heute geht's wirklich für 2 Tage in den Heidepark Soltau. Und dann könnt ihr mal sagen, wie viele Stunden Achterbahn ihr da geschafft habt. Mit Übernachtung im Hotel, denn du willst ja nie nach Hause und dann wieder hin. Und das alles für 4 Personen. Also ich würde es nehmen an eurer Stelle.
0: Wo ist der Haken? Wo ist das Kleingedruckte? Kommt hier. Wir spielen mit euch eine Runde alles über. Läuft wie folgt. Ihr kriegt einen Oberbegriff, habt 15 Sekunden Zeit und dann brauchten wir 10 Dinge, die euch dazu einfallen. Tanja aus Emtinghausen, die hat das gestern meisterhaft gemacht. Es ging um den Oberbegriff Sauna.
4: Aufguss, Handtuch, was zu trinken, Fußbad, Dusche, Liege, Ruheraum, Saunameister, Essen, Trinken, Entspannung, Wohlfühlen, Gesundheit.
3: Ja. Ich habe irgendwann bei 10 aufgehört zu zählen. Tanja, du hast das großartig gemacht und gewonnen.
4: Ja, super. Ich freue mich. Großartig.
3: So, Tanja bekommt ein Wellness-Wochenende in Hamburg. Da gibt's alles, aber keine Achterbahn. Aber die gibt's natürlich im Freizeitpark, nämlich im Heidepark Soltau, wo wir euch heute hinschicken.

0: So viel gute Nachrichten auf einmal. Ed Sheeran im Ende als von morgen. Es ist Freitag, es geht in Richtung Wochenende. Heute letzter Schultag in Mecklenburg-Vorpommern. Mhm. Endlich hat der ganze Norden Ferien und die Sonne kommt auch.
1: Kommt dann auch. Also wir haben noch kein einziges Sonnenaufgangsfoto
0: ja,
1: bekommen heute.
0: Deshalb bin ich so ein bisschen misstrauisch, möchte ich sagen, an dieser Stelle.
1: Wobei, unsere Wetterexperten haben gesagt, der Tag wird immer besser. Also da gehen wir jetzt einfach mal von aus, dass das so ist. Die Wolken verschwinden, der Nebel macht sich vom Acker, die Sonne guckt raus. Immerhin bis zu 15 Stunden in Olpenitz, in Boltenhagen sind es 13, in Hamburg so zwischen 9 und 11 und in Westerland und Bockhorn 8 Stunden Sonne. Das muss ja irgendwann mal losgehen. Die Temperaturen im Laufe des Tages 20 bis 28 Grad. Das ist ganz anständig, denn das Wochenende wird noch ein bisschen besser.
0: Ja, du weißt ja, was natürlich auch sein kann, warum kein Sonnenaufgang ist. Vielleicht hört gar keiner mehr zu. Wir haben alle schon Urlaub. Ihr könnt ja mal Hallo in die App schreiben, wenn ihr noch da

0: Mögliche Werksschließungen, Jobabbau und weitere Sparpakete. Die Krise beim Autobauer VW, die geht weiter. Jetzt mit dem nächsten Hammer. Bis zu 120.000 Stellen sollen womöglich gestrichen werden. Elke und Jens hier für euch am Freitag um 20 nach 6.
1: Ja, und an jeder einzelnen dieser Stelle hängt natürlich eine Geschichte und da hängt irgendwie ein Leben dran. Bis gestern Abend hat der Aufsichtsrat bei VW über die Sparpläne diskutiert. Ein Ergebnis gibt es bisher nicht. Helmut Eickhoff für NR2 in Hannover. Jetzt wollen natürlich viele Leute wissen, wie es da weitergeht. Wie lange kann das denn dauern, bis es eine Einigung im Aufsichtsrat gibt?
2: Das kann sich über Monate hinziehen. Arbeitnehmervertreter haben ja zusammen mit dem Land Niedersachsen eine deutliche Mehrheit im Kontrollgremium. Es werden also harte Verhandlungen werden. Es wird darum gehen, ob deutsche Werke des VW-Konzerns auch in Zukunft noch Autos produzieren werden. Welche Modelle können auch in osteuropäischen Werken produziert werden? In Polen zum Beispiel oder in Ungarn? Wie viele Mitarbeiter wird Volkswagen in Deutschland künftig überhaupt noch beschäftigen können und wie viele Jobs müssen dann gestrichen werden? Und es wird auch um eine ganz grundsätzliche Frage gehen. Wird der Konzern einmal komplett umgekrempelt, neu strukturiert, um das Mitspracherecht des Landes Niedersachsen als Anteilseigner einzuschränken? Es wird auf jeden Fall schwierig werden, auf das alles Antworten zu finden, mit denen auch alle Beteiligten leben können. Das wird lange dauern.
0: Ja, bei VW geht der Krisenmodus also erstmal weiter und wie schnell es jetzt zu weiteren Beratungen kommen soll, darüber berichten wir gleich wieder für euch in den NDR 2 Nachrichten um 6:30.

0: Jo, Freunde, beim letzten Jo war es 6:30. Denn der Zwei-Morgen ist hier für euch mit Elke und Jens.
1: Bei Volkswagen sollen ja zehntausende Jobs auf der Kippe stehen, heißt es. Und die Beschäftigten wollen jetzt endlich wissen, woran sie sind.
0: Freitag ist heute 10. Juli, 6:30.
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3: Über die Sparpläne des VW-Konzerns gibt es auch nach der Sitzung des Aufsichtsrats keine Klarheit. Der Betriebsrat hat dem Vorstand deshalb jetzt ein Ultimatum gestellt. Er soll sich bis heute Abend zu den Plänen äußern. Annette Deutzgens für NDR 2 aus Wolfsburg.
4: Das ist schon ziemlich ruppig. Und dann haben wir eben den Vorstandschef selbst gehört in einer sehr allgemeinen Videobotschaft an die Beschäftigten, wo er so ganz allgemein die Lage erklärt. Dazwischen ist irgendwo das Land Niedersachsen. Das versucht fast so ein bisschen moderierend aufzutreten. Und ich muss sagen, das erinnert alles ganz schön an 2024. Da gab es diese Debatte ja schon einmal um Werksschließungen, um Jobabbau. Und damals hat man dann nach langem Ringen einen Kompromiss gefunden. Und auch diesmal ist klar, es muss so einen Kompromiss geben. Wir wissen, dass der Aufsichtsrat in relativ hoher Taktung auch demnächst tagen wird.
3: Der Bundestag entscheidet heute über die umstrittene Gesundheitsreform. Es geht darum, die gesetzliche Krankenversicherung neu aufzustellen. Damit die Krankenkassenbeiträge nicht immer weiter steigen, sind viele Sparmaßnahmen geplant. Janine Artist, NDR 2 aktuell.
5: Geplant ist unter anderem, die Beitragsbemessungsgrenze anzuheben, sodass Gutverdiener mehr einzahlen. Der Entwurf aus dem Bundesgesundheitsministerium sieht außerdem vor, die Mitversicherung von Ehe- und Lebenspartnern einzuschränken und manche Kassenleistungen wie zum Beispiel homöopathische Behandlungen zu streichen. Auch Ärzte, Krankenhäuser und die Pharmaindustrie sollen zu dem Sparpaket beitragen. Die Grünen und die Linken im Bundestag kritisieren, dass sie zu wenig Zeit hatten, sich mit der Reform zu befassen. Bis zuletzt sind noch zahlreiche Änderungen eingearbeitet worden. Der Versuch, die Abstimmung heute durch Eilanträge zu kippen, ist gescheitert.
3: Bei Unfällen mit E-Scootern, da gelten in Zukunft strengere Regeln. Der Bundestag hat dazu gestern Abend eine Gesetzesänderung verabschiedet. Die soll Geschädigten helfen, einfacher an Schadenersatz zu kommen. Zum Beispiel, wenn ein Roller umfällt und Kratzer in ein Auto macht. In erster Linie sollen in solchen Fällen die Vermieter der Elektroroller haften. Bisher sind Geschädigte oft auf den Kosten sitzen geblieben. Sie mussten nämlich ein Verschulden des Fahrers nachweisen und der ist meistens schwierig zu ermitteln. Bei der Fußball-Weltmeisterschaft, da ist Frankreich als erste Mannschaft ins Halbfinale eingezogen. Die Franzosen haben gegen Marokko mit 2:0 gewonnen. Im Halbfinale treffen sie dann auf Spanien oder auf Belgien. Das entscheidet sich heute Abend.
1: 6:03. Wir müssen nur genug nörgeln, Jens. Dann schickt uns irgendwann auch jemand aus Mitleid ein Sonnenaufgangsfoto. Denn bei uns ist die Sonne ja noch nicht zu sehen. Aber Monika hat sich gemeldet und gesagt, guck mal, hier, ein sehr schöner Sonnenaufgang in den Hüttener Bergen. Und hat auch ein Foto mit dazu geschickt. Und da wären wir gerne mit dabei, liebe Monika. Aber ein bisschen Sonne gibt es ja für uns alle auch.
0: Naja, eigentlich sogar richtig viel. Bis zu 15 Stunden Sonne sind drin heute. Aber ich nehme mal an, der Sonne geht so wie uns allen. Am Freitag kommst du so ein bisschen schwer in Gang, ne? Da musst du erstmal einen kleinen Moment länger, nimmst du noch einen zweiten Kaffee und dann geht's aber los und dann verschwindet der Nebel und die Wolken und dann gibt es einen blauen Himmel und viel Sonne. Vor allem an der westlichen Ostsee sieht das sehr gut aus heute. Die Temperaturen im Laufe des Tages 20 bis 28 Grad.
1: Der NDR2-Verkehrsservice für den ganzen Norden. Die Straßen sind aktuell frei. Wir wünschen euch gute Fahrt.
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0: So, in Mecklenburg-Vorpommern nochmal alle raus aus den Federn. Letzter Schultag, Zeugnisse abholen und dann könnt ihr mich alle mal. Ne? Dann sind nämlich Sommerferien und zwar im ganzen Norden.
1: Juhu.
0: Und ich eigentlich heißt es ja, könnt ihr mich alle mal gern haben. Habt ihr doch.
1: So, genau, so ist es nämlich. Ja. Ne? Ja, und wir haben ja vorhin schon gesagt, sag mal, ist überhaupt noch irgendeiner da? Hat irgendeiner noch, ihr könnt ja mal Hallo schreiben über die NDR2-App und das habt ihr auch gemacht. Peter zum Beispiel sagt Hallo. Viele Grüße aus dem südöstlichen Niedersachsen, aus Nesselröden. Mhm. Ich bin auch wach und arbeite wie ihr. Schönen Freitag. Und Daniela hat sich auch gemeldet. Ferien haben bei ihr schon angefangen. Der Urlaub von ihrem Mann, aber erst nächste Woche Freitag. Ah. Und sie hört uns auch im Urlaub ab 5 Uhr morgens.
0: Sehr gut.
1: Daniela, ausschlafen. Ist das dann ausschlafen? Für dich?
0: Anna hat sich noch gemeldet, sagt Hallo, guten Morgen. Kind Nummer 2 hat gerade Abi. Ja. Ab jetzt wird der Urlaub günstig nach den Ferien.
1: Ja, genau.
0: Freut mich, dass ihr da seid. Wir freuen uns, dass du da bist, Anne. Sonne ist bei ihr noch nicht.
1: Ja, kommt.
0: Das hört ja alles.

0: 20 vor 7 und der NDR2-Morgen ist hier für euch mit Elke und Jens. Und wenn an diesem Freitag dann nun finally der ganze Norden Ferien hat, dann ist es für manche ja auch ein Abschied für immer von der Schule. Also der ein oder andere geht ja vielleicht von der Schule ab. Und ich weiß nicht, wie euch das geht, wenn ihr da vielleicht schon ein Kind durchgebracht habt. Bei mir war das immer so ein bisschen Wehmut, dass so diese Zeit vorbei ist, aber auch ein bisschen Erleichterung. Halleluja, endlich hast du dieses ganze Theater an der Schule hinter dir, weil wir alle wissen, viele Sachen laufen gut, aber vieles eben auch nicht. Und dann kommen so Abschlussreden, die ja meistens ein großes Dankeschön sind und Eltern, Lehrer, Mitschüler zum Weinen bringen. Manchmal aber auch irgendwie sowas wie eine Abrechnung werden.
1: Ja, vielleicht habt ihr das Video ja auch schon gesehen. Eine Schülerin des Robert-Stock-Gymnasiums in Hagenow rechnet bei ihrer Abschlussfeier mit der eigenen Schule ab. Und zwar nicht augenzwinkernd oder so ein bisschen, wie soll ich mal sagen, so ein bisschen ironisch, sondern richtig. Da sind rund ein Drittel des Jahrgangs nämlich durchs Abi gefallen. Für die Abiturientin liegt das auch an Unterrichtsausfällen, an veralteten Materialien und an schlechter Vorbereitung.
2: Sind wir wirklich alle zu blöd gewesen? Haben wir nicht gelernt? Sollte die Schule vielleicht mal oder das gesamte System darüber reflektieren, was hier schiefgelaufen sein könnte? Aber

0: umfassend analysieren will. Und ehrlich gesagt, also ich meine, wir brauchen die jungen Leute. Man muss ja vielleicht auch irgendwie sich mal Mühe geben, die da durchzubringen.
1: Das
0: muss ja nicht
1: richtig.
0: Jeder ein Einser-Abi haben. Aber bestehen wäre natürlich schon eine gute Sache.
1: Naja, und wenn am Ende durch diese Rede einfach den Schülern und Lehrern gleichermaßen geholfen wird, dann ist das ja auf jeden Fall schon mal eine gute Sache. Auf jeden Fall Hut ab, Chapeau, den Mut musst du erstmal haben.
0: Das muss man auch sagen.

0: dem Film Der Teufel trägt Prada, Lady Gaga, Shape of a Woman im NDR 2 Morgen, 6.45 Uhr. Wetter auch ganz gut, ne?
1: Ja, es wird immer besser. Egal, wie es bei euch gerade ist, es wird noch besser. Die Sonne kommt. 20 bis 28 Grad bei bis zu 15 Stunden Sonne heute.

0: 6.49 Uhr, 11 Minuten vor 7, denn das war morgen mit Elke und Jens. Und vielleicht ist es bei euch in der Firma ähnlich. Man jubelt die Kollegen jetzt so nach und nach alle in den Urlaub. Heute Jens hier.
1: Yeah!
0: Letzter Arbeitstag vom Urlaub.
1: Tatsächlich, ne?
0: Ja, sehr. Ich weiß gar nicht, wer das genehmigt hat hier. Also heute Nachmittag geht's gleich für dich los in Flieger. Und wir, du weißt ja, ne, deine Kollegen und Kolleginnen lieben dich. Und wir haben gedacht, wir machen dir jetzt richtig Bock auf Urlaub.
1: Ja.
0: Und haben gedacht, wie können wir dich würdevoll verabschieden?
1: Ja.
0: Wir reden heute nochmal schnell über die größten Urlaubsfails.
1: Ja, also quasi mit dem Arschtritt ab in Urlaub.
0: Nein, gar nicht, damit dir das alles nicht passiert.
1: Ach so, damit mir das nicht passiert.
0: Ja. Also zum Beispiel ist uns mal passiert, auf dem Weg in den Urlaub hast du irgendwo einen Mietwagen reserviert.
1: Ja.
0: Und dann das Kleingedruckt aber nicht richtig gelesen. Und du stehst am Schalter, willst den Mietwagen abholen und dann sagen die, ja, dazu brauchen wir die PIN der Kreditkarte.
1: Ah,
0: hatten wir natürlich.
1: Ja, die hat man natürlich auch nicht.
0: Dann
1: so
0: haben wir doch irgendwo zu Hause angerufen, versucht, einen in die Wohnung zu lotsen. Wir hatten die PIN.
1: Und dann seid ihr Fahrrad gefahren?
0: Ja.
1: Wirklich? Habt ihr das Auto nicht gekriegt?
0: Nein, wir haben das Auto nicht gekriegt. Nee, wir haben dann noch mal neu eins buchen müssen. Und dann versucht, das Geld wieder zu kriegen. Aber das hat nicht geklappt.
1: Aber hör mal, ich kann da ja mithalten. Ich bin mal am Flughafen zu einem Sicherheitsfall geworden.
0: Oh.
1: Also wirklich wahr. Ich bin nämlich einfach mit meinem Hausschlüssel durch die Sicherheitskontrollen gegangen und wurde dann schnell rausgelotst, warum ich denn ein Messer dabei habe. Und habe ich gesagt, wieso habe ich ein Messer dabei? Das den Knall oder was? Nee, ich habe so ein ganz kleines Mini-Taschenmesser in meinem Schlüsselbund. Ja. Sollte man immer haben, nur nicht in so einer Sicherheitskontrolle.
0: Nee, das ist richtig.
1: Denn da wird's dann bunt.
0: Ja.
1: Ne? Ich sage, es tut mir leid, große Aufregung.
0: Ehrlich gesagt, da hätte ich dich auch rausgezogen. Du, das geht aber auch mit Stricknadeln. Meine Tochter hatte mal eine Phase, wo sie gerade so stricken und häkeln wollte.
1: Ja.
0: Und so. Und Stricknadeln, also da wirkte sie auch sehr verdächtig. Weiß ich auch nicht, da hätte man auch mit den Dingern offensichtlich jemand angreifen können.
1: Eine strickende 14-Jährige?
0: Ja, das
1: aufpassen.
0: Da muss man doch mal gucken. Ja, so, also eure Urlaubsfails gerne. Jetzt freut sich. Wir freuen uns über eure Nachricht, über die NR2.
1: Ich sammle die alle, binde ein Buch daraus und werde das lesen.
0: Aber dann passiert dir das alles nicht in diesem Urlaub und dann wird das der beste Urlaub deines Lebens.
1: Das wirst du mal
0: sehen.
1: Also allein dafür würde es sich ja schon lohnen.

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0: Guten Morgen, der Anlassbaumorgen ist hier für euch mit Elke und Jens.
1: Volkswagen ist ja der größte Arbeitgeber hier bei uns im Norden. Und gerade ist die Frage, wie es in Zukunft weitergehen soll. Denn vieles ist noch nicht geklärt.
0: Es ist Freitag, jetzt ganz genau 7 Uhr.
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3: Zehntausende Jobs und 4 deutsche Werke sollen bei Volkswagen auf der Kippe stehen. Was an diesen Berichten dran ist, das will der Betriebsrat bis heute Abend von der Konzernspitze wissen. Denn auch nach der Aufsichtsratssitzung gestern gab es dazu keine klare Aussage. Helmut Eickhoff, NDR 2 Hannover.
4: Der Volkswagen-Konzern selbst, der hat ein eher allgemeines Statement veröffentlicht, spricht von einem Zukunftsplan, von weniger Fahrzeugmodellen, geringeren Kosten, vom Abbau von Überkapazitäten. Man könnte das als Stellenabbau und Werksschließungen interpretieren. Der Konzern, der vermeidet es aber, konkret davon zu sprechen. Das Land Niedersachsen, das sitzt als Anteilseigner ja auch mit am Tisch. Werksschließungen seien keine Zukunftsstrategie für Volkswagen, so SPD-Ministerpräsident Lies im Anschluss. Er spricht von einem Prozess, den das Land konstruktiv begleiten werde.
3: Bevor es in die Sommerpause geht, steht im Bundestag heute noch einiges an. Unter anderem sollen die Abgeordneten die Reform der gesetzlichen Krankenversicherung verabschieden. Die soll verhindern, dass die Krankenkassenbeiträge immer weiter steigen. Und dafür will die Regierung an vielen Stellen sparen. Birte Sönnigsen, NDR 2 Berlin. Diese Reform, was bedeuteten die für alle, die gesetzlich krankenversichert sind?
5: Auf der einen Seite müssen Versicherte, wenn das denn alles so klappt, nicht schon wieder höhere Zusatzbeiträge Monat für Monat an ihre Krankenversicherung bezahlen. Aber auch die Versicherten leisten einen Beitrag zu diesem Sparpaket. Ich pick da mal ein paar Dinge raus. Die Zuzahlungen, die sollen zum Beispiel steigen. Wenn man im Krankenhaus ist oder ein Rezept in der Apotheke einlöst, dann werden da statt wie bisher mindestens 5 Euro in Zukunft mindestens 7,50 Euro fällig. Es gibt noch weitere Änderungen, zum Beispiel bei der bisher beitragsfreien Mitversicherung von Ehepartnern. Die wird eingeschränkt, es wird beim Zahnersatz gekürzt und auch das anlasslose Hautkrebs-Screening für alle, das soll wegfallen.
3: Dann haben wir eine gute Nachricht, wenn ihr zwischen Hamburg und Hannover öfter mal mit der Bahn unterwegs seid. Ab heute Abend ist die Strecke da voraussichtlich wieder frei. Rund 10 Wochen lang gab es da ja Bauarbeiten. Knapp die Hälfte der gut 160 Kilometer hat neue Gleise bekommen. Außerdem wurden Weichen und Teile der Oberleitungen erneuert. Bei der Fußball-Weltmeisterschaft ist Frankreich als erste Mannschaft im Halbfinale nach einem 2:0 gegen Marokko. Dabei hatte Mbappé erst noch einen Foul-Elfmeter verschossen. In der zweiten Halbzeit, da hat er dann aber getroffen.
6: Zweiter Ball, wer holt ihn sich am Strafraum? Natürlich die Franzosen, da ist Mbappé, da ist Mbappé, da ist das Tor! Kylian Mbappé, 1:0 Frankreich und da ist er, der WM-Mbappé!
3: Ja, und danach hat dann auch noch Dembélé ein zweites Tor für die Franzosen geschossen. Gegen wen sie jetzt im Halbfinale spielen, das entscheidet sich heute Abend. Spanien oder Belgien?
7: 7:03 ist es jetzt. Wir starten mit euch gemeinsam in den Freitag. Die Sonne ist nur teilweise, hat sie die Arbeit angetreten. Also manchmal lässt sie sich auch noch ein bisschen bitten. Aber ich glaube, früher oder später kommt sie ja für alle, ne?
1: Ja, also vor allem an der westlichen Nordsee. Quatsch. Können wir das schneiden?
7: An welcher Nordsee?
1: Pass auf, erstmal an der Ostsee. Und dann vor allem an der westlichen Ostsee. Ja. Da ist sie heute am längsten zu sehen. Olpenitz zum Beispiel 15 Stunden Sonne heute, in Dransfeld 13, in Hamburg 11, in Westerland und Anklam 8 Stunden Sonne. So, die braucht allerdings einen kleinen Moment, bis sie sich gegen den Nebel und die Wolken von heute Morgen durchgesetzt hat. Und das kann auch mal einen kleinen Moment länger dauern hier und da. Die Temperaturen im Laufe des Tages 20 bis 28 Grad. So.
7: Der NDR2 Verkehrsservice für den ganzen Norden. Die Straßen sind aktuell frei. Wir wünschen euch gute Fahrt.
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1: Danke sagen, immer eine gute Sache. Aber wie macht man es richtig? Wie bedankt man sich bei einem Menschen, den man eigentlich gar nicht so richtig kennt? Genau darüber zerbricht sich Ex-Home-Shopping-Queen Sylvia Voss gerade den Kopf.
8: Ich hatte eine Reifenpanne mit meinem E-Bike irgendwo in Rantum in Nirgendwo. Oh. Yeah. Und dann kam der Herr aus meinem Rittachhaus und hat mir einen neuen Schlauch reingezogen.
9: So fangen manchmal Filme an.
8: Ja, und dann wollte ich ihm eine Freude machen.
10: Na, neuer Schlauch, würde ich sagen.
7: Ja, nee, also sie hat andere Geschenkideen, und zwar richtig tolle Ideen, wie man sich bei Menschen bedankt, die man gar nicht kennt. Das klären wir in der Best-of-Folge unserer Comedy in der Kur-Oase, wie immer um 7:17 Uhr.

0: im Urlaub niemals sagen würde, also eigentlich würde ich lieber arbeiten. Ich und Jens hier, denn das war morgen für euch am Freitag. Es ist Urlaubszeit im Norden und die haben wir alle dringend nötig. Heute letzter Schultag in Mecklenburg-Vorpommern. Dann haben alle Bundesländer im Norden Sommerferien und für viele heißt es dann auch ab in den Urlaub.
1: Jawohl, und da wünschen wir euch ganz viel Spaß und möchten natürlich auch, dass alles glatt geht. Und deshalb haben wir heute nochmal eine schöne Sache, eure verrücktesten Urlaubsfails, damit das allen anderen eben nicht passiert. Wir sprechen über all das, was im Urlaub schiefgehen kann. Und ihr könnt euch gerne melden über die NDR2-App. André aus Hamburg zum Beispiel hat geschrieben, meine Frau und ich haben mal die Abflugzeit mit der Ankunftszeit des Fluges verwechselt. Zum Glück sind wir nur von Hamburg nach Wien geflogen. Mit viel Rennen und Drängeln haben wir den Flug noch bekommen. Ja. Also das würde ich, wenn es jetzt eine Asienreise gewesen wäre, hätte ich das schwarz gesehen.
0: Aber, aber hast du Puls natürlich.
1: Ja, dann hast du Puls.
0: Ja. Und dann haben wir noch eine Geschichte von Kerstin bekommen. Sehr lustig. Mein damals frisch angetrauter Mann und ich haben einen Kurzurlaub zur Hochzeit geschenkt bekommen. Das findest du doch schon mal schön. 3 Tage nach der Hochzeit soll schon losgehen. Problem, mein Ausweis war abgelaufen, beziehungsweise und mit altem Namen, konnte am Flughafen aber verlängert werden, Gott sei Dank. Das zweite Problem, Taschenmesser in der Tasche vergessen, also vor Ort entsorgen.
1: Oh, das ist ja auch passiert.
0: Und dann das dritte Problem, Nagelfeil im Handgepäck musste auch noch abgegeben werden. Ach, und dann noch ein nicht auffindbarer Koffer, aber ansonsten war es ein toller Urlaub.
1: Na klar, dann konntest du ja wenigstens ein bisschen shoppen gehen vor Ort, Kerstin. Halleluja. Habt ihr auch noch Urlaubsfails auf Lager? Wir freuen uns. Wir machen eine kleine Liste heute Morgen. Meldet euch über die NDR2.
0: Also bei Kerstin war es ja fast ein Triathlon, ne?
1: Also ich glaube, ich wäre wieder nach Hause gefahren. Ich glaube, jetzt reicht's mir.

0: Auf die Sekunde 7.17 Uhr, als hätten wir es geplant. Der Endless war morgen hier für euch mit Elke und Jens. Gleich kommt die beste Folge unserer Comedy, der Kur-Oase, vorher. Trauen wir uns einen kurzen Blick aufs Wetter zu werfen, das sich noch bessert im Laufe des Tages.
1: Ja, also es soll, die Sonne kommt, auf jeden Fall, irgendwann. Aber im Augenblick ist sie oft noch nicht zu sehen, weil es viele Wolken gibt oder auch noch so eine trübe Nebelsuppe. Ja. Aber es wird im Laufe des Tages, bis zu 15 Stunden hat sie sich angekündigt heute, bei bis zu 28 Grad.
0: Weißt du, es ist wie wenn du den Kindern sagst, kannst jetzt mal kommen, die sagen, warte,
1: ja,
0: warte, gleich. So ist das heute mit der Sonne.
1: Aber genau sie kommt. So sieht's aus.

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1: Und wie sind Sie heute da, Frau Voss?
2: Wenn jemand mir hilft, den ich nicht kenne, was schenke ich ihm als Aufmerksamkeit?
3: Was ist denn das für eine Frage?
2: Ich hatte eine Reifenpanne mit meinem E-Bike irgendwo in Rantum in Nirgendwo.
3: Ja.
2: Und dann kommt der Herr aus meinem Rittachhaus und hat mir einen neuen Schlauch reingezogen.
4: So fangen manchmal Filme an.
2: Ja, und dann wollte ich ihm eine Freude machen.
3: Na, neuer Schlauch, würde ich sagen.
2: So was. Ja, klar, aber dennoch was drauf zu. Ja. Für die Mühe und das Nette.
1: Schön.
2: Und eine Flasche, das kann man ja heutzutage auch nicht immer einfach verschenken.
1: Sie spielen auf eine mögliche Abneigung gegen Alkohol an?
2: Ja, weiß man ja nicht. Dann dachte ich, eine schöne Praline.
4: Ja, Praline haben wir früher in der C-Jugend immer im Mannschaftsbus gelesen, ne?
2: Wie?
4: Oder?
2: Ist ja auch egal.
4: Egal ist es.
2: Man weiß nichts über diesen Menschen und dann finde ich das schwierig. Kinogutschein, dann mache er vielleicht nicht gern im Dunkeln sitzen. Rubbellose, hat er vielleicht ein Glücksspielproblem.
1: Zunächst einmal finde ich es ein starkes Zeichen, wie empathisch Sie sich diesem Thema nähern.
3: Was spricht gegen Bargeld? Warum darf ein Dankeschön nicht auch ganz plump sein?
1: Herr Sprenzel.
2: Er ist doch nicht mein Dienstleister.
1: Oh. Herr Sprenzel, wie würden Sie sich fühlen, wenn man Ihnen 10 Euro in die Hand drücken würde, weil Sie bei Ihrem letzten Gefallen jemanden etwas?
3: Ja, Mystik.
1: Was haben Sie das letzte Mal für jemanden?
3: Ja, ich habe.
2: Ja.
3: Also.
1: Ja?
3: Gerade auch im. Also. Einiget.
4: Ich habe im August eine ältere Dame in meinen Wagen mitgenommen und nach Hause gebracht, als das so heiß war.
3: Das ist ja.
4: Und dann hat sie mir ein selbstgemachtes Walnuss-Chutney geschenkt.
3: Hat sie das wirklich selber gemacht oder hat sie das auch geschenkt bekommen?
4: Ich fand das schön. Eine reizende alte Dame.
3: So, stell dir mal vor, du kriegst von so einem Heinzi mit Sackkarre eine Waschmaschine geliefert, hoch in den dritten Stock.
2: Also.
3: Und dann drückst du ihm nur eine Marmelade in der Hand.
4: Chutney!
3: Oder im Restaurant 50 Euro Trinkgeld in Form eines Präsentkorbs mit einer Packung Merci und eine Pulle Valpolicella?
2: Ich kann ihm doch kein Bargeld geben.
3: Warum denn nicht, wenn es für ihn am Ende das Beste ist?
2: Er selbst fährt Bugatti, so viel habe ich rausgefunden. Dann kann ich ihm doch keinen Zehner in der Hand drücken.
1: Wieso herausgefunden? Frau Voss?
2: Naja, das war ja alles im Mai und seitdem folge ich ihm. Mittwochs geht er in eine Kurmuschel, einmal im Monat fährt er mit dem Zug aufs Festland und abends um 11 geht bei ihm das Licht aus.
3: Sage mal.
1: Ja, dann sollten wir das ein anderes Mal vertiefen, also müssten.
2: Was will man so einem Menschen schenken?
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0: Morgen, der NDR2-Morgen ist hier für euch mit Elke und Jens.
1: Was genau hat die VW-Spitze vor? Das wollen die Beschäftigten natürlich jetzt wissen, denn zehntausende Jobs sollen in Gefahr sein, heißt es.
0: Freitag, der 10. Juli, 7:30.
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3: Über die Sparpläne des VW-Konzerns, da gibt's auch nach der Sitzung des Aufsichtsrats keine Klarheit. Der Betriebsrat hat dem Vorstand jetzt ein Ultimatum gestellt. Er soll sich bis heute Abend zu den Plänen äußern. Annette Deutzkens für NDR2 aus Wolfsburg.
4: Das ist schon ziemlich ruppig. Und dann haben wir eben den Vorstandschef selbst gehört in einer sehr allgemeinen Videobotschaft an die Beschäftigten, wo er so ganz allgemein die Lage erklärt. Dazwischen ist irgendwo das Land Niedersachsen. Das versucht fast so ein bisschen moderierend aufzutreten. Und ich muss sagen, das erinnert alles ganz schön an 2024. Da gab es diese Debatte ja schon einmal um Werksschließungen, um Jobabbau. Und damals hat man dann nach langem Ringen einen Kompromiss gefunden. Und auch diesmal ist klar, es muss so einen Kompromiss geben. Wir wissen, dass der Aufsichtsrat in relativ hoher Taktung auch demnächst tagen wird.
3: Der Bundestag, der entscheidet heute über die umstrittene Gesundheitsreform. Es geht darum, die gesetzliche Krankenversicherung neu aufzustellen. Die Krankenkassenbeiträge sollen nicht immer weiter steigen. Deshalb sind viele Sparmaßnahmen geplant. Janine Artist, NDR2 aktuell.
5: Geplant ist unter anderem, die Beitragsbemessungsgrenze anzuheben, sodass Gutverdiener mehr einzahlen. Der Entwurf aus dem Bundesgesundheitsministerium sieht außerdem vor, die Mitversicherung von Ehe- und Lebenspartnern einzuschränken und manche Kassenleistungen wie zum Beispiel homöopathische Behandlungen zu streichen. Auch Ärzte, Krankenhäuser und die Pharmaindustrie sollen zu dem Sparpaket beitragen. Die Grünen und die Linken im Bundestag kritisieren, dass sie zu wenig Zeit hatten, sich mit der Reform zu befassen. Bis zuletzt sind noch zahlreiche Änderungen eingearbeitet worden. Der Versuch, die Abstimmung heute durch Eilanträge zu kippen, ist gescheitert.
3: Bei Unfällen mit E-Scootern, da gelten in Zukunft strengere Regeln. Der Bundestag hat dazu eine Gesetzesänderung verabschiedet. Die soll Geschädigten helfen, einfacher an Schadenersatz zu kommen. Zum Beispiel, wenn ein Roller umfällt und Kratzer in ein Auto macht. In erster Linie sollen in solchen Fällen die Vermieter der Elektroroller haften. Bisher sind Geschädigte oft auf den Kosten sitzen geblieben. Sie mussten ein Verschulden des Fahrers nachweisen und der ist meistens schwierig zu ermitteln. In China hat es in einer Schuhfabrik gebrannt. Dabei sind mehr als 25 Menschen ums Leben gekommen. Auf Videos ist dichter Qualm zu sehen und wie Beschäftigte versuchen, sich auf das Dach der Fabrik zu retten. Es heißt, dass Kartons die Fluchtwege versperrt haben. Im Südosten von China kommt es immer wieder zu solchen Unglücken, zum Beispiel, weil man sich nicht an Vorschriften hält. 20% aller Schuhe stammen aus dieser Region. Bei der Fußball-WM ist Frankreich als erste Mannschaft ins Halbfinale eingezogen. Die Franzosen haben gegen Marokko mit 2:0 gewonnen. Im Halbfinale treffen sie auf Spanien oder auf Belgien. Das entscheidet sich heute Abend.
1: Es ist 3 Minuten nach 7:30. Die Sonne wird auch für euch scheinen und dann denkt ihr mal an uns. Aber das passiert vielleicht noch nicht in den nächsten Stunden.
0: Ja, vielleicht ist es auch eher das Pfeifen im Wald. Aber der Plan sieht wie folgt aus. Also der Nebel von heute Morgen und die Wolken verziehen sich und dann kommt die Sonne raus. Vor allem an der westlichen Ostsee ist sie richtig lang und satt zu sehen. Also wir bekommen 8 bis 15 Stunden Sonne zusammen. Aber hier und da dauert es halt einen kleinen Moment, bis es wirklich losgeht. Die Temperaturen im Laufe des Tages 20 bis 23 Grad an unseren Küsten. In Anklam 24 Grad, in Lübtheen und Sasel 26 und in Basinghausen 28 Grad.
1: Weißt du, das Beste ist, du sagst das jetzt und wenn die Sonne nicht kommt, dann sitzt du schon im Flieger Richtung Urlaub. Du hast dir das wirklich gut überlegt. Der NDR2-Verkehrsservice für den ganzen Norden. Die Straßen sind frei. Ich wünsche euch gute Fahrt.
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0: So, es gibt Fans, es gibt Hardcore-Fans und es gibt Swifties in dieser Reihenfolge. Denn die Swifties, die kaufen sogar Müll, an dem Taylor Swift vorbeigefahren sein könnte.
1: Also, ja, es geht um ihre Hochzeit am Madison Square Garden, habt ihr alle mitbekommen. Da hat ein Künstler den Müll verkauft, der vor dem Veranstaltungsort ihrer Hochzeit herumlag. So. Also wenn ihr da eine Bananenschale mal habt liegen lassen zufällig, die wäre jetzt ein Kunstobjekt. Mhm. Also alle zerdrückte Getränkedosen, Zigarettenstummel, Trinkhalme, Flaschendeckel, einen einzelnen AirPod und sogar einen Ovulationstest. Da kannst du prüfen,
0: kann
1: ob du fruchtbar bist.
0: Immer mal. Ne?
1: Brauchen. Ja, nee, der ist, ja. Den ganzen Kram hat er in eine kleine durchsichtige Würfel gegossen und für umgerechnet 22 Euro pro Stück ins Netz gestellt. Und jetzt denkt ihr, ja, da haben die Leute dem Vogel gezeigt. Nein, nach 24 Stunden ist alles ausverkauft.
0: Ja, ob der Müll tatsächlich irgendwas mit der Hochzeit und Taylor Swift zu tun hat, keine Ahnung. Aber die Möglichkeit hat offensichtlich gereicht. Und meint ihr, die sind verrückt? Ich glaube, sie sind verrückt.
1: Warum bin ich nicht auf sowas gekommen? Ja, warum habe ich das nicht
0: und
1: gemacht?
0: Und das ist immer die Frage.
1: Da ärgere ich mich jedes Mal. Irgendwann will ich auch

0: Die lustigsten Erlebnisse, Pannen im Urlaub heute Morgen bei uns. Sabine zum Beispiel, die hat es vor Jahren fast mal geschafft, einen ganzen Flughafen evakuieren zu lassen.
1: Also ich kann nur verraten, mit einem Kilo frisch geschältem Spargel im Handgepäck ist auch keine so gute Idee. Nee. Irgendwie werden die dann auch bei der Sicherheitskontrolle alle sehr ruhig, ganz irritiert und es werden immer mehr Menschen, die auf den Monitor gucken und Gott sei Dank ist mir das aufgefallen, dass da irgendwas nicht stimmen kann mit meinem Rucksack. Und dann konnte ich sofort sagen, ist nur Spargel. Und dann durfte ich das ganz vorsichtig aufmachen. Und dann haben sie mich auch weiterreisen lassen. Das war schon in den 90ern, also das ist schon ewig lange her. Aber seither weiß ich, dass wirklich aufgepasst wird.
2: Spargel oder Dynamit, das kann man durchaus mal verwechseln. Ne?
0: Habt ihr auch noch schöne Urlaubspannen, lustige Erlebnisse, über die ihr heute lacht? Dann schickt sie gerne auch als Sprachnachricht über die NR2-App.
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0: Das war jetzt zum einmal nochmal kurz umdrehen, aber jetzt aufstimmen nach Christina Perry, Jar of Hearts im NDR 2 Morgen mit Elke und Jens. 7.46 Uhr ist es. Wir sprechen ja heute über eure Urlaubsfails. Gerade noch eine lustige Geschichte von Babette gekommen, was einem da so schief gehen kann. Die waren letzten Sommer in Rom, wollten ein Auto mieten. Dann das erste Auto, da wäre Ölservice dran gewesen. Da haben sie gesagt, das wollten sie im Urlaub jetzt nicht machen. Haben wir nochmal nachgefragt. Dann haben sie ein Auto bekommen, da hing der Kotflügel mit Panzertape. Irgendwie
1: ja, wenn's
0: auf
1: hält.
0: Der letzten. Nee, wenn's naja, hält. Irgendwie nicht. Und dann haben sie aber das dritte Auto war dann mehr oder weniger Neuwagen.
1: Na, immerhin.
0: Also da haben

0: Sie haben einen richtig schönen Urlaub gehabt. Wenn ich jetzt sage, nach all diesen Geschichten, ich lasse das mit dem Urlaub, ich bleibe einfach hier bei uns im Norden, wie wird dann das?
1: Nee, das wird gut. Also ehrlich gesagt, wenn die Wolken und der Nebel weg sind, kommt die Sonne und dann wird das ein richtig schöner Tag heute mit 20 bis 28 Grad. Und wenn ihr sagt, ja, Freunde, ihr immer da mit eurem Freitag und so, ich arbeite hier noch einen ganzen Tag, wie sieht's denn am Wochenende aus? Können wir sagen, morgen am Samstag viel Sonne, paar locker leichte Wolken, eventuell mal ein kurzer Schauer in Mecklenburg-Vorpommern, ist aber nichts garantiert. 25 bis 30 Grad und am Sonntag, da geht's dann im Grunde genauso weiter. Wir lassen den Regen komplett weg und es wird noch ein bisschen wärmer mit bis zu 31 Grad.
0: Wünsche euch ein schönes Wochenende, wo ihr unterwegs seid. Und jetzt Jupiter Jones, nur für euch, wo diese Liebe hinfällt.
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0: Berater sein.
1: Ich wäre sofort weg. Wenn der das machen würde, wäre ich sofort weg. Das sagt sich ziemlich leicht, bis die eigene Beziehung dann tatsächlich auf dem Spiel steht. Denn der zwei Morgens hier mit Elke und mit Jens am Freitag ist der 10. Juli, 10 vor 8.
2: Ja, die Frage ist ja mal, was kann man verzeihen, was nicht. 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
1: Hast du mal eine Karte für mich?

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0: Jetzt seid ihr doch wach geworden, ne? Blink-182, All the Small Things für euch im Endeffekt von morgen mit Ilka und Jens.
1: Bei Volkswagen machen sich die Beschäftigten weiterhin große Sorgen, denn es heißt ja, dass zehntausende Jobs auf der Kippe stehen sollen und 4 deutsche Werke.
0: Es ist Freitag, jetzt ganz genau 8 Uhr.
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3: Was genau hat die Volkswagen-Spitze vor? Das ist auch nach der Sitzung des Aufsichtsrats nicht klar. Der Betriebsrat hat den VW-Vorstand jetzt ein Ultimatum gesetzt. Er soll sich bis heute Abend zu diesen Sparplänen äußern. Auch Niedersachsens Wirtschaftsminister Tonne fordert schnell Klarheit. Er hat sich heute Morgen bei NDR Info aber optimistisch geäußert.
4: Die Belegschaft, Betriebsrat, auch alle Beteiligten, auch der Aufsichtsrat, Vorstand, haben in der Vergangenheit immer wieder bewiesen, dass man auch in schwierigen Situationen, und die kann ja keiner ernsthaft negieren, man in der Lage ist, eine gemeinsame Lösung zu finden. Das muss jetzt sein. Ich hätte mir persönlich gewünscht, dass man das auch seitens des Vorstandes besser vorbereitet, dass wir jetzt in die Werksferien gehen und mit der Unsicherheit da reingehen, ist nicht gut. Aber dann jetzt auch wirklich der Auftrag, dass danach geregelt zu haben.
3: Niedersachsens Wirtschaftsminister Tonne war das. Bevor es in die Sommerpause geht, steht im Bundestag heute noch einiges an. Unter anderem sollen die Abgeordneten die Reform der gesetzlichen Krankenversicherung verabschieden. Die soll verhindern, dass die Krankenkassenbeiträge immer weiter steigen. Dafür will die Regierung an vielen Stellen sparen. Birte Sönnigsen, NDR 2 Berlin. Diese Reform, was bedeutet denn die für alle, die gesetzlich krankenversichert sind?
5: Auf der einen Seite müssen Versicherte, wenn das denn alles so klappt, nicht schon wieder höhere Zusatzbeiträge Monat für Monat an ihre Krankenversicherung bezahlen. Aber auch die Versicherten leisten einen Beitrag zu diesem Sparpaket. Ich pick da mal ein paar Dinge raus. Die Zuzahlungen, die sollen zum Beispiel steigen. Wenn man im Krankenhaus ist oder ein Rezept in der Apotheke einlöst, dann werden da statt wie bisher mindestens 5 Euro in Zukunft mindestens 7,50 Euro fällig. Es gibt noch weitere Änderungen, zum Beispiel bei der bisher beitragsfreien Mitversicherung von Ehepartnern. Die wird eingeschränkt. Es wird beim Zahnersatz gekürzt. Und auch das anlasslose Hautkrebs-Screening für alle, das soll wegfallen.
3: Dann haben wir eine gute Nachricht, wenn ihr zwischen Hamburg und Hannover öfter mal mit der Bahn unterwegs seid. Ab heute Abend ist die Strecke da voraussichtlich wieder frei. Rund 10 Wochen lang liefen ja Bauarbeiten. Knapp die Hälfte der gut 160 Kilometer hat neue Gleise bekommen. Außerdem wurden auch Weichen und Teile der Oberleitungen erneuert. Bei der Fußball-Weltmeisterschaft, da ist Frankreich jetzt als erste Mannschaft im Halbfinale nach einem 2:0 gegen Marokko. Dabei hatte Mbappé erst noch einen Foul-Elfmeter verschossen. In der zweiten Halbzeit, da hat er dann aber getroffen.
6: Zweiter Ball, wer holt ihn sich am Strafraum? Natürlich die Franzosen, da ist Mbappé, da ist Mbappé, da ist das Tor!
3: Und danach hat dann auch noch Dembélé ein zweites Tor für die Franzosen geschossen. Gegen wen sie im Halbfinale spielen, das entscheidet sich heute Abend. Spanien oder Belgien.
0: Ist auch krass, ne, dass alle großen Stars aber irgendwie jetzt auch mal einen Elfmeter verschossen haben.
1: Ja, das
0: kann
1: stimmt.
0: Denen auch passieren.
1: Das
0: ist ja irgendwie beruhigend.
1: Sind ja auch nur Menschen.
0: Wenn ihr in der Kreisliga mal nicht getroffen habt und so, dann wisst ihr, es passiert allen anderen auch. 8:03 ist es. Wir schauen uns das Wetter heute an, das immer schöner wird, je später der Tag wird.
1: Mir fiel gerade noch ein, wenn du in der Kreisklasse damals das Tor nicht getroffen hast, dann lag es daran, dass es nicht so oft vorbeigekommen ist.
0: Ja,
1: so, wir gucken mal eben auf Wetter. Die Sonne kommt. Ja. Irgendwann ist sie da im ganzen Norden. 8 bis 15 Stunden bei Temperaturen zwischen 20 und 28 Grad. Über die meiste Sonne am Stück freuen sich heute alle an der westlichen Ostsee.
0: Der NDR2-Verkehrsservice für den ganzen Norden. Eine Info jetzt für die A1 Fehmarn Richtung Lübeck zwischen Scharbeutz und Rathekau. 5 Kilometer stockend in der Baustelle. Das war's. Wir wünschen gute Fahrt.
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1: So, wer Angst vor Spinnen hat, der nimmt jetzt nochmal bitte einen großen Löffel Cornflakes und kaut die ordentlich durch. Dann hört er nämlich nicht, was wir zu erzählen haben. Es geht um die schnellste Spinne der Welt. Also man hat ja sowieso den Eindruck, die sind in Lichtgeschwindigkeit unterwegs. Aber Wissenschaftler haben jetzt nochmal genauer hingeguckt.
0: Ja, die schnellste Spinne der Welt kommt aus Australien. Das ist der Huntsman. Und die schafft 13 km/h. Und ist damit ungefähr so schnell unterwegs wie ein Mensch beim Joggen.
1: Oh.
0: Ich meine, die Frage ist, ihr könnt mal ausrechnen, wie schnell kann die aus Australien nach Deutschland laufen?
1: Das ist
0: laufen?
1: Doch die, genau. Ne, das ist die, wer sich jetzt zurücklehnt und sagt, naja, Australien ist weit weg.
0: Die ist sehr schnell. Freunde, könnt ihr euch mal ausrechnen. Bald ist sie da.

0: Es ist 8:10, der Ändert von morgen hier für euch mit Elke und Jens. Wenn du so aus vollem Lauf in den Urlaub startest, das kennt ihr wahrscheinlich auch, da brauchst du erstmal so einen Moment, um dich irgendwie zu entspannen. Es gibt übrigens eine Statistik, die zeigt, dass viele Menschen im Urlaub weiterarbeiten, also keine Ahnung, Mails lesen und so. 57% der Deutschen arbeiten auch im Urlaub, Jens, der du ja heute in Urlaub startest.
1: Ja, ja gut, ich könnte natürlich einfach weiter moderieren, aber es wird ja keiner hören.
0: Ob du, deine Familie freut sich vielleicht, wenn du denen alle 3 Minuten am Frühstück ist, doch viel später, so wie das Wetter heute wird.
1: Ja,
0: und ob es einen Stau vor dem Elbtunnel gibt.
1: Vielleicht mache ich das und bin schneller wieder hier, als alle gedacht haben, möglicherweise.
0: So, damit euch das nicht passiert und der Start in den Urlaub maximal entspannt abläuft, haben wir René Träder am Start. Der ist Psychologe, Autor und Coach und hat heute jede Menge gute Tipps parat, wie Urlaubsstress erst gar keine Chance hat.
1: Ja, und da ist ein absoluter Tipp. Am besten geht auch gleich das Handy mit in den Urlaub, sagt er. Oder zumindest mal in Teilzeit.
2: Wenn man in Italien ist, sich aber darüber informiert, was in der Welt los ist, oder in die beruflichen E-Mails reinliest, ja, dann ist man nicht mehr in Italien. Mit einem Klick ist man dann plötzlich wieder auf der Arbeit. Man befasst sich mit Projekten, Themen und Kollegen. Oder man ist plötzlich gedanklich oder emotional bei Politiker X, Partei Y oder der Naturkatastrophe Z. Das ist wie damals, als die Eltern gekommen sind und gesagt haben, so, jetzt wird nicht mehr weitergespielt, jetzt gibt es Mittagessen. Man wird dann einfach rausgerissen aus dem Moment. Die wichtigste Frage lautet deshalb, wie kann ich selbst dafür sorgen, mit allen Sinnen und mit meiner maximalen Aufmerksamkeit in meinem Urlaub einzutauchen? Was kann ich dafür tun und was sollte ich dafür sein lassen?
0: Brauchst du noch einen Pro-Tipp, Jens?
1: Na?
0: Lass das Ladekabel einfach zu Hause.
1: Ja. Wenn was meinst du, was passiert, wenn ich das dann merke, dass das Ladekabel zu Hause ist?
0: Da bist du richtig entspannt.
1: Da habe ich mich richtig entspannt.
0: Das Navi und so brauchst du auch nicht. Mal irgendwie check in im Hotel. Lass das.
1: Danke für den Tipp.
0: Sehr gerne. Sehr gerne. Immer fragen.

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3: 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Die Frage ist, wie kommt ihr ran?
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3: Wir gehen jetzt rachen. Nicht erschrecken.

0: Einen schönen guten Morgen. Der NDR2 Morgen ist hier für euch mit Elke und mit Jens.
1: Bei Volkswagen gibt es ja Berichte über massive Sparpläne und die Beschäftigten wollen jetzt endlich wissen, woran sie sind.
0: Freitag ist heute 10. Juli, 8:30.
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3: Zehntausende Jobs und 4 deutsche Werke sollen bei Volkswagen auf der Kippe stehen. Was an diesen Berichten dran ist, das will der Betriebsrat bis heute Abend von der Konzernspitze wissen. Denn auch nach der Aufsichtsratssitzung gestern gab es dazu keine klare Aussage. Helmut Eickhoff, NDR2 Hannover.
4: Der Volkswagen-Konzern selbst, der hat ein eher allgemeines Statement veröffentlicht, spricht von einem Zukunftsplan, von weniger Fahrzeugmodellen, geringeren Kosten, vom Abbau von Überkapazitäten. Man könnte das als Stellenabbau und Werksschließungen interpretieren. Der Konzern, der vermeidet es aber, konkret davon zu sprechen. Das Land Niedersachsen, das sitzt als Anteilseigner ja auch mit am Tisch. Werksschließungen seien keine Zukunftsstrategie für Volkswagen, so SPD-Ministerpräsident Lies im Anschluss. Er spricht von einem Prozess, den das Land konstruktiv begleiten werde.
3: Der Bundestag entscheidet heute über die umstrittene Gesundheitsreform. Es geht darum, die gesetzliche Krankenversicherung neu aufzustellen. Die Krankenkassenbeiträge sollen nicht immer weiter steigen. Deshalb sind viele Sparmaßnahmen geplant. Janine Artist, NDR2 aktuell.
5: Geplant ist unter anderem, die Beitragsbemessungsgrenze anzuheben, sodass Gutverdiener mehr einzahlen. Der Entwurf aus dem Bundesgesundheitsministerium sieht außerdem vor, die Mitversicherung von Ehe- und Lebenspartnern einzuschränken und manche Kassenleistungen wie zum Beispiel homöopathische Behandlungen zu streichen. Auch Ärzte, Krankenhäuser und die Pharmaindustrie sollen zu dem Sparpaket beitragen. Die Grünen und die Linken im Bundestag kritisieren, dass sie zu wenig Zeit hatten, sich mit der Reform zu befassen. Bis zuletzt sind noch zahlreiche Änderungen eingearbeitet worden. Der Versuch, die Abstimmung heute durch Eilanträge zu kippen, ist gescheitert.
3: Bei Unfällen mit E-Scootern, da gelten in Zukunft strengere Regeln. Der Bundestag hat dazu gestern Abend eine Gesetzesänderung verabschiedet. Die soll Geschädigten helfen, einfacher an Schadenersatz zu kommen. Zum Beispiel, wenn ein Roller umfällt und Kratzer in ein Auto macht. In erster Linie sollen in solchen Fällen die Vermieter der Elektroroller haften. Bisher sind Geschädigte oft auf den Kosten sitzen geblieben. Sie mussten ein Verschulden des Fahrers nachweisen und der ist meistens schwierig zu ermitteln. In Hannover ist der Balkon am neuen Rathaus bis auf Weiteres gesperrt. Bei Kontrollen sind Schäden aufgefallen, die gefährlich werden könnten. Unter anderem haben sich Steine gelockert. Die Stadt sagt, das liegt daran, dass das Rathaus mittlerweile über 120 Jahre alt ist. Spätestens Anfang kommenden Jahres soll der betroffene Bereich saniert werden. Bei der Fußball-Weltmeisterschaft ist Frankreich als erstes Team ins Halbfinale eingezogen. Die Franzosen haben gegen Marokko mit 2:0 gewonnen. Im Halbfinale treffen sie jetzt auf Spanien oder auf Belgien. Das entscheidet sich heute Abend.
1: 3 Minuten nach 8:30 ist es. Wir wünschen euch einen schönen Start in den Freitag in Richtung Wochenende. Und wenn die Sonne bei euch noch nicht vorbeigekommen ist, nicht traurig sein, die kommt noch.
0: Auf jeden Fall. Denn bis zu 15 Stunden ist sie zu sehen heute. Das klappt natürlich nicht überall, aber ich sag mal so, Olpenitz zum Beispiel, heute Sonnengewinner, haben wir auch nicht so oft. 15 Stunden Sonne. So, Temperaturen im Laufe des Tages 20 bis 28 Grad. Das wird ein schöner Tag, nur die Sonne muss dann irgendwann nochmal aus dem Knick kommen, ne?
1: Der NDR2 Verkehrsservice für den ganzen Norden. Eine Info für die A1 Fehmarn Richtung Lübeck zwischen Scharbeutz und Rathekau. 5 Kilometer Stau wegen Bauarbeiten, ist da nur eine Spur frei. Das war's.
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0: So, heute Nachmittag spielt Alexander Zverev um den Einzug ins Wimbledon-Finale. Und wir sagen mal so, er hat gute Chancen. Sein Gegner ist zwar die Überraschung des Turniers, aber auf Weltranglistenplatz 114. Also es ist ein Stückchen weiter hinten.
1: Ja. Arthur Ferry heißt der, kommt aus England. Und eigentlich hat der denn nämlich schon sein Highlight gehabt, denn Queen Camilla hat ihm im Viertelfinale zugeschaut.
6: Yeah, the Queen just, she was waiting for me at the end of the match.
7: Die Queen hat mir gratuliert und gesagt, ich solle so weitermachen. Ich habe ihr gesagt, dass es eine große Ehre für mich war, vor ihr zu spielen. Und dass ich Sonntag Geburtstag habe, es natürlich toll wäre, dann im Finale zu spielen.
6: So, it'd be great to play the Wimbledon final on my birthday.
0: Ja, aber den kann er natürlich sehr viel besser feiern, den Geburtstag, wenn er nicht vorher noch Tennis spielen muss.
1: Das würde ich auch sagen. Also dann soll er sich nochmal überlegen.

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2: Stellt euch mal vor, ihr erzählt ja, ich bin 80 Mal Kolossos, 50 Mal freier Fall und 7 Mal Wildwasserbahn gefahren. Genau das könnte Silke aus Wietze bald erzählen, denn sie ist als Erste hier durchgekommen. Und heute Morgen geht es ja um 2 Tage Eintritt im Heidepark Soltau plus über

0: Silke, genau, das kannst du ja im Zweifelsfall dann sein, genau. Ja, wir gucken mal, dass du da rankommst. Wir haben jetzt gleich 15 Sekunden Zeit für dich und du hast hoffentlich 10 Begriffe zu einem Oberbegriff. Also gar nicht lange überlegen. Es gibt keinen Schönheitspreis. Wir zählen nur die Begriffe durch.
1: Alles klar.
2: Dein Oberbegriff, liebe Silke, heißt Hotel. Und los geht's.
1: Handtücher, Wellness, Frühstück, Abendessen, Mittagessen, Getränke, Sekt, Goodies, viele Leute, einen schönen Abend, einen tollen Morgen, Schwimmbad, ausruhen. Lange schlafen, früh ins Bett gehen, viele Leute kennenlernen.
0: Also Silke, das ist ja krass. Ich habe ehrlich gesagt, ich habe 16 Striche gemacht.
2: Ja.
0: Also das ist ja alles ein absoluter Wahnsinn. Du hast natürlich glasklar gewonnen, liebe Silke.
1: Oh, schön. Freue ich mich.
0: 2 Tage freier Eintritt plus Übernachtung im Heidepark-Ressort. Also das wird richtig schön. Das Ganze gilt für 4 Personen. Ich finde, besser geht's nicht, oder?
1: Cool. Ja, super.

0: schön am Strand liegen. Hin und wieder mal so ein bisschen ins Wasser vielleicht, ne? Und zwischendurch zum Buffet. Urlaub kann ganz schön sein. Ziemlich lustig, aber manchmal auch stressig. Und darum sprechen wir heute Morgen über eure lustigsten Urlaubspannen.
1: Es ist ja so, wenn der Urlaub irgendwann vorbei ist, die Pannen sind die Geschichten, die bleiben. Ja. Alles andere hast du schon wieder vergessen, weil stimmt. So ein Strand, das kennt ja jeder. Aber was so schief geht, gerne mal melden über die NDR2-App. Judith aus Peine zum Beispiel hat geschrieben, wir sind mit dem Campervan nach Rügen gefahren. Im Dunkeln kamen wir auf den Campingplatz an. Morgens wurde mein Mann völlig zugequollen, wach und schniefte schrecklich. Wir hatten uns einen Campingplatz unter Birken ausgesucht. Ja. Und mein Mann Carsten ist hochgradig allergisch. Und wenn ihr denkt, ach du Schreck, das war noch gar nicht alles.
0: Nee, sie wollten nämlich dann am nächsten Tag gerne die Fahrräder vom Fahrradständer runterheben. Und der Mann fragte dann, sag mal, wo ist eigentlich dein Fahrradschlüssel? Zu Hause auf dem Wohnzimmertisch.
1: Hast du wir haben die Fahrräder auch mal frische Luft gekriegt, hast sie ein bisschen spazieren gefahren, warum auch nicht. Und Karin hat auch noch eine verrückte Geschichte für uns.
2: Vor zwei Jahren waren wir als Familie in Hannover am Flughafen, wollten in die Türkei fliegen. Und meine beiden Teenagerkinder, die Großen, die waren damals 13 und 18, die fanden es ganz lustig, sich zu ärgern gegenseitig. Und der 13-Jährige hatte dann die gigantische Idee, den Personalausweis seiner Schwester so durch die Luft zu werfen. Und dabei rutschte der dann durch eine Feuerschutztür durch und war verschwunden.
0: Stimmung.
2: Und dann musste tatsächlich die örtliche Feuerwehr anrücken. Also zwei Mitarbeiter, nicht mit Blaulicht, aber man konnte die Tür sonst nicht öffnen.
0: Ja. Ey, da kriege ich beim Zuhören. Nur wenn ich das höre, die Geschichte von Karin, kriege ich Puls.
1: Aber ich glaube, der ärgert seine Schwestern nicht nochmal.

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0: Einen schönen guten Morgen. Der NDR2-Morgenstipp für euch mit Elke und Jens.
1: Die Krankenkassenbeiträge sollen nicht weiter steigen. Darum will die Regierung an vielen Stellen sparen. Und diese Pläne, die bleiben umstritten.
0: Es ist Freitag, der 10. Juli, genau 9 Uhr.
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3: Das Sparpaket für die gesetzliche Krankenversicherung, das soll der Bundestag heute beschließen. Es gilt als sicher, dass die Reform eine Mehrheit bekommt. Spannend wird es danach im Bundesrat. Einige Länder wollen die Reform nämlich noch stoppen. Birte Sönnigsen, NDR 2 Berlin, warum das denn?
4: Da geht es unter anderem um Geld für die Krankenhäuser, da geht es aber auch um die Pharmaindustrie. Die Bundesländer, die müssen dem Gesetz nicht zustimmen, sie könnten es aber verzögern, indem sie es entweder gar nicht erst auf die Tagesordnung setzen oder den Vermittlungsausschuss anrufen. Aber die Bundesregierung, allen voran der Bundeskanzler, der will das unbedingt verhindern. Friedrich Merz, der hatte gestern im Bundestag auch nochmal deutlich gemacht, dass er darauf hofft, dass das Gesetz heute durch den Bundestag und den Bundesrat geht. Dann hätte die schwarz-rote Regierung immerhin ein Reformvorhaben komplett durchs parlamentarische Verfahren bekommen und würde nicht schon wieder mit einem Dämpfer in die Sommerpause starten.
3: Im Bundestag geht's heute außerdem noch um die Bundespolizei. Die Abgeordneten entscheiden über eine Gesetzesänderung. Damit sollen die Polizeikräfte mehr Befugnisse bekommen. Markus Sambale, NDR 2 Berlin. Welche denn?
5: Die Bundespolizei ist ja vor allem zuständig für die Sicherheit an den Grenzen, an Bahnhöfen und an Flughäfen. Und da kriegen die Beamten und Beamtinnen eine ganze Menge neuer Befugnisse und Möglichkeiten. Wenn es darum geht, Personen zu überwachen, von denen eine Gefahr ausgehen könnte, oder beim Orten von Mobiltelefonen oder auch beim automatischen Scannen von Autokennzeichen. Die Bundespolizei kriegt auch ausdrücklich die Möglichkeit, gegen Drohnen vorzugehen und die im Extremfall sogar abzuschießen. Das sind wirklich sehr weitreichende Änderungen am Bundespolizeigesetz, die größten Änderungen seit 30 Jahren.
3: Bei Volkswagen wollen die Beschäftigten wissen, welche Sparmaßnahmen geplant sind. Der Betriebsrat hat die Konzernspitze jetzt aufgefordert, bis heute Abend Klarheit zu schaffen. Denn nach der Aufsichtsratssitzung gestern gab es keine genaueren Infos. Berichten zufolge stehen ja zehntausende Jobs und 4 deutsche Werke bei Volkswagen auf der Kippe. In China hat es in einer Schuhfabrik gebrannt und dabei sind mehr als 25 Menschen ums Leben gekommen. Auf Videos ist dichter Qualm zu sehen und wie Beschäftigte versuchen, sich auf das Dach der Fabrik zu retten. Es heißt, dass Kartons die Fluchtwege versperrt haben. Im Südosten von China kommt es immer wieder zu solchen Unglücken, weil man sich zum Beispiel nicht an Vorschriften hält. 20% aller Schuhe weltweit stammen aus Fabriken in dieser Region. Über Jahre sind nachts große Skulpturen und Plastiken aus Parks und von Friedhöfen in Mecklenburg-Vorpommern verschwunden, teilweise mit einem Wert von bis zu 60.000 Euro. Gefunden hat die Polizei diese Figuren dann bei einem Paar aus Demmin im Kreis Mecklenburgische Seenplatte. Jetzt gab es dazu ein Urteil. Der 68 Jahre alte Mann und seine 63 Jahre alte Frau, die müssen jeweils mehr als 4 Jahre ins Gefängnis.
0: Es ist 3:09. Wir wünschen euch einen schönen Start in den Freitag. Unsere Kollegin Christina aus dem NDR2-Morgenteam ist gerade gekommen, sehr sommerlich angezogen, weil wir den ganzen Morgen sagen, das Wetter wird noch besser.
6: Ja,
0: jetzt fühlt sie sich, also jetzt hat sie so ein bisschen Sorge, dass sie die falschen Klamotten gewählt hat.
6: Es wird besser noch.
0: Tu was, Jens.
6: Ja, es wird
0: was.
6: Besser. Also im Laufe des Tages 20 bis 28 Grad und bis zu 15 Stunden Sonne. Also wenn bei euch die Sonne jetzt noch nicht zu sehen sein sollte, dann hängt das möglicherweise am Nebel oder an Wolken, die sich dann aber noch verkrümeln im Laufe des Tages. Und danach ist dann der Weg frei für die Sonne, die uns dann übrigens das ganze Wochenende beglücken wird bei Maximaltemperaturen zwischen 30 bzw. 31 Grad.
0: Das klingt gut, aber bis es soweit ist, könntest du vielleicht Christina deine Fahrradhandschuhe zum Werfen geben.
6: Kriegt sie rein.
0: Geht das bestimmt. Der NDR2 Verkehrsservice für den ganzen Norden, A1 Fehmarn Richtung Lübeck zwischen Scharbeutz und Rathekau. 5 Kilometer Stau. Wegen Bauarbeiten ist da nur eine Spur frei, aber das war's auch schon. Gute Fahrt.
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6: Jemand, den ihr nicht kennt, hat euch gerade den Tag gerettet. Reicht da ein einfaches Danke? Oder muss es da mindestens noch eine Flasche Wein oder ein Gutschein sein? Ex-Fußball Marcel Pocke-Deinhardt aus unserer Comedy findet, da ist ein Geschenk angebracht.
7: Ich habe eine ältere Dame in meinen Wagen mitgenommen und nach Hause gebracht, als das so heiß war.
8: Das ist ja.
7: Und dann hat sie mir ein selbstgemachtes Walnuss-Chutney geschenkt.
8: Hat sie das wirklich selber gemacht oder hat sie das auch geschenkt bekommen?
7: Ich fand das schön.
0: Ja, was ist das für eine doofe Frage? Ich hätte es auch schön gefunden, aber wie bedankt man sich eigentlich bei einem Menschen, den man eigentlich gar nicht so gut kennt? Die Best-of-Folge unserer Comedy, die Kuroase, gibt's gleich für euch in 9 Minuten.

0: Richtung Wochenende mit dem NDR 2 Morgen und mit Ilke und Jens um gleich 8:15. Da hast du die Paketbotin, die euch zum dritten Mal dieses schwere Paket bis vor die Wohnungstür in den dritten Stock geschleppt hat. Oder den Friseur, der dir doch noch spontan einen Termin gegeben hat, obwohl eigentlich schon alles voll war und du wolltest dann eben auch mal Danke sagen.
1: Ja, und nicht nur Danke sagen, sondern irgendwie so ein Dankeschön geben. Aber das ist ja gar nicht so leicht, wenn man jemanden gar nicht so gut kennt. Was soll man denn da auswählen? Darum geht's jetzt.

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1: Und wie sind Sie heute da, Frau Voss?
2: Wenn jemand mir hilft, den ich nicht kenne, was schenke ich ihm als Aufmerksamkeit?
3: Was ist denn das für eine Frage?
2: Ich hatte eine Reifenpanne mit meinem E-Bike irgendwo in Rantum in Nirgendwo.
3: Ja.
2: Und dann kommt der Herr aus meinem Rietachhaus und hat mir einen neuen Schlauch reingezogen.
4: So fangen manchmal Filme an.
2: Ja, und dann wollte ich ihm eine Freude machen.
3: Na, neuer Schlauch, würde ich sagen.
2: So was. Ja, klar, aber dennoch was drauf zu. Ja. Für die Mühe und das Nette.
1: Schön.
2: Und eine Flasche, das kann man ja heutzutage auch nicht immer einfach verschenken.
1: Sie spielen auf eine mögliche Abneigung gegen Alkohol an?
2: Ja, weiß man ja nicht. Dann dachte ich, eine schöne Praline.
4: Ja, Praline haben wir früher in der C-Jugend immer im Mannschaftsbus gelesen, ne?
2: Wie?
4: Oder?
2: Ist ja auch egal.
4: Egal ist es.
2: Man weiß nichts über diesen Menschen und dann finde ich das schwierig. Kinogutschein, dann möchte er vielleicht nicht gern im Dunkeln sitzen. Rubbellose, hat er vielleicht ein Glücksspielproblem.
1: Zunächst einmal finde ich es ein starkes Zeichen, wie empathisch Sie sich diesem Thema nähern.
3: Was spricht gegen Bargeld? Warum darf ein Dankeschön nicht auch ganz plump sein?
1: Herr Sprenzel.
2: Er ist doch nicht mein Dienstleister.
1: Ja. Herr Sprenzel, wie würden Sie sich fühlen, wenn man Ihnen 10 Euro in die Hand drücken würde, weil Sie bei Ihrem letzten Gefallen jemanden etwas...
3: Ja, Mystik.
1: Was haben Sie das letzte Mal für jemanden...
3: Ja, ich habe...
2: Ja?
3: Also...
1: Ja?
3: Gerade auch im... Also... Einiget.
4: Ich habe im August eine ältere Dame in meinen Wagen mitgenommen und nach Hause gebracht, als das so heiß war.
3: Das ist ja...
4: Und dann hat sie mir ein selbstgemachtes Walnuss-Chutney geschenkt.
3: Hat sie das wirklich selber gemacht oder hat sie das auch geschenkt bekommen?
4: Ich fand das schön. Eine reichende alte Dame.
3: So. Stell dir mal vor, du kriegst von so einem Heinzi mit Sackkarre eine Waschmaschine geliefert, hoch in den dritten Stock,
2: also.
3: Und dann drückst du ihm nur eine Marmelade in der Hand.
4: Chutney!
3: Oder im Restaurant 50 Euro Trinkgeld in Form eines Präsentkorbs mit einer Packung Merci und eine Pulle Valpolicella.
2: Ich kann ihm doch kein Bargeld geben.
3: Warum denn nicht, wenn es für ihn am Ende das Beste ist?
2: Er selbst fährt Bugatti, so viel habe ich rausgefunden. Dann kann ich ihm doch kein Zehner in der Hand drücken.
1: Wieso herausgefunden? Frau Voss?
2: Naja, das war ja alles im Mai und seitdem folge ich ihm. Mittwochs geht er in eine Kurmuschel, einmal im Monat fährt er mit dem Zug aus Festland und abends um 11 geht bei ihm das Licht aus.
3: Sage mal.
1: Ja, dann sollten wir das ein anderes Mal vertiefen, also müssten...
2: Was will man so einem Menschen schenken?
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1: Wir lösen uns nicht auf. Die Band bleibt
0: eine Band. Aber dieses Live-Programm, das wird jetzt noch einmal richtig der finale Abriss.
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0: 9.31 Uhr, der NDR2 Verkehrsservice für den ganzen Norden. A1 Fehmarn Richtung Lübeck. Zwischen Scharbeutz und Rathekau gibt es 3 Kilometer stockenden Verkehr in der Baustelle. Und die A2 Dortmund Richtung Hannover ist zwischen Bad Eilsen und Rehren nach einem LKW-Unfall gesperrt. Dadurch staut es sich. Die Umleitung führt über die U3. Das war's.
1: Kommt alle gut rein in den Freitag und gut in Richtung Wochenende. Der NDR2 Morgen ist hier für euch mit Elke und mit Jens.

0: Mit euch gerne vertrauensvoll an uns hier in den NDR 2 Morgen mit Elke und Jens, 9.43 Uhr, denn wir haben für alle Bedürfnisse was da.
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3: Ja, Tapetenwechsel muss nämlich nicht immer mit Raufaser anfangen. Den bekommt ihr auch, wenn ihr ein Wellnesswochenende zum Beispiel verbringt, eine Mini-Kreuzfahrt macht oder wie Silke aus Wietze mit der Familie 2 Tage im Heidepark Soltau plus Übernachtung.
4: Handtücher, Wellness, Frühstück, Abendessen, Mittagessen, Getränke, Sekt, Goodies, viele Leute, einen schönen Abend, einen tollen Morgen, Schwimmbad, ausruhen, lange schlafen, früh ins Bett gehen, viele Leute kennenlernen.
0: Also Silke, das ist ja krass. Ich habe ehrlich gesagt, ich habe 16 Striche gemacht.
3: Ja.
0: Also das ist ja ein absoluter Wahnsinn. Du hast natürlich glasklar gewonnen, liebe Silke.
4: Oh, schön. Freue ich mich.
0: Ja, diese Woche haben wir alles übergespielt und Silke hat jetzt alle Rekorde gebrochen. Und da haben wir uns gedacht, besser kann es nicht mehr werden. Deshalb gibt es nächste Woche ein neues Spiel. Aber weiter schöne Preise. Nächste Woche spielen wir mit euch Stadt, Land, Fluss, allerdings ohne Städte, Länder und Flüsse.
3: Ach so.
0: Ja. Aber es gibt schöne Preise. Montag zum Beispiel einen Einkaufsgutschein. Könnt ihr richtig shoppen gehen. Könnt ihr euch schon mal freuen.

0: Hier nur noch vorn. Das ist dein Song von den Toten Hosen.
1: Das stimmt.
0: Sprach er, packte seinen Koffer auf Rücksitz vom Fahrrad.
1: Ja, auf den Gepäckträger und entspannt.
0: Also wirklich.
1: In den Urlaub.
0: Heute bist du schon weg nachher. Ne?
1: Ich bin heute schon weg nachher. Ich habe auch hier gerade schon mal hier, also Mail könnt ihr gleich vergessen.
0: Abwesenheitsnotiz.
1: Wird erst Ende Juli wieder beantwortet.
0: Ich komme am 24. Dezember zurück.
1: Schön mit Öl.
0: Hast du da reingeschrieben. Ja, schönen Urlaub dir.
1: Vielen Dank.
0: Euch auch. Schönes allen, Wochenende. Die ihr möglicherweise.

0: Also in Urlaub fahrt, ein anderen schönes Wochenende und tapfer bleiben, denn jeder Kollege kommt irgendwann aus dem Urlaub wieder zurück, erfahrungsgemäß.
1: Aus. Ja?
0: Gleich kommt Holger erstmal hier vor euch, also ihr seid nicht alleine, Vormittag bei NDR 2. Habt einen schönen Tag und schönes Wochenende.

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0: die beste Musik mit Justin Timberlake hier bei NDR 2. Ich wünsche euch einen schönen Morgen. Es ist 10 Uhr, wird Zeit für Julia und die Nachrichten. Und bevor es auch für die Abgeordneten im Bundestag in die Sommerpause geht, steht noch so einiges an, unter anderem auch die umstrittene Gesundheitsreform.
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2: Die Bundesregierung will heute noch die Reform der gesetzlichen Krankenversicherung durch den Bundestag bringen. Geplant sind viele Sparmaßnahmen. Für Versicherte sollen zum Beispiel Zuzahlungen in der Apotheke oder in der Klinik steigen. Dadurch sollen dann die Krankenkassenbeiträge erstmal nicht weiter steigen. Aber Birte Sönnigsen, NDR 2 Berlin, kann das denn klappen?
3: Die Bundesgesundheitsministerin Nina Wagen sagt, ja, das klappt. Es ist ja so, seit Jahren steigen zwar die Einnahmen der Krankenkassen, aber die Ausgaben, die steigen sehr viel deutlicher. Deshalb klafft jedes Jahr eine größere Lücke bei den Krankenkassen. Im nächsten Jahr werden es, Stand jetzt, rund 19 Milliarden Euro sein. Und die Gesundheitsministerin sagt, diese 19 Milliarden Lücke im kommenden Jahr bekommen wir jetzt durch dieses Gesetz gestopft. Der Spitzenverband der gesetzlichen Krankenkassen geht auch davon aus, dass die Beiträge in den nächsten 1 bis 2 Jahren stabil bleiben können, wenn dieses Gesetz denn wirklich so verabschiedet wird.
2: Zehntausende Jobs sollen bei Volkswagen ja auf der Kippe stehen und 4 deutsche Werke, heißt es. Aber was ist dran an diesen Berichten? Das ist auch nach der Sitzung des Aufsichtsrats nicht klar. Der Betriebsrat hat dem Volkswagen-Vorstand jetzt ein Ultimatum gesetzt. Er soll sich bis heute Abend zu den Sparplänen äußern. Auch Niedersachsens Wirtschaftsminister Tonne fordert schnell Klarheit. Er hat sich bei NDR Info heute Morgen aber auch optimistisch gezeigt.
4: Die Belegschaft, Betriebsrat, auch alle Beteiligten, auch der Aufsichtsrat, Vorstand, haben in der Vergangenheit immer wieder bewiesen, dass man auch in schwierigen Situationen, und die kann ja keiner ernsthaft negieren, man in der Lage ist, eine gemeinsame Lösung zu finden. Das muss jetzt sein. Ich hätte mir persönlich gewünscht, dass man das auch seitens des Vorstandes besser vorbereitet, dass wir jetzt in die Werksferien gehen und mit der Unsicherheit da reingehen, ist nicht gut. Aber dann jetzt auch wirklich der Auftrag, dass danach geregelt zu haben.
2: In Andalusien in Südspanien, da wütet ein großer Waldbrand. Laut Behörden sind mindestens 12 Menschen ums Leben gekommen. Einige wurden in ihren Autos gefunden, die Flammen hatten sie eingeschlossen. Franka Wels, NDR 2 Madrid.
5: Das Feuer war am Donnerstag bei der Gemeinde Los Gallardos in der südspanischen Provinz Almeria ausgebrochen und am späten Abend auf die zweithöchste Notfallstufe hochgestuft worden. Rund 1000 Menschen aus mehreren Gemeinden mussten vorsorglich ihre Häuser verlassen und Notunterkünfte etwa in Sporthallen aufsuchen. Einige haben offenbar versucht, das Brandgebiet auf eigene Faust zu verlassen und wurden dann in ihren Autos von den Flammen überrascht. Der regionale Minister für Gesundheit und Notfälle, Antonio Sanz, sprach von einer beispiellosen Tragödie und dem bislang verheerendsten Brand in Andalusien.
2: Im Bistum Hildesheim, da ist das Ausmaß sexualisierter Gewalt offenbar größer gewesen als bisher bekannt. Für eine laufende Studie haben Fachleute Akten des Bistums ausgewertet von 1945 bis heute. Und darin haben sie Hinweise gefunden auf über 80 neue mutmaßliche Täter. Nach aktuellem Stand sind es damit knapp 150 Tatverdächtige. Die Zahl der Opfer ist laut den Forschenden noch unklar. Sie rechnen mit einem großen Dunkelfeld. In Hamburg, da ist am Wochenende Triathlon und deshalb müsst ihr schon ab heute mit Verkehrsproblemen rechnen. Viele Straßen sind gesperrt, vor allem in der Innenstadt und westlich der Alster. Bei dem Triathlon gehen mehr als 13.000 Athletinnen und Athleten an den Start und es werden auch rund 250.000 Besucherinnen und Besucher erwartet.
0: Na, bei dem Wetter bestimmt. Ich hätte gern das Gleiche nochmal. Es ist wie im Restaurant, wenn es geschmeckt hat und du noch Hunger hast. Ne? Dann sagst du, ich hätte gern das Gleiche nochmal. Und so ist es beim Wetter heute auch, wie gestern im Grunde genommen. Erst denkst du, Mensch, bewölkt, das wird doch nichts. Aber dann wird es noch richtig sonnig heute und sogar wärmer noch als gestern. Temperaturen bis 27 Grad in Braunschweig zum Beispiel. Flensburg bei 24 Grad heute. Dann schauen wir nach Oldenburg, Niedersachsen 23 Grad. Und in Mecklenburg-Vorpommern bei Doberan, da kommen wir auf rund 22 Grad. Ja, wie gesagt, erst Wolken, dann Sonne, ne? Und nun der NDR 2 Verkehrsservice für den ganzen Norden. Aber kurz noch der Hinweis, es kann natürlich auch so ein paar Wolken und Wolkenfelder heute noch geben, so ist es nicht, ne? So, jetzt aber Verkehr. A1 Osnabrück Richtung Bremen zwischen Bremen, Brinkum und Asten, 3 Kilometer stockend. Und A2 Dortmund Richtung Hannover zwischen Bad Eilsen und Rehren, 5 Kilometer Stau nach einem Unfall.
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0: Na, wie seid ihr in den Tag gestartet? Mit einem schönen Kaffee vom Gaskocher auf Klappstühlen vorm Camper oder schnell ein To-Go beim Bäcker an der Tanke oder am Bahnhof? Vielleicht ja auch mit einem Kamillentee im Homeoffice. Oder vielleicht so richtig schön Frühstücksbuffet im Urlaubshotel schon oder in der Pension. Ganz egal wie. Der NDR 2 Vormittag ist für alle da, sogar wenn ihr unterwegs seid. Ne? Hier gibt's nämlich Holle to go. Ich begleite euch weiter durch den Tag natürlich mit der besten Musik.

Ryan Adams hier im NDR 2 Vormittag. Es ist 10.14 Uhr. Das ist der Vormittag mit der besten Musik in dem rollenden R. Manchmal reicht ein Buchstabe, um aus einem Song einen besonderen Song zu machen. In diesem Falle jetzt ist es das rollende R. Es klingt ein bisschen wie ein altes Telefon. Genau. Ich spreche natürlich von Tove Lo und Stromae und The Fleur und Bring Me Flowers. So, diesen Song gibt es jetzt in voller Länge, aber ohne das alte Telefon, hier im NDR 2 Vormittag. Dafür aber mit dem rollenden R, die beste Musik bei NDR 2.

Linke Park. In the end. Bis zur letzten Note hier. Bei NDR 2. 10 Uhr und 21. Der NDR 2 Vormittag ist hier mit Duffy.

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0: 10:30 Uhr.
1: Für euch der NDR2 Verkehrsservice, das ist der für den ganzen Norden. Jetzt haben wir schon 5 Meldungen, es geht voran. A1 Bremen Richtung Osnabrück, zwischen Uphusen-Bremen-Mahndorf und Arsten 3 Kilometer stockend. A1 Osnabrück Richtung Bremen, zwischen Bremen-Brinkum und Arsten 3 Kilometer stockend. A2 Dortmund Richtung Hannover, zwischen Bad Eilsen und Rehren 5 Kilometer stockender Verkehr nach einem Unfall. Und zweimal die A7, einmal Kassel Richtung Hannover, zwischen Göttingen und Nörten-Hardenberg 3 Kilometer stockend. Baustellenbereich das Ganze. Und A7 Hannover Richtung Hamburg zwischen Geilsdorf und Horster Dreieck. 5 Kilometer stockender Verkehr.
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1: Mit einer kleinen Geschichte und coolen kleinen Feuerwehrjungs in Bayern. Da haben 2 12-Jährige eine Unfallstelle abgesichert und den Rettungskräften den Weg zum Verletzten gezeigt. Die beiden Jungs, die waren mit ihrer Mutti im Auto unterwegs und da ist ein älterer Mann auf einem Motorroller vor ihnen von der Straße abgekommen und die Böschung runter. Die Mutter ist gleich runter zu dem Mann und hat geholfen, erste Hilfe geleistet und die beiden 12-Jährigen, die haben sich die Warnwesten angezogen und den Verkehr um die Unfallstelle herumgeleitet. So haben sie das nämlich gelernt in der Jugendfeuerwehr. Von den erwachsenen Kollegen und von der Polizei, da gab es anschließend sehr viel Lob dafür. Nur falls ihr euch mal fragt, ob es eine gute Idee ist, eure Kids bei der Jugendfeuerwehr mitmachen zu lassen, auf jeden Fall ist das eine gute Idee.

Noch einmal dabei sein hier bei NDR 2 im Vormittag mit euren Freizeitparkerlebnissen. Wenn ihr zum Beispiel im Achterbahn-Looping das Handy verloren habt oder im Kettenkarussell den Schuh, wenn ihr euch in der Gruselgeisterbahn die Hose gemacht habt oder euch in der Wildwasserbahn klitschnass, sodass der Freizeitparkbesuch im Grunde genommen danach zu Ende war, dann seid ihr ein Fall für den NDR 2 Vormittag. Ich komme darauf, weil es im NDR 2 Morgen bei Elke und Jens ja vorhin 2 Tage im Heidepark mit Übernachtung zu gewinnen gab. Und da haben wir in unserer kleinen Konferenz über unsere Freizeitparkerlebnisse unterhalten. Und da musste ich dann denken, dass zum Beispiel in einer Sommerrodelbahn vor mir mal eine Oma aus der Kurve geflogen ist. Der ist nichts passiert. Also ich dachte nur, Halleluja! Ja? Oder es gibt ja auch noch andere Geschichten. Zum Beispiel habe ich im Autoscooter meinen ersten Zahn verloren. Ja? In der Kinderachterbahn bin ich mal als Erwachsener mitgefahren, habe mir mein Knie ramponiert. Es gibt bestimmt genug Geschichten. Und wenn ihr auch so Freizeitparkgeschichten habt, dann immer her damit. Einfach über die NDR 2 App, könnt ihr auch kurz erzählen, wenn ihr Lust habt. Vielleicht seid ihr auch mal im Kinderkarussell vom Pferd gefallen. Auch das soll schon passiert sein. 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

0: 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Jetzt G-Flip. Bed on Fire.
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0: Huch, schon bald wieder Mittag. Motivation fürs nächste Kundengespräch in Bramfeld, den Weg aufs Feld in Badisch und die Logistik in Hammerbrook gibt's im NDR 2 Vormittag mit der besten Musik. 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
1: Und dann haben wir da noch eine Tagesbaustelle auf der B6 Hannover-Linden-Mitte.
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0: Ihr hört NDR 2 und jetzt wird Zeit für die Nachrichten hier bei uns. Für Julia, das ist Punkt 11 Uhr. Mehr in der Apotheke zu zahlen oder keine kostenfreie Hautkrebs-Screenings mehr. Das unter anderem soll helfen, dass die Kassenbeiträge, also die Krankenkassenbeiträge, nicht weiter steigen. Diese Pläne bleiben aber umstritten.
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2: Der Bundestag, der soll heute noch das Sparpaket für die gesetzliche Krankenversicherung beschließen und es gilt als sicher, dass die Reform eine Mehrheit bekommt. Spannend wird es danach im Bundesrat. Einige Länder wollen diese Reform nämlich noch stoppen. Dritte Sonnigsen, NDR 2 Berlin. Warum das?
3: Da geht es unter anderem um Geld für die Krankenhäuser, da geht es aber auch um die Pharmaindustrie. Die Bundesländer, die müssen dem Gesetz nicht zustimmen, sie könnten es aber verzögern, indem sie es entweder gar nicht erst auf die Tagesordnung setzen oder den Vermittlungsausschuss anrufen. Aber die Bundesregierung, allen voran der Bundeskanzler, der will das unbedingt verhindern. Friedrich Merz, der hatte gestern im Bundestag auch nochmal deutlich gemacht, dass er darauf hofft, dass das Gesetz heute durch den Bundestag und den Bundesrat geht. Dann hätte die schwarz-rote Regierung immerhin ein Reformvorhaben komplett durchs parlamentarische Verfahren bekommen und würde nicht schon wieder mit einem Dämpfer in die Sommerpause starten.
2: Im Bundestag geht's heute auch noch um die Bundespolizei. Die Abgeordneten entscheiden über eine Gesetzesänderung, mit der sollen die Polizeikräfte mehr Befugnisse bekommen. Markus Ambale, NDR 2 Berlin.
4: Die Bundespolizei ist ja vor allem zuständig für die Sicherheit an den Grenzen, an Bahnhöfen und an Flughäfen. Und da kriegen die Beamten und Beamtinnen eine ganze Menge neuer Befugnisse und Möglichkeiten. Wenn es darum geht, Personen zu überwachen, von denen eine Gefahr ausgehen könnte, oder beim Orten von Mobiltelefonen, oder auch beim automatischen Scannen von Autokennzeichen. Die Bundespolizei kriegt auch ausdrücklich die Möglichkeit, gegen Drohnen vorzugehen und die im Extremfall sogar abzuschießen. Das sind wirklich sehr weitreichende Änderungen am Bundespolizeigesetz, die größten Änderungen seit 30 Jahren.
2: Bei Volkswagen wollen die Beschäftigten jetzt wissen, welche Sparmaßnahmen geplant sind. Der Betriebsrat hat die Konzernspitze aufgefordert, bis heute Abend Klarheit zu schaffen. Denn nach der Aufsichtsratssitzung gestern gab es keine genaueren Infos. Berichten zufolge stehen ja zehntausende Jobs und auch vier deutsche Werke bei Volkswagen auf der Kippe. In Andalusien in Südspanien, da wütet ein großer Waldbrand. Mehr als 10 Menschen sind ums Leben gekommen. Einige wurden in ihren Autos gefunden. Die Flammen hatten sie eingeschlossen. Mindestens 19 Menschen gelten immer noch als vermisst. 2 Monate lang gab es ja den sogenannten Tankrabatt. Die Bundesregierung hatte dafür die Steuer auf Benzin und Diesel abgesenkt. Die Frage war von Anfang an, inwiefern geben die Mineralölkonzerne das weiter? Das Bundeskartellamt, das hat sich das angeschaut und sagt jetzt, zu rund 80% ist der Tankrabatt bei uns angekommen.
0: Na immerhin, fehlen nur noch 20, wann kommen die? Ihr hört NDR 2, den Vormittag Flipflop. Vor uns liegt ein Flipflop-Wochenende. Nicht nur am Strand, sondern auch in den Supermärkten. An Nord- und Ostsee, da laufen die Leute dann morgens in Flipflops rum. Bis 30 Grad gibt es und einiges an Sonne. Das genießen wir hier im Norden natürlich. Heute haben wir auch schon bis immerhin 27 Grad in Osnabrück. In Hamburg-Alsterdorf kommen wir auf 26, Lüneburg 25, Husum 22. Es ist erst ein bisschen bewölkt dann noch hier und da, aber im Verlauf des Tages, und ihr merkt es auch hier und dort schon, da kommt die Sonne raus und da wird es noch ganz schön. Ein paar Wolkenfelder bleiben allerdings, ne? Und auch so ein paar Quellwolken sind heute noch unterwegs. Und nun der NDR 2 Verkehrsservice für den ganzen Norden mit der A1 Fehmarn Richtung Lübeck zwischen Scharbeutz und Rathekau, 3 Kilometer stockender Verkehr im Baustellenbereich. A1 Bremen Richtung Osnabrück zwischen Uphusen, Bremen-Mahndorf und Aasten, 3 Kilometer stockend. A1 Osnabrück Richtung Bremen zwischen Bremen-Brinkum und Hemeling, 4 Kilometer Stau. A2 Dortmund Richtung Hannover zwischen Bad Eilsen und Rehren, 5 Kilometer Stau nach dem Unfall. Und A7 Hannover Richtung Hamburg zwischen Gahlsdorf und Horster Dreieck, 5 Kilometer stockender Verkehr.
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0: Habt ihr schon mal in der Achterbahn im Lübeck die Sonnenbrille verloren vom Kopf oder im Kettenkarussell den Schuh oder wie ich im Autoscooter den ersten Zahn oder seid nicht mehr aus dem Irrgarten, aus dem Spiegelkabinett herausgekommen? Dann seid ihr ein Fall für den NDR 2 Vormittag. Wir reden so ein bisschen über eure Freizeitparkerlebnisse. Ne? Was da schon alles so Schönes passiert ist, könnt ihr gerne eine Mail schreiben oder über die NDR 2 App euch melden per Sprachnachricht oder wie auch immer ihr gerne mögt. Hier gibt's die beste Musik von Marit Larsen. If a song could get me you. Ganz entspannt durch den Vormittag.

0: 11.14 Uhr, Zeit für ein bisschen Therapie im NDR 2 Vormittag. Und mit Therapie meine ich Paartherapie. Da haben wir einen tollen Podcast, 6 Staffeln gab es mittlerweile. Es geht häufig um Betrug oder Affären und genau darum geht es in einer Sonderfolge in der ARD Sounds App und überall, wo es Podcasts gibt, jetzt auch um Affären. 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
1: Fremdgehen hat nicht immer mit der Beziehung zu tun. Häufig schon, ja. Das, klar gibt es Dinge, die in der Beziehung nicht gut gelaufen sind, die gefehlt haben. Aber ganz ehrlich, es fehlt jedem immer irgendwas im Leben. Es gibt niemanden, der alles im Leben hat, was er will. 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

hört den NDR2-Vormittag. Mit entspannter Musik natürlich. Ein Logo. Stress ist woanders, sag ich mal. Die Lighthouse Family und Free. Beste Musik bei NDR2.

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0: Es wird Zeit für den NDR2 Verkehrsservice, denn es ist schon wieder 11:30 Uhr. A1, Fehmarn Richtung Lübeck zwischen Scharbeutz und Rathekau, 3 Kilometer stockend im Baustellenbereich. A1 Bremen Richtung Osnabrück zwischen Uphusen, Bremen-Mahndorf und Arsten, 3 Kilometer stockend. A1 Osnabrück Richtung Bremen zwischen Bremen-Brinkum und Hemelingen, 4 Kilometer Stau. A2 Dortmund Richtung Hannover zwischen Bad Eilsen und Rehren, 5 Kilometer Stau nach dem Unfall. Und A7 Hannover Richtung Hamburg zwischen Garlsdorf und Horster Dreieck, 5 Kilometer stockender Verkehr.
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0: Und dem 45-Sekunden-Quiz. Gleich wird gequizt, gleich wird gewusst, gleich werden Punkte gemacht hier. Vorher aber nochmal eine andere Frage, jetzt nicht unbedingt zum allgemeinen Wissen gehört, sondern eine Spezialfrage zum Warmwerden sozusagen. Wie schnell ist die schnellste Achterbahn der Welt? Was glaubt ihr? 150 Stundenkilometer oder 200. Ich sage mal, wo die ist. Eine Stunde von Dubai entfernt ungefähr. Da ist der Freizeitpark, der komplett überdacht ist. Und dort steht die Achterbahn Formula Rossa. Ja, so eine Formel 1 Achterbahn sozusagen. Ja. Ferrari-mäßig, sage ich mal. Und die beschleunigt in nur 4,9 Sekunden. Nicht von 0 auf 100, sondern, jetzt kommt's, von 0 auf 240. Hallihallo. Wenn du da rein willst, dann musst du eine Schutzbrille aufsetzen und wirst mit dem 4,8-fachen deines eigenen Körpergewichts in den Sitz gedrückt, gepresst. Die Fahrt ist ein echtes Facelifting. Ja, wer es gebrauchen kann, nichts wie hinter.

0: 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Und ich habe gerade noch mal nachgeschaut, was es so zu gewinnen gibt. Hier im NDR 2 Vormittag beim 45-Sekunden-Quiz. 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Und wenn es so richtig hinhaut und die Fragen passen, dann läuft's auch. Ne? Also zum Beispiel lief es schon dieser Woche für 6 Punkte immerhin. Ne? Das ist ja auch gar nicht mal so wenig. Die hat nämlich der Jan gemacht, 6 Punkte. Die müssten jetzt geschlagen werden von unserer letzten Kandidatin. Das ist Sonja aus Norderstedt. Spielt heute mit, hat heute schon mal frei, was Schönes, aber noch nicht so richtig Sommerurlaub. Der kommt erst noch im September. Und wo geht's denn hin, liebe Sonja?
1: Ich fahre nach Djerba.
0: Nach Djerba?
1: In Tunesien.
0: Ach, guck. Warst du da schon mal?
1: Ja, da war ich schon ein paar Mal. Ist sehr schön da.
0: Hotelurlaub, einfach so entspannt oder aktiv?
1: Nee, das ist, wir gehen in den Club, aber wir sind mit 6 Leuten. Wir spielen da Tennis, gehen da segeln und so weiter. Also von allem etwas.
0: Sonja, herrlich, da komme ich mit. Das klingt sehr, sehr gut, du. So, und bevor es dann irgendwann in den Urlaub geht, machen wir jetzt hier eine kleine Spielrunde.
1: Sehr schön.
0: Es geht mit ein bisschen Klassik los.
1: Okay.
2: 45 Sekunden ab jetzt.
0: Ein berühmter deutscher Komponist war Johann Sebastian
1: Bach.
0: In welchem Land liegt die Stadt Dubrovnik?
1: Kroatien.
0: Was ist ein Zweigeld?
1: Weiter.
0: Der August ist der wievielte Monat von hinten gezählt?
1: 5.
0: Wer ist neben Giovanni Di Lorenzo als Hauptmoderatorin in der Bremer Talkshow 309 zu sehen?
1: Weiter.
0: Wie heißt der Pirat, den Johnny Depp in Fluch der Karibik spielt?
1: Weiter.
0: Wie nennt man beispielsweise im Yoga die 7 Energiezentren des Menschen?
1: Chakras.
0: Mark Owen ist Teil welcher Band?
1: Weiter.
0: Malteser und Shiba Inu sind Tiere?
1: Hunde.
0: Ja, da waren wir jetzt mit Hunde ein bisschen zu spät, hätte uns aber auch nicht wirklich jetzt sowas genutzt. Aber Hunde ist auf jeden Fall richtig, also prima. Mark Owen ist Take That.
1: Okay.
0: Ne? Chakras oder Chakrin ist natürlich absolut richtig, super. Der Pirat heißt Jack Sparrow. Giovanni Di Lorenzo moderiert zusammen mit Jude Drakas. Mhm. Aber schnell warst du beim Monat, zack.
1: War richtig, die 5, ja?
0: War auf jeden Fall richtig. Der Zweigelt ist ein Rotwein.

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0: Summer Jam, so klingt der Sommer hier bei NDR 2. Es ist 12 Uhr und Zeit für Anouk.
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2: Der Bundestag hat für die umstrittene Krankenkassenreform gestimmt. Und nach der Aufsichtsratssitzung bei VW sind noch immer viele, viele Fragen offen. Showdown heute im Bundestag. Es geht um die bisher wichtigste, aber auch um die umstrittenste Reform der Bundesregierung, die Gesundheitsreform. Im Fokus da die Krankenkassen, die seit Jahren immer tiefer in die roten Zahlen rutschen. Und das soll jetzt mit einem Sparpaket gestoppt werden. Bitte zur nächsten NDR 2 Berlin. Also der Bundestag hat gerade zugestimmt. Beim Bundesrat, der auch noch zustimmen soll, ist das nicht so klar. Welche Bedenken gibt's da?
3: Ja, das stand lange auf der Kippe. Es sieht jetzt aber so aus, als würde es auch das Go vom Bundesrat geben, als würde der keinen Vermittlungsausschuss anrufen. Es ging da vor allem um Geld für die Krankenhäuser, auch nochmal um Änderungen für die Pharmaindustrie. Gerade Bundesländer mit vielen Pharmastandorten ist das wichtig. Jetzt sieht es wohl so aus, dass der Kompromiss ist, dass die Bundesländer für die Krankenhäuser nochmal extra Geld vom Bund bekommen. Rund 500 Millionen Euro, auch nochmal zusätzliches Geld für Unikliniken. Da sieht man aber, bis in die letzte Nacht wurde verhandelt. Das ist jetzt alles mit sehr heißer Nadel gestrickt, dieses Gesetz.
2: Zusätzliches Geld, 500 Millionen, wo soll das jetzt auf einmal herkommen?
3: Das ist die große Frage. Das weiß ich ehrlich gesagt auch noch nicht. Auch Abgeordnete, die mit denen ich gesprochen habe, denen ist das auch nicht klar. Also das muss jetzt noch im Nachgang geregelt werden.
2: Was stellt sich die Gesundheitsministerin denn generell vor? Wie schnell soll denn aus ihrer Sicht die Reform spürbar für die Kassen greifen?
3: Ja, ab dem nächsten Jahr, weil eigentlich hat dieses Sparpaket nur ein Ziel. Die Krankenkassenbeiträge, die sollen nicht von Jahr zu Jahr steigen, auch im nächsten Jahr schon nicht. Da fehlen 19 Milliarden Euro ungefähr und die sollen jetzt eben gestopft werden mit diesem Sparpaket. Sprich, wenn das alles so aufgeht, wie die Gesundheitsministerin es sich vorstellt, dann steigen die Krankenkassenbeiträge im nächsten und übernächsten Jahr nicht.
2: Unter anderem der Hausärzteverband, der stemmt sich gegen die Pläne, warnt vor einer schlechteren Versorgung der Patienten. Gäbe es denn Alternativen, die gesetzlichen Kassen aus den Miesen zu holen?
3: Ja, man kann natürlich die Lasten unterschiedlich verteilen. Also man könnte sagen, der Bund, der beteiligt sich noch mehr an der Finanzierung der Grundsicherungsempfänger. Dafür wird eine andere Gruppe entlastet. Das heißt, man kann sich natürlich immer angucken, wen belaste ich mehr, bei wem kürze ich mehr, wer muss weniger geben. Da sagt jetzt aber die Bundesregierung, sie ist fest davon überzeugt, dass das Paket, was heute vom Bundestag verabschiedet wurde, ein faires Gesetz ist, weil es alle ein wenig belastet und keinen zu sehr.
2: Infos von Birte Sonnigsen, NDR 2 Berlin. Dankeschön. Im Bundestag geht es heute auch noch um das neue Gebäudeenergiegesetz. Das soll das alte Heizungsgesetz ablösen. Darin stand, dass Heizungen ab 2028 zumindest 65% mit erneuerbaren Energien betrieben werden müssen. Das neue Gesetz würde diese Vorgabe jetzt abschaffen. Außerdem dürfen neue Öl- und Gasheizungen eingebaut werden. In Andalusien in Südspanien wütet ein großer Waldbrand. Laut Behörden sind mindestens 12 Menschen ums Leben gekommen. Einige der Todesopfer wurden in ihren Autos gefunden. Die Flammen hatten sie eingeschlossen. Der Gesundheitsminister sprach von einer beispiellosen Tragödie. Es sei der Brand mit den bisher schwersten Folgen in der Region. Das Feuer war gestern Nachmittag in der Nähe von Almeria ausgebrochen. Mehrere Ortschaften wurden evakuiert. Wie will VW raus aus der Krise? Möglicherweise mit der Schließung von 4 großen Werken in Deutschland, heißt es. Aber klar ist es nicht, denn die Unternehmensspitze schweigt bisher. Gestern hat sich der Aufsichtsrat in einer Sitzung getroffen, aber auch danach gab es keine Infos, wie das da jetzt alles weitergehen soll. Claudia Wohlsberger, NDR 2 Hannover, wird sich VW heute wohl dazu äußern?
4: Dass sich Blume heute tatsächlich zu Wort meldet, da darf man keine zu großen Erwartungen haben. Die Betriebsratschefin Daniela Cavallo hat angekündigt, nach der Sommerpause außerordentliche Betriebsversammlungen einzuberufen, um dort die Vorstände ans Mikrofon zu zitieren. Nach der Aufsichtsratssitzung gestern hat Konzernchef Blume noch ein Video-Statement veröffentlicht. Darin sagt er, man müsse sich in der gleichen Geschwindigkeit verändern wie die Welt um uns herum. In seinem Zukunftsplan heißt es, die Modellpalette solle um bis zu 50% gestrafft werden, Überkapazitäten abgebaut. Ob das konkret heißt, dass Werke schließen müssen, davon ist keine Rede.
2: Also was feststellt, feststeht, ist, dass es um Sparpläne geht. Aber eben genau, wie die aussehen sollen, das sagt die Spitze bisher nicht. Die Rede ist von dieser möglichen Schließung der Werke Emden, Hannover, Zwickau und Neckarsulm. Und außerdem könnten weltweit bis zu 100.000 Jobs wegfallen. Aber das sind eben bisher alles nur Medienberichte. Und auch die Mitarbeiter scheinen wirklich nicht zu wissen, was Phase ist. Automobilexperte Professor Stefan Bratzel, was halten Sie denn von diesem Kommunikationsweg, den VW da gewählt hat?
5: Der Kommunikationsweg ist eigentlich ein Symbol für die kritische Lage. Ja, ich glaube, dass man nicht umhinkommen wird, auch Produktion in Deutschland stillzulegen, weil die Überkapazitäten sehr hoch sind. Aber ob es am Ende 4 Werke sein müssen, 100.000 Mitarbeiter, das ist doch fraglich. Das wird Teil des Aushandlungsprozesses in den nächsten Monaten sein.
2: Was hören Sie denn oder für wie glaubwürdig halten Sie das, was da noch an Gerüchten auf dem Markt ist, von eben diesen schon angesprochenen Werksschließungen bis hin zu, da sollen jetzt chinesische Autos gebaut werden oder die Werke auch für die Rüstungsindustrie genutzt werden können?
5: Ja, ich glaube, dass schon was dran ist, dass man tatsächlich nach Wegen sucht, wie man eine andere Belegung dieser Werke hinbekommt. Ob das tatsächlich erfolgversprechend ist, ist durchaus fraglich, weil chinesische Hersteller werden sich genau überlegen, ob sie im Hochlohnland Deutschland bei relativ alten Fabriken tatsächlich einsteigen wollen. Rüstungsindustrie könnte auch ja für den einen oder anderen Standort eine Hilfestellung sein. Klar ist aber auch, da werden nicht so viele Menschen gebraucht, wie jetzt an den jeweiligen Standorten eben für die Autoproduktion tätig sind.
2: Das erinnert alles so ein bisschen an die VW-Krise 2024. Da hatte der Vorstand ja auch sehr lange nichts Konkretes gesagt. Da gab es Warnstreiks und irgendwann den Kompromiss, okay, es bleiben doch alle Werke bestehen, es wird aber schrittweise beim Personal abgebaut. Hat dieser Schritt von vor 2 Jahren offenbar hinten und vorne nicht gereicht?
5: Volkswagen sozusagen, ja, saniert immer ein bisschen, aber nie so viel, dass das tatsächliche Problem gelöst ist. Und so kommt man nicht aus dieser Negativspirale, die übrigens sehr imagebelastend ist, heraus. Es erinnert alles an das, was wir vor 2 Jahren gesehen haben. Und jetzt stehen wir wieder da. Und wenn jetzt nicht auch radikalere Schritte auch umgesetzt werden, und zwar mit hoher Geschwindigkeit, stehen wir in 2-3 Jahren wieder vor einem Problem. Und das kann dann das letzte Mal sein. Dann geht es vielleicht auch um noch kritischere Themen, die Stabilität des Unternehmens bis hin zur Zerschlagung betreffen könnten.
2: Sie haben eben das Wort Zerschlagung in den Mund genommen. Geben Sie dem Unternehmen noch eine Chance, wenn jetzt dieser Sparkurs radikal durchgesetzt wird?
5: Wenn jetzt tatsächlich wirklich radikale Schritte unternommen werden, auf der einen Seite Kosten reduziert werden, aber auch konsequent jetzt an der technologischen Zukunft gearbeitet wird, gibt es durchaus gute Chancen, dass Volkswagen auch in den 30er Jahren ein starkes Automobilunternehmen bleibt. Aber klar ist, wir erleben disruptive Zeiten, vielleicht nur vergleichbar mit der damaligen Situation im Ruhrgebiet, wo Kohle plötzlich keine Rolle mehr spielte, oder dem iPhone-Moment, wo eben auch viele andere Unternehmen plötzlich verschwunden sind. Das muss man verhindern und dann, wenn man in diesen Zukunftsthemen massiv arbeitet, gibt es Chancen, weil Volkswagen, um das auch klar zu sagen, hat mittlerweile technologisch auch gute Produkte in der Elektromobilität, aber man muss die auch zu einem vertretbaren Preis hinbekommen und man muss damit Geld verdienen und darum geht es jetzt.
2: Sagt der Automobilexperte Professor Stefan Bratzel bei NDR 2.
0: Sagt Anouk Schelen im NDR 2 Update. Und nun das Wetterchen. Packt die Badehose ein oder am besten ziehst du sie am Wochenende gar nicht mehr aus, wenn du sie morgens angezogen hast oder den Bikini. Bei 31 Grad maximal ist einiges drin an Sonnenschein. Heute kommen wir auf rund 27 Grad, zum Beispiel in Celle, Lübeck 25, Malchow 24, in Emden haben wir rund 23 Grad und auch heute gibt es Sonnenschein. So ein paar Wolken sind unterwegs, auch mal so ein Wolkenfeld oder so, aber insgesamt doch auch ein richtig schöner Tag. Und nun der NDR2-Verkehrsservice für den ganzen Norden. A1 Fehmarn Richtung Lübeck, zwischen Scharbeutz und Rathekau 3 Kilometer stockend im Baustellenbereich. A1 Bremen Richtung Osnabrück, zwischen Uphusen, Bremen-Mahndorf und Arsten 3 Kilometer stockender Verkehr. A1 Osnabrück Richtung Bremen, zwischen Dreieckstur und Bremen-Arsten 5 Kilometer stockend vor der Baustelle. A2 Dortmund Richtung Hannover, zwischen Bad Eilsen und Rehren 5 Kilometer Stau nach einem Unfall. Und die A7 habe ich noch, Hannover Richtung Hamburg, zwischen Karlsdorf und Horster Dreieck. 5 Kilometer stockender Verkehr.
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0: It's summer in the city und natürlich auf dem Land. Wie wär's denn mit 2 Kugeln Vanilleeis mit Beerentopping? Ich war gerade neulich nach einer schönen Schwimmrunde im See noch im Dorf bei so einem Verkaufsständchen, so einem Verkaufshäuschen. Und die hatten da nicht nur Erdbeeren, sondern die haben momentan auch Himbeeren, Johannisbeeren, Stachelbeeren und Blaubeeren und Kirschen. Und das ist im Grunde genommen so ein Zeitintervall, was gar nicht so lang ist, dass sie alles haben. Also Erdbeeren und auch Blaubeeren. Zum Beispiel. Naja. Auf jeden Fall ist es eine gute Zeit, um mal zuzuschlagen. In diesem Sinne, hau rein, schmeckt fein.

0: kommt immer so automatisch bei mir. 12.23 Uhr, ihr hört den NDR 2 Vormittag mit Holger und mit euren Freizeitparkerlebnissen. Arcangelo hat sich noch gemeldet über die NDR 2 App. Ich bin mal in Amerika im Six Flags Freizeitpark gewesen. Da gab es eine Raftingbahn mit runden Schlauchbooten für 6 Personen auf dem Wasser. Nach einer Weile fuhr man mit dem Ding unter einem Wasserfall hindurch und alle waren komplett nass. Komplett, steht hier nochmal. Und ich habe mich vorher noch gewundert, dass aus der Bahn beim Ausgang alle Leute patschnass rauskamen. Ich habe mir jetzt mal angeguckt, diese Bahn bei YouTube im Six Flags Freizeitpark. Und ich kann euch sagen, also bei dieser Rafting- oder Wildwasserbahn, da wirst du auch ohne Wasserfall patschnass, der Wahnsinn. Und auch Kevin aus Ostfriesland hat sich noch gemeldet.
1: Ich war früher mal Geschäftsführer von großen Fahrgeschäften. Unter anderem haben wir an unserem 55 Meter hohen Looping-Karussell so diverse Gegenstände wiedergefunden, angefangen über Schuhe, Gebiss, Uhren, Handys und allem anderen möglichen Krams. Und witzigerweise, die Dinger blieben bei uns liegen, es hat sich dann niemand gemeldet. Also irgendjemand läuft bis heute mit nur einem Schuh rum und ohne Gebiss.
0: Was für eine Geschichte.
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Ihr hört NDR2 mit dem Verkehrsservice für den ganzen Norden um 12.30 Uhr. A1 Fehmarn Richtung Lübeck zwischen Scharbeutz und Radekau 3 Kilometer stockender Verkehr im Baustellenbereich. A1 Lübeck Richtung Hamburg zwischen Hamburg-Billstedt und Norderelbbrücke 4 Kilometer stockender Verkehr. A1 Bremen Richtung Osnabrück zwischen Uphusen, Bremen-Mahndorf und Arsten 3 Kilometer stockend. Und A1 Osnabrück Richtung Bremen zwischen Dreieck Stur und Bremen-Arsten 5 Kilometer stockender Verkehr vor der Baustelle. Eine Meldung von der A2, das ist Dortmund Richtung Hannover zwischen Bad Eilsen und Rehren. 5 Kilometer Stau nach dem Unfall. Und da haben wir noch dreimal die A7. Einmal Flensburg Richtung Hamburg zwischen Dreieck Hamburg Nordwest und Elbtunnel. 5 Kilometer stockender Verkehr. A7 Hamburg Richtung Hannover zwischen Schneverdingen und Soltau Süd. 5 Kilometer stockend. Und A7 Hannover Richtung Hamburg zwischen Galsdorf und Horster Dreieck. 5 Kilometer stockender Verkehr. Ansonsten wünsche ich euch gute Fahrt, gutes Ankommen. Allen zusammen natürlich einen richtig guten Freitag mit der besten Musik hier bei NDR 2. Und das sind die Patcher Boys. Go West!

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0: Moin, Linke Park gehört hier bei NDR 2. Es ist der Vormittag mit interessanten Sportwetten. Denn heiter geht es weiter bei der Fußball-WM mit den Viertelfinals. Heute Abend Spanien gegen Belgien und morgen dann Norwegen gegen England. Und dass die Norweger so weit kommen und dementsprechend zu dieser Partie es kommt, das hat einer für nie möglich gehalten, nämlich Wayne Rooney, ehemaliger Topstar der Engländer, inzwischen TV-Experte. Wenn Norwegen ins Viertelfinale kommt, dann werde ich in die Mersey steigen und ihn hinabrudern. Der Mersey ist ein Fluss in Großbritannien. Dann haben die Norweger Brasilien im Achtelfinale rausgeworfen, hätte ja auch keiner gedacht, und sind tatsächlich jetzt im Viertelfinale, ausgerechnet gegen England. Martin Roschütz ist für uns bei der WM dabei in Miami. Sag mal, Wayne Rooney hat also versprochen, zu rudern. Wie und wo genau soll das stattfinden?
1: Ja, er will es tatsächlich so machen, wie die norwegischen Fans und Spieler hier durch die WM rudern. Offenbar war sich Rooney ja sicher, dass gegen Brasilien Schluss ist, bis Haaland kam und Neymar und Vinny Junior nach Hause geschickt hat. 2-1 gewonnen. Und jetzt muss er zurückrudern, im wahrsten Sinne des Wortes. Und das macht er nicht über den River Mersey, der ja bei Liverpool fließt, seiner Heimatstadt, sondern er will über den Hudson River rudern, weil die BBC während der WM dort ihr Studio hat. Er will auf jeden Fall seine ganze Expertenrunde mit einbeziehen. Alle sollen mit ins Boot. Es wird also ein Vierer ohne Steuermann.
0: Sehr gut. Warum ist der in England angesagt? Warum hat er so einen besonderen Status?
1: Naja, er ist Englands Rekordtorschütze bei großen Turnieren und war über Jahre das Gesicht der Nationalmannschaft. Für England hat er 120 Länderspiele gemacht, 53 Tore erzielt.

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0: Genau, 13 Uhr. Hallo zusammen, ihr hört NDR 2 und jetzt wird es Zeit für die Nachrichten und Anouk. Showdown im Bundestag. Heute ging es um die bisher wichtigste, aber auch umstrittenste Reform der Bundesregierung.
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2: Der Bundestag hat dem Sparpaket für die gesetzlichen Krankenkassen zugestimmt. Es soll unter anderem verhindern, dass die versicherten Beiträge weiter steigen. Katrin Aue, NDR 2 Berlin.
3: Die Opposition hat erneut vehement dafür geworben, das Gesetz abzulehnen. Linken-Fraktionschefin Heidi Reicheneck sagte, mit dieser Reform lege die Regierung die Axt an die Gesundheitsversorgung im Land. Wenn heute Nachmittag auch der Bundesrat das Gesetz passieren lässt, kommen Einschnitte auf Praxen, Kliniken, Apotheken und die Pharmabranche zu, aber auch auf Versicherte, etwa durch höhere Zuzahlungen bei Medikamenten. Auch die beitragsfreie Mitversicherung von Ehepartnern soll eingeschränkt werden.
2: Nach der Aufsichtsratssitzung von Volkswagen gestern ist weiter unklar, welche Sparmaßnahmen dort geplant sind. Berichten zufolge stehen zehntausende Jobs und vier deutsche Werke auf der Kippe. Automobilexperte Stefan Bratzel hat im NDR2-Update gesagt, wie er die Lage bei VW einschätzt.
4: Volkswagen sozusagen saniert immer ein bisschen, aber nie so viel, dass das tatsächliche Problem gelöst ist. Und so kommt man nicht aus dieser Negativspirale heraus. Und wenn jetzt nicht radikalere Schritte auch umgesetzt werden, und zwar mit hoher Geschwindigkeit, stehen wir in 2-3 Jahren wieder vor einem Problem und das kann dann das letzte Mal sein. Dann geht es vielleicht auch um noch kritischere Themen, ja, die die Stabilität des Unternehmens bis hin zur Zerschlagung betreffen könnten.
2: Sagt der Automobilexperte Stefan Bratzel. Die Suchtgefahr für Kinder und Jugendliche in den sozialen Medien ist groß. Deshalb will die EU-Kommission, dass der Digitalkonzern Meta seine Plattformen Instagram und Facebook ändert. Die Kommission ist der Ansicht, dass Meta Minderjährige dort nicht genug schützt. Risiken seien unter anderem die stark personalisierten Empfehlungen, außerdem das automatische Abspielen immer neuer Videos. Das verstoße gegen die EU-Digitalgesetze. Reagiert der US-Konzern nicht mit Änderungen, droht ein Bußgeld. In Andalusien in Südspanien wütet ein großer Waldbrand. Laut Behörden sind mindestens 12 Menschen ums Leben gekommen. Einige der Todesopfer wurden in ihren Autos gefunden. Die Flammen hatten sie eingeschlossen. Das Feuer war gestern Nachmittag in der Nähe von Almería ausgebrochen. Mehrere Ortschaften wurden evakuiert. Das müssen Szenen wie aus einem Film gewesen sein. Auf einem Ryanair-Flug von Thessaloniki nach Memmingen hat sich kurz nach dem Start ein Passagierfenster gelöst. Augenzeugen berichten, dass der Mann auf dem Platz direkt daneben bis zu den Schultern aus dem Flugzeug gesogen wurde und er von anderen Passagieren zurück in die Kabine gezogen werden musste. Auch Sauerstoffmasken sollen heruntergefallen sein. Die Maschine flog zurück nach Thessaloniki, wo der Verletzte ins Krankenhaus kam. Ryanair hat den Zwischenfall bestätigt. Jetzt wird untersucht, wie das Fenster sich lösen konnte.
0: So viel zu Dingen, die man nicht erleben möchte. Ja, wirklich. Genießt den Sommer, sag ich mal. Wetter ist, wo du den Tag verbringst, ja. Und am besten verbringt ihn heute im Freibad, würde ich mal meinen. Man kann nicht immer nein, ist ja klar. Aber es wird noch ein schöner Tag heute. Teilweise ist es noch ein bisschen bewölkt, aber wird alles noch. Wird richtig schön sonnig. Und Temperaturen heute durchaus bis 27 Grad, zum Beispiel in Hannover-Schmünden, in Finkenwerder. Da kommen wir auf 26, in Vechta auf 25, Schleswig 24 Grad. Und ja, wie gesagt, jetzt am Wochenende wird es noch ein bisschen wärmer, nicht? Bis 31 Grad und auch durchaus einiges an Sonnenschein mit dabei. Und nun der NDR 2 Verkehrsservice für den ganzen Norden. Es wird natürlich jetzt langsam ein bisschen mehr. Ferien und so weiter, Freitag und wisst schon, ne? Also ich habe 9 Meldungen, aber ich gebe ein bisschen Gas. A1 Fehmarn Richtung Lübeck zwischen Scharbeutz und Seretz, 7 Kilometer stockend. A1 Lübeck Richtung Hamburg zwischen Hamburg-Billstedt und Norderelbbrücke, 4 Kilometer stockender Verkehr. A1 Hamburg Richtung Osnabrück zwischen Bremer Kreuz und Hemelingen, 7 Kilometer stockender Verkehr von der Baustelle. Und noch einmal A1 Osnabrück Richtung Bremen zwischen Dreieck Stur und Bremen-Arsten 6 Kilometer Stau, Verzögerung in etwa eine Dreiviertelstunde. Jetzt zweimal die A2, einmal Braunschweig Richtung Dortmund zwischen Kreuz Hannover Ost und Hannover Bodfeld 5 Kilometer stockend und die A2 Dortmund Richtung Hannover zwischen Bad Eilsen und Rehren 5 Kilometer Stau nach einem Unfall. Und dann habe ich noch die A7 für euch, gleich dreimal. Flensburg Richtung Hamburg zwischen Hamburg Nordwest, also Dreieck Hamburg Nordwest und dem Elbtunnel 5 Kilometer stockender Verkehr. A7 Hamburg Richtung Hannover zwischen Schneverdingen und Soltau Süd 5 Kilometer stockend und die A7 Hannover Richtung Flensburg zwischen Hamburg Ausbruch und dem Elbtunnel 5 Kilometer stockender Verkehr. 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
0: Und mit euren kleinen Freizeitparkgeschichten jetzt so zum Ferienstart oder so, ne? Corinna hat sich noch gemeldet. Wir waren mal im Heidepark, in der Warteschlange von Kolossos, der Holzachterbahn. Da stand ein Reality-Star. Der hat später bei Instagram gepostet, dass er im Europapark ist. Schön blöd, wenn man nicht weiß, wo man eigentlich ist. Schreibt Corinna, ja. Corinna, also bei einem Reality-Star nennt man das, glaube ich, Reality-Verlust.

0: Ahoi und Aloha, es ist 13.14 Uhr, der NDR 2 Vormittag, damit ihr nichts verpasst und mitreden könnt. Timmy kommt ins Theater, genau der gestrandete Wal. Hunderte Kilometer sind Leute gefahren, um an der Küste zu stehen und dem gestrandeten Wal im Wasser zu beobachten. Neugierige Schamanen, Tierschützer und politische Aktivisten waren dort. Das Schicksal um Wal Timmy hat ja viele, viele Menschen in ihren Bann gezogen. Gleichzeitig interessieren andere Wale, die zum Beispiel beim Hochseefischen sterben, die Leute weniger. Auch die Tiere, die jeden Tag zum Schlachthof gebracht werden, lösen keine so großen Reaktionen bei den meisten aus. Warum hat das aber gerade Wal Timmy geschafft? Darum geht es in dem Theaterstück, das morgen im Ernst-Deutsch-Theater bei uns im Norden, nämlich in Hamburg, Premiere hat. Timmy, die Hope stirbt zuletzt, heißt das Ganze. Regisseur ist Alexander Klessinger.
1: An Timmy haben sich so viele Dynamiken entfacht und gesellschaftspolitische Themen wurden hier sichtbar. Das war wie so eine Art Spiegelfigur. Das ist purer Theaterstoff und Theater ist geeignet, um all diese Kontroversen und Perspektiven zu verdichten. Überspitzung, Übertreibung und auch, sage ich mal, Dinge größer ziehen, das kann das Theater und das hat Timmy sowieso gezeigt. Da haben sich ja wenige zurückgehalten, das etwas dick aufzutragen. Da nehmen wir uns nicht raus.
0: Und deshalb wird das Stück wie eine kirchliche Messe inszeniert mit Wal Timmy auf dem Altar. Und Timmy wird sogar auch singen. Halleluja.

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0: Hello, it's me. Ihr hört NDR 2. Und es ist kurz nach halb zwei. Und wir gucken mal auf den Verkehrsservice. Stau oder stockend. Ab 3 Kilometer ein bisschen vorsortiert, damit es jetzt nicht zu viel wird. Aber es ist genug, kann ich euch sagen. A1 Fehmarn Richtung Lübeck zwischen Scharbeutz und Sreetz. 7 Kilometer stockend. A1 Lübeck Richtung Hamburg zwischen Kreuz Hamburg Ost und Norderelbrücke. 9 Kilometer stockender Verkehr. A1 Hamburg Richtung Bremen zwischen Rade und Hollenstedt wegen Bergungsarbeiten gesperrt. Umleitung über die U16. A1 Hamburg Richtung Osnabrück zwischen Bremer Kreuz und Hemelingen. 7 Kilometer stockender Verkehr von der Baustelle und von der A1 nach Osnabrück Richtung Bremen zwischen Dreieck Stur und Bremen-Arsten 6 Kilometer Stau. Es dauert in etwa eine Dreiviertelstunde länger dort. Dann zweimal die A2, einmal Braunschweig Richtung Dortmund zwischen Kreuz Hannover Ost und Hannover Bothfeld 5 Kilometer stockend und A2 Dortmund Richtung Hannover zwischen Bad Eisen und Rehren 5 Kilometer Stau nach dem Unfall. A7 Flensburg Richtung Hamburg zwischen Dreieck Hamburg Nordwest und Elbtunnel 7 Kilometer stockend. A7 Hamburg Richtung Hannover zwischen Schneverdingen und Soltau Süd 5 Kilometer stockend. A7 Hannover Richtung Hamburg zwischen Dreieck Hannover Nord und Berghof 5 Kilometer stockend. Und letzte Meldung, A7 Hannover Richtung Flensburg zwischen Hamburg-Heimfeld und dem Elbtunnel 7 Kilometer stockender Verkehr. So, es ist 13.32 Uhr ganz genau.
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0: Und in bummelig einer Stunde, ja, kann man sagen, spielt Zverev Nummer 3 der Weltrangliste sein Halbfinale bei dem Turnier in Wimbledon. Also, wichtiges Turnier und vielleicht die Chance für Alexander Zverev, noch einen zweiten Supertitel zu holen. Aber wir unterhalten uns gleich mal drüber, wie da die Aussicht ist. Wir schalten gleich mal live nach Wimbledon.

0: Fanta 4 bei NDR 2, 13.43 Uhr. Die Chancen, dass Alexander Zverev das Tennisturnier von Wimbledon gewinnt, die war noch nie so groß wie in diesem Jahr. Das sage nicht ich, das sagt Boris Becker und der muss es ja schließlich wissen. Heute Nachmittag, 14.30 Uhr, spielt Zverev, die Nummer 3 der Welt, erstmal das Halbfinale. Und zwar gegen den Briten Arthur Ferry. Matthias Kamann ist für NDR 2 in Wimbledon dabei, schon am Center Court. Ich muss ja zugeben, dass ich den Namen Arthur Ferry noch nie gehört habe. Was ist das eigentlich für ein Spieler, sag mal?
1: Ja, ich gebe ganz ehrlich zu, vor dem Turnier hatte ich zumindest kein Gesicht zu dem Namen. Den Namen hatte ich auch schon mal gehört, aber mehr auch nicht. Das ist auch ein total unbeschriebenes Blatt. Nummer 114 der Weltrangliste. Er ist in Frankreich geboren, in Paris, aber schon im Alter von einem Monat nach London gekommen. Und mit seinen Eltern logischerweise. Und er ist 5 Minuten von der Anlage hier aufgewachsen. Also der ist richtig Wimbledoner. Und der hat schon früher hier auf dem Center Court Roger Federer gesehen und hat ihn bewundert. Und der war jetzt zufälligerweise in seinem Achtelfinale auf der Tribüne und hat ihn nicht angefeuert. Der ist ja neutral gewesen. Aber es war natürlich eine Riesenehre. Und im letzten Spiel war dann die Queen da und hat ihm zugeguckt. Auch das eine große Ehre. Ansonsten 1,75 nur groß. Das ist ganz gut für Rasentennis, niedriger Schwerpunkt, die Bälle springen nicht so hoch ab. Spielt sehr glatte Schläge, wie Alexander Zverev gesagt hat, sehr clean, sehr saubere Technik. Ja, und der ist gefährlich, das weiß Alexander Zverev, aber trotzdem ist der Deutsche natürlich klarer Favorit.
0: Zverev im Finale wäre ja cool, also was spricht denn dafür, dass er heute das schafft?
1: Ja, man muss sich eigentlich eher fragen, was dagegen spricht, denn eigentlich alle Zahlen sprechen für Alexander Zverev. Für ihn spricht, dass er ein unglaubliches Selbstvertrauen hat. Spätestens seit dem French Open Titel ist er nochmal gestiegen. Dieser Level an

werden live dabei sein und ich glaube, die meisten sind natürlich für den Briten, für den Wimbledoner sozusagen. Da müssen wir davon ausgehen, dass die Stimmung zumindest des Verif nicht so einfach wird, aber wir drücken die Daumen. Um 14:30 Uhr geht's auf jeden Fall los.

wünsche euch einen schönen Nachmittag. Das wollt ihr ja nicht verpassen, euch noch einen schönen Nachmittag zu wünschen. Und dazu natürlich auch noch einen richtig schönen Samstag und noch einen schönen Sonntag. Also bis 31 Grad, da kann wenig schief gehen. Gibt auch einiges an Sonnenschein. Schönes Wochenende und dann bis Montag, 10 Uhr, wenn ihr Lust habt. Hier sind die

0: Wahnsinn.
1: Wir lösen uns nicht auf. Die Band bleibt
0: eine Band, aber dieses Live-Programm, das wird jetzt noch einmal richtig, der finale Abriss.
2: Und wir bringen die Abrissbirne mit.

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0: Hier ist NDR 2 an eurem Freitagnachmittag. Für das kommende Jahr sagen Expertinnen und Experten den gesetzlichen Krankenkassen ein Defizit von etwa 19 Milliarden Euro voraus. Mit der beschlossenen Reform soll da jetzt gegengesteuert werden.
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3: Der Bundestag hat dem Sparpaket für die gesetzlichen Krankenkassen zugestimmt. Es soll unter anderem verhindern, dass die Versichertenbeiträge noch weiter steigen. Katrin Aue, NDR 2 Berlin.
4: Die Opposition hat erneut vehement dafür geworben, das Gesetz abzulehnen. Linken-Fraktionschefin Heidi Reicheneck sagte, mit dieser Reform lege die Regierung die Axt an die Gesundheitsversorgung im Land. Wenn heute Nachmittag auch der Bundesrat das Gesetz passieren lässt, kommen Einschnitte auf Praxen, Kliniken, Apotheken und die Pharmabranche zu, aber auch auf Versicherte, etwa durch höhere Zuzahlungen bei Medikamenten. Auch die beitragsfreie Mitversicherung von Ehepartnern soll eingeschränkt werden.
3: Bei VW ist immer noch nicht klar, wie das Unternehmen aus der Krise kommen soll. Auch nach der Aufsichtsratssitzung gestern gab es keine neuen Infos. Es ist immer wieder die Rede von 4 Werksschließungen, allerdings laut Medienberichten. VW hat sich bisher nicht geäußert. Automobilexperte Stefan Bratzel hat im NDR 2 Update gesagt, wie er die Lage im Unternehmen einschätzt.
5: Volkswagen sozusagen saniert immer ein bisschen, aber nie so viel, dass das tatsächliche Problem gelöst ist. Und so kommt man nicht aus dieser Negativspirale heraus. Und wenn jetzt nicht radikalere Schritte auch umgesetzt werden, und zwar mit hoher Geschwindigkeit, stehen wir in 2-3 Jahren wieder vor einem Problem. Und das kann dann das letzte Mal sein. Dann geht es vielleicht auch um noch kritischere Themen, ja, die die Stabilität des Unternehmens bis hin zur Zerschlagung betreffen könnten.
3: Sagt der Automobilexperte Stefan Bratzel. Die Europäische Kommission geht gegen den US-Digitalkonzern Meta vor. Der Vorwurf, die Designs von Insta und Facebook würden süchtig machen. Kritisiert wird unter anderem die Möglichkeit zum endlosen Scrollen. Andreas Meyer-Feist, NDR 2 Brüssel.
6: Vor allem Kinder und Jugendliche würden immer wieder Neues geboten bekommen und dann nicht loskommen vom Handy. Eltern würden oft an der Einrichtung der Kindersicherung scheitern. Die sei nur schwer einzurichten. Der US-Konzern habe mögliche negative Auswirkungen auf das physische und psychische Wohlbefinden durch hochgradig personalisierte Empfehlungssysteme nicht ausreichend bewertet. Sie versetzten das Gehirn in eine Art Autopilotmodus. Die Folge sei eine fast schon zwanghafte Nutzung.
3: Es müssen Szenen wie aus einem Film gewesen sein. Auf einem Ryanair-Flug von Thessaloniki nach Memmingen hat sich kurz nach dem Start ein Passagierfenster gelöst. Augenzeugen berichten, dass der Mann auf dem Platz direkt daneben bis zu den Schultern aus dem Flugzeug gesogen wurde und er von anderen Passagieren zurück in die Kabine gezogen werden musste. Auch Sauerstoffmasken sollen heruntergefallen sein. Die Maschine flog dann zurück nach Thessaloniki, wo der Verletzte ins Krankenhaus kam. Ryanair hat einen Zwischenfall bestätigt. Jetzt wird untersucht, wie das Fenster sich lösen konnte.
0: Wir gucken aufs NDR 2 Wetter. Das hat's mir ganz schön gezeigt. Ich habe gestern hier gesagt, oh, viele Wolken heute, viele Wolken. Naja, es sind weniger Wolken, als ich dachte. Hobby-Meteorologe halt, ne?
1: Ja, bis jetzt ist das definitiv der freundlichste Tag der Woche. Nur lockere Wolken unterwegs, oft sonnig und eigentlich überall trocken. Die meisten Sonnenstunden heute so an der westlichen Ostsee. Das ist so Timmendorfer Strand, Scharbeutz oder auch Fehmarn. Höchstwerte dabei 24 Grad in Leck, Greifswald und Braunlage. 27 in Schwarzenbek, Papenburg und Hamburg bis 28. 20 in Celle und Uslar. An der See ein bisschen frischer, 20 bis 23 Grad. Auch morgen oft sonnig, bis zu 30 Grad. Und so geht es die nächsten Tage weiter. Überall im Norden Schwimmbad und Grillwetter.
0: Hallo auf die Straßen, hier ist der NDR 2 Verkehrsservice. Für den ganzen Norden super viel los, deswegen alles ab 3 Kilometern. Die A1, Fehmarn Richtung Lübeck. Zwischen Scharbeutz und Seretz 5 Kilometer stockender Verkehr. Nochmal die 1, jetzt Lübeck Richtung Bremen, zwischen Hamburg-Ögendorf und Stillhorn 10 Kilometer stockend. Die A1, Hamburg Richtung Bremen, zwischen Rade und Hollenstedt 9 Kilometer Stau wegen Bergungsarbeiten. Die A1, Hamburg Richtung Osnabrück, zwischen Bremer Kreuz und Hemelingen, hier die Baustelle, deswegen 7 Kilometer stockend. A1, Osnabrück Richtung Bremen, zwischen dem Dreieck Stur und Bremen-Asten, 6 Kilometer Stau, dauert etwa eine Dreiviertelstunde länger als sonst.
1: Wir gehen rüber auf die A2, Braunschweig Richtung Dortmund, zwischen dem Kreuz Hannover Ost und Bodfeld, 5 Kilometer Stop and Go, 5 Kilometer Stau nach einem Unfall auf der A2, Dortmund Richtung Hannover, zwischen Bad Eilsen und Rehren. A7, Flensburg Richtung Hamburg, zwischen dem Dreieck Hamburg Nordwest und dem Elbtunnel stockt es auf 7 Kilometern, 5 Kilometer Stop and Go auf der A7, Hamburg Richtung Hannover, zwischen Schneverdingen und Solt. Wachau Süd. Wir bleiben auf der A7 Hannover Richtung Hamburg zwischen dem Dreieck Hannover Nord und Berghof. Nochmal 7 Kilometer Stop and Go, genauso wie auf der A7 Hannover Richtung Flensburg, da zwischen Hamburg-Heimfeld und dem Elbtunnel. Mensch, behaltet die Nerven und kommt gut und sicher an euer Ziel.
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0: Heute mit Maren und Nico am vielleicht schönsten Freitag im Jahr im Norden. Endlich ist der ganze Norden in den Sommerferien. Heute hatte Mecklenburg-Vorpommern den letzten Schultag.
1: Ach Mensch, wir gönnen euch das so sehr. Und wir merken das auch gerade so ein bisschen auf den Straßen. Ne? Ganz viele von euch auf dem Weg in den Urlaub. Meldet euch doch mal über unsere NDR 2 App, wenn ihr uns gerade im Auto hört. Wo fahrt ihr hin? Wer ist mit an Bord? Wie ist die Stimmung? Das Beste am besten als Sprachnachricht. Das ist am allerschönsten. So, gerne mal melden.
0: Und nicht vergessen, die Frage aller Fragen bei seiner Urlaubsfahrt: Wie lange dauert's noch?

0: einen schönen Freitagnachmittag. Hier ist NDR 2. Ein kleiner Tipp für heute Abend. Wenn ihr bei euch um die Ecke ein spanisches Restaurant habt, dann könnte sich das lohnen, da heute Abend mal vorbeizuschauen. Ich würde frühzeitig hingehen, weil spätestens ab 21 Uhr wird da eine Mega-Stimmung sein. Alle Plätze besetzt. Spanien, Belgien, das WM-Viertelfinale heute in Los Angeles. Klarer Favorit ist natürlich Spanien.
1: Ja, die sind ja auch Europameister und seit März 2024 haben die kein Länderspiel mehr verloren. Und auch verrückt, der Keeper der Spanier, Unai Simon, der ist seit fast 610 Minuten ohne Gegentor. Das ist absoluter Rekord. Und das zweite Viertelfinale dann morgen um 23 Uhr, Norwegen gegen England. Ja, die rudernden Wikinger durchs Stadion gegen die Three Lions. Von der Statistik her müssten die Briten ins Halbfinale einziehen.
0: Ach, ja.
1: Von 12 Begegnungen haben die Engländer 7 gewonnen.
0: Ach, ich würde es den Briten ehrlich gesagt auch gönnen, weil ganz viele wissen das gar nicht. Für mich war das auch neu. Die englische Nationalmannschaft, die spendet seit fast 20 Jahren ihre kompletten Länderspielprämien.
1: Krass.
0: 2007 wurde die England Footballers Foundation gegründet und bis heute haben sie 15 Millionen Pfund an so Organisationen wie zum Beispiel UNICEF oder auch die Krebsforschung gespendet und unterstützen die damit. Ich finde es eine Megasache.
1: Das heißt, wenn wir die unterstützen, die Engländer, und denen jetzt die Daumen drücken, dann tun wir damit auch noch was Gutes.
0: Ganz genau.
1: So.

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0: Mega-Nummer. Alex Warren, Fever Dream, macht richtig Spaß. Wobei, na, im Stau vielleicht nicht unbedingt. Kurz nach 2:30 der NDR2-Verkehrsservice für den ganzen Norden. Es ist super viel los, deswegen jetzt schon Stau oder stockend ab 5 Kilometern. Wir starten auf der A1 Lübeck Richtung Bremen zwischen Hamburg-Ögendorf und Stillhorn. 10 Kilometer stockender Verkehr. Die A1 Hamburg Richtung Bremen zwischen Dibbersen und Hollenstedt. 9 Kilometer stockend wegen Bergungsarbeiten. Verzögerung 30 Minuten. Die A1 Hamburg Richtung Osnabrück zwischen Bremerkreuz und Hemelingen. 7 Kilometer stockend vor der Baustelle. Nochmal die A1 jetzt Osnabrück Richtung Bremen. Zwischen dem Dreieck Stur und Bremen Ersten 6 Kilometer Stau. Verzögerung etwa eine Dreiviertelstunde.
1: Rüber auf die A2 Dortmund Richtung Hannover gab dann Unfall zwischen Bad Alsen und Rehren, staut sich auf 5 Kilometern. A7 Flensburg Richtung Hamburg zwischen Hamburg-Schnellsen Nord und dem Elbtunnel. 10 Kilometer Stop and Go, knappe Dreiviertelstunde braucht ihr mehr. 7 Kilometer stockt's. Auf der A7 Hannover Richtung Kassel zwischen dem Dreieck Hannover Süd und Hildesheim. Gute halbe Stunde mehr ein Plan leider auf der A7 Hannover Richtung Hamburg zwischen Großburg-Wedel und Berghof 6 Kilometer und die A7 nochmal Hannover Richtung Flensburg stockt auf 7 Kilometern da zwischen Hamburg-Heimfeld und dem Elbtunnel. Mensch, kommt gut und sicher an euer Ziel.
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0: Heute mit Maren und Nico und der ganze Norden hat ab sofort Sommerferien und der halbe ist gefühlt auf der Autobahn unterwegs.
1: Ja, wir sammeln gerade mal über unsere NDR 2 App. Wer seid ihr? Wohin geht's im Auto? Und vor allen Dingen, wie ist die Stimmung? Tini, wo steckt ihr gerade?
3: Moin ihr Süßen. Wir sind auf dem Weg von Hamburg nach Rümö, nach Dänemark, um unsere liebe Freundin Anne zu besuchen. Und die Stimmung an Bord ist super. NDR 2 ist gut. Das Einzige, was fehlt, ist ein anständiger Kaffee noch mal auf der Fahrt. Und hier ist weit und breit keine Tankstelle. Ansonsten geht es uns super und wir schicken euch mal liebe Grüße von der A7.
0: Ja, liebe Grüße zurück. Also wenn wir könnten, würden wir Kaffee vorbeibringen. Aber ich glaube, also ich bin sportlich nicht so gut drauf. Ich schaffe das heute nicht mehr. Aber wir hoffen einfach, dass für euch ganz schnell irgendwo eine Raststätte kommt und ihr dann einen schönen Kaffee trinken könnt.
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0: kommt der Kollege aus dem Urlaub zurück und hat eine dicke Rolex, neue Gucci-Sneaker und ein Original Real Madrid-Trikot. Dann weißt du, der hat im Urlaub geshoppt und wahrscheinlich das nicht so ganz legal. Hier ist der NDR2 Nachmittag.
1: Ja, das hast du ja ganz oft auf solchen Märkten, ne? In Spanien, Italien oder auch der Türkei oder in Ägypten. Da werden auf solchen Märkten neben No-Name-Lederwaren auch Designer-Fakes verkauft. Und irgendwie ist das ja auch verlockend. Da sind dann Taschen, die kosten sonst mehrere hundert oder tausend Euro. Für 20 kann man ja mal mitnehmen.
0: Ja, aber die Frage ist ja, kriege ich damit irgendwie Probleme am Zoll? Also wenn ich jetzt irgendwie mit so einem Gucci T-Shirt im Koffer rausgezogen werden?
1: Ich habe mich da mal so ein bisschen mit meinem verstaubten Jura-Examen schlau gemacht und auch nochmal beim Zoll nachgefragt. Ja. Und das Zauberwort ist wirklich die Menge. Hm. Also mit einem Gucci-T-Shirt oder einer Fake Rolex wirst du am Zoll keine Probleme bekommen. Hast du allerdings 20 im Koffer dabei, dann liegt der Verdacht der Marken- oder Produktpiraterie nahe. Mhm. Und das wiederum ist strafbar. Und, das ist auch ganz wichtig, auch bei Fälschungen gilt dieser 430 Euro Freibetrag. Das heißt, wenn die Tasche zum Beispiel sehr gut nachgemacht ist, dann kann es sich lohnen, wirklich den Bon mitzunehmen, um zu beweisen, dass sie eben nicht ein paar tausend Euro gekostet hat.
0: Verstehe. Also in Deutschland kriege ich normalerweise keine Probleme, aber möglicherweise in den Urlaubsländern.
1: Ja, und das kann richtig teuer werden. In Italien, Spanien, Frankreich ist der Verkauf oder auch der Kauf von Fakes verboten. Das heißt, wenn du zum Beispiel in Italien erwischt wirst, wie du so eine schöne Chanel-Sonnenbrille kaufst, kann das teilweise bis zu 7000 Euro kosten. So, und das ist dann echt teuer. Und das sollte man vielleicht auch so ein ganz bisschen bedenken. Solche gefälschten Taschen, Schuhe etc., die werden ganz oft unter schlimmen Bedingungen produziert und muss man dann einfach für sich selber entscheiden, ob man das kaufen will oder nicht. Aber beim Zoll in Deutschland kriegt man für einen Teil keine Probleme.

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0: Hier ist NDR 2. Schönen Freitagnachmittag. Ja, das ist Showdown im Bundestag. Heute ging es um die bisher wichtigste, aber eben auch umstrittenste Reform der Bundesregierung.
1: Es ist 15 Uhr.
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3: Der Bundestag hat heute Mittag die umstrittene Reform der gesetzlichen Krankenkassen beschlossen, sozusagen ein Riesensparpaket. Zwar muss da der Bundesrat noch zustimmen, aber sollte das durchgehen, Astrid Rolle, NDR 2 aktuell, was werden wir denn dann direkt von dieser Reform merken?
4: Na, es könnte dann noch länger dauern, einen Arzttermin zu bekommen, denn die Honorare, auch die für Krankenhäuser, sollen gedeckelt werden. Wahrscheinlich steigen auch die Zuzahlungen für einzelne Leistungen, zum Beispiel beim Zahnarzt. Oder Leistungen könnten ganz wegfallen, da steht etwa die Hautkrebsvorsorge auf dem Prüfstand. Und wir müssten auch bei Medikamenten, die wir verschrieben bekommen, mehr zuzahlen.
3: Der Bundestag hat noch was beschlossen, das neue Gebäudemodernisierungsgesetz. Damit werden Kernpunkte der von der früheren Ampelregierung eingeführten Regelung gekippt. Die schwarz-rote Koalition will damit die Pflicht streichen, dass neu eingebaute Heizungen zu mindestens 65% mit erneuerbaren Energien betrieben werden müssen. Ab 2029 sollen neu installierte Gas- und Ölheizungen schrittweise klimafreundlicher betrieben werden. Kritiker sehen in dem Gesetz eine Aufweichung des Klimaschutzes. Bei VW ist immer noch nicht klar, wie das Unternehmen aus der Krise kommen soll. Auch nach der Aufsichtsratssitzung gestern gab es keine neuen Infos. Zwar ist immer wieder die Rede von 4 Werksschließungen. VW hat sich bisher dazu aber noch nicht geäußert. Automobilexperte Stefan Bratzel hat im NDR 2 Update gesagt, wie er die Lage einschätzt.
5: Volkswagen sozusagen saniert immer ein bisschen, aber nie so viel, dass das tatsächliche Problem gelöst ist. Und so kommt man nicht aus dieser Negativspirale heraus. Und wenn jetzt nicht radikalere Schritte auch umgesetzt werden, und zwar mit hoher Geschwindigkeit, stehen wir in 2-3 Jahren wieder vor einem Problem. Und das kann dann das letzte Mal sein. Dann geht es vielleicht auch um noch kritischere Themen, ja, die die Stabilität des Unternehmens bis hin zur Zerschlagung betreffen könnten.
3: Sagt der Automobilexperte Stefan Bratzel. Die Europäische Kommission geht gegen den US-Digitalkonzern Meta vor. Der Vorwurf, die Designs von Insta und Facebook würden süchtig machen. Kritisiert wird unter anderem die Möglichkeit zum endlosen Scrollen. Auch Funktionen wie Autoplay oder Push-Benachrichtigungen haben laut EU-Kommission Suchtpotenzial. Andreas Meyer-Feist, NDR 2 Brüssel.
6: Vor allem Kinder und Jugendliche würden immer wieder Neues geboten bekommen und dann nicht loskommen vom Handy. Eltern würden oft an der Einrichtung der Kindersicherung scheitern. Die sei nur schwer einzurichten. Der US-Konzern habe mögliche negative Auswirkungen auf das physische und psychische Wohlbefinden durch hochgradig personalisierte Empfehlungssysteme nicht ausreichend bewertet. Sie versetzten das Gehirn in eine Art Autopilotmodus. Die Folge sei eine fast schon zwanghafte Nutzung.
7: 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Und Achtung, hier kommt ein Ton von meinen Tomaten. Ein spontaner Ausruf. Juhu! Ja, das ist wirklich, die freuen sich heute, weil sie kriegen endlich wieder Sonne. Die waren sowas von grün jetzt.
0: Ja, das kann ich mir vorstellen. Ja. Ja, jetzt brauchen sie aber auch ein bisschen Sonne. Ne? Ich habe auch so kleine Snack-Gurken auf dem Balkon. Die kommen jetzt aber langsam. Und die werden auch ordentlich Sonne abkriegen. Snack-Gurken, Tomaten, egal, alles, was ihr da habt. Viel Sonne heute bei uns im Norden. Die meiste Sonne so an der westlichen Ostsee Richtung Fehmarn, Scharbeutz, Timmendorfer Strand. Eigentlich überall trocken. Vielleicht hier und da mal so eine kleine Wolke und ein Tropfen. Aber mehr ist das wirklich nicht. Und mild ist es auch. 24 Grad in Leck, Greifswald, Braunlage. 27 in Schwarzenbeek und Papenburg. Geht hoch bis auf 28 in Celle und Uslar. An der See ein bisschen kühler. 20 bis 23 Grad. Und morgen knacken wir teilweise wieder bis 30 Grad. Und das ist auch so ein bisschen der Trend für die nächsten Tage. 30 bis 32 Grad, also perfekt für den Sommerferienstart. Schwimmbad und Grillwetter.
7: So. Das passt auch zum Sommerferienstart. Hier ist der NDR2-Verkehrsservice für den ganzen Norden. Stau da stockend ab 5 Kilometern. Wir haben 10 Meldungen. Los geht's. A1. Lübeck Richtung Bremen. Zwischen Hamburg-Ögendorf und Stillhorn 10 Kilometer stockender Verkehr. Die 1 Hamburg Richtung Bremen zwischen Dibbersen und Hollenstedt 9 Kilometer stockend wegen Bergungsarbeiten. Kostet euch eine halbe Stunde hier. A1 Hamburg Richtung Osnabrück zwischen Bremerkreuz und Hemelingen, hier die Baustelle, deswegen 7 Kilometer stockend. A1 Osnabrück Richtung Bremen zwischen dem Dreieck Stur und Bremen-Arsten, 6 Kilometer Stau, Verzögerung etwa eine Dreiviertelstunde. A1 Bremen Richtung Lübeck zwischen Harburg und der Norderelbbrücke, 3 Kilometer stockender Verkehr.
0: Wir gehen mal auf die A2 Dortmund Richtung Hannover. Zwischen Bad Alsen und Rehren gab es leider einen Unfall, da staut sich's auf 5 Kilometern. A7 Flensburg Richtung Hamburg, 10 Kilometer Stop and Go zwischen Hamburg-Schnelsen Nord und im Elbtunnel, braucht er mal knappe Dreiviertelstunde mehr. 7 Kilometer stockt's auf der A7 Hannover Richtung Kassel zwischen dem Dreieck Hannover Süd und Hildesheim. Gute halbe Stunde mehr ein Plan auf der A7 Hannover Richtung Hamburg für die 6 Kilometer da zwischen Großburg-Wedel und Berghof und die A7 Hannover Richtung Flensburg zwischen Hamburg-Heimfeld und dem Elbtunnel nochmal 7 Kilometer Stop and Go. Mensch, kommt gut und sicher an euer Ziel.
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7: Heute mit Maren und Nico. Wir begleiten euch auf eurem Weg in den Urlaub oder ins Wochenende. Ihr könnt gerne mal eine Sprachnachricht schicken über unsere App, wo es für euch hingeht, wer im Auto sitzt und wie die Stimmung so ist.
0: Ihr könnt natürlich auch schreiben. Hat Jeanette gemacht. Sie war mit ihrem Mann gerade 2 Wochen in Frankreich. Oh. Jetzt geht's Richtung Dänemark. Oh. Und die Stimmung ist trotz Stau gut. So soll das sein. Kommt gut an, ihr Lieben. Jetzt mit einem schönen Eurodance-Klassiker von ATC.

0: Einen schönen Freitagnachmittag. Hier ist NDR 2 und ganz, ganz viele warten immer schon drauf. Jede Woche freitags kommt ja immer eine neue Folge unseres Podcasts Die Paartherapie raus. Und heute gibt es eine Sonderfolge und zwar mit Melanie Mittermeider. Und die ist Affärencoach.
1: Ja, unsere Kollegin Maria ist Autorin des Podcasts. Maria, Affärencoach. Was ist da denn los? Was ist das denn?
0: Ja, klingt erstmal verwirrend, aber Melanie Mittermeier vertuscht keine Affären oder sie verhilft auch nicht dazu. Mhm. Sie kommt ins Spiel, wenn das Kind in den Brunnen gefallen ist, also wenn der Betrug schon stattgefunden hat. Ja. Man kann auch zu ihr kommen mit dem Partner oder der Partnerin, ja, und sie begleitet dann auch den Prozess, wenn die Affäre gebeichtet wird.
1: Also irgendwie auch kein einfacher Job, aber sie macht das wahrscheinlich ziemlich erfolgreich, was?
0: Genau. Und sie sagt ganz klar, es kann nach der Affäre auch besser laufen in der Beziehung.
2: Ich habe Paare, die sagen, oh mein Gott, wir reden tatsächlich jetzt viel offener, viel ehrlicher als vorher. Wir sind nicht mehr so streng mit den Kindern. Wir regen uns nicht mehr auf, ob 5 oder 8 Minuten gelüftet wird. Sind feiner mit sich und feiner auch mit dem Sex. Deswegen ist der Sex dauerhaft besser, wenn auch nicht die Emotionen so hoch bleiben. Aber das ist tatsächlich möglich.
0: Wir klären aber auch noch mit ganz anderen Klischees auf, rund um das Thema Affären.
3: Ich finde es super spannend, weil eigentlich man ja so eine Affäre immer als was Negatives bewertet. 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

0: Genau, 3:30. Hier ist NDR 2 mit dem Verkehrsservice für den ganzen Norden, alles ab 5 Kilometern, weil so viel los ist. Wir starten auf der A1 Lübeck Richtung Bremen zwischen Hamburg-Oehlendorf und Stillhorn, 10 Kilometer stockender Verkehr. Die A1 Hamburg Richtung Bremen zwischen Dibbersen und Hollenstedt, 9 Kilometer stockend wegen Bergungsarbeiten, das kostet euch hier eine halbe Stunde. A1 Hamburg Richtung Osnabrück zwischen Bremerkreuz und Hemelingen, 7 Kilometer stockend vor der Baustelle. A1 Osnabrück Richtung Bremen zwischen dem Dreieck Stur und Bremen-Arsten, 6 Kilometer Stauverzögerung hier, etwa eine Dreiviertelstunde. Die A1 Bremen Richtung Lübeck zwischen Maschener Kreuz und Norderelbbrücke, 6 Kilometer stockend. Und die A2 Dortmund Richtung Hannover zwischen Bad Eilsen und Rehren, 5 Kilometer Stau nach einem Unfall.
1: So, unsere Lieblingsautobahn A7 Flensburg Richtung Hamburg zwischen Ufschlag und Rendsburg-Büdelsdorf, leider 6 Kilometer Stop and Go. A7 Flensburg Richtung Hamburg, halbe Stunde mehr ein Plan zwischen Hamburg-Schnelsen und dem Elbtunnel, stockt's auf 10 Kilometer. Nochmal die A7 Hannover Richtung Kassel, 7 Kilometer Stop and Go zwischen dem Dreieck Hannover Süd und Hildesheim. A7 Hannover Richtung Hamburg zwischen Großburgwedel und Berghof, 6 Kilometer Stau, seid ihr aber in einer halben Stunde durch. Und nochmal die A7 Hannover Richtung Flensburg zwischen Hamburg-Heimfeld und dem Elbtunnel, 7 Kilometer Stop and Go. Kommt gut an.
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1: Mit Nico und Maren, und der Titel fehlt ihm noch. Wimbledon-Gewinner wäre schön. Alexander Zverev, der steht gerade in London im Halbfinale auf dem Center Court, und sein Gegner Arthur Ferry, der 23-jährige Brite, der ist ja über eine Wildcard reingekommen.
0: Wie sich Zverev gerade gegen diesen Publikumsliebling da heute schlägt, sprechen wir gleich drüber live mit unserem Reporter vor Ort.

0: Was für ein besonderer Ort an diesem besonderen Nachmittag. Hier ist NDR 2, der Center Court in Wimbledon. Immer wieder wurde da wirklich große Geschichte, große Tennisgeschichte geschrieben. Und heute Nachmittag, da könnte sich Alexander Zverev in diese Tennisgeschichtsbücher einreihen. Er spielt im Halbfinale gegen den Briten Arthur Ferry.
1: Obwohl im Grunde genommen spielt Zverev ja gegen Arthur Ferry und knapp 15.000 Zuschauer, denn Ferry ist der absolute Publikumsliebling. Er ist ja nur 5 Minuten von der Anlage aufgewachsen und klar, die Briten würden ihn natürlich gerne siegen sehen, der über die Wildcard reingekommen ist. Matthias, kann man NDR 2 Sport, lässt sich Zverev davon beeindrucken und verunsichern?
2: Ich hatte ganz am Anfang das Gefühl, dass er schon ein bisschen verunsichert war, ein bisschen nervös in die Partie gestartet ist, aber das hat sich umgekehrt, denn Alexander Zverev hat den ersten Satz mit 7-6 gewonnen und im Tiebreak mit 7-0, da hat er hier dem Publikum so ein bisschen den Stecker gezogen. Die haben natürlich auf eine Sensation gehofft und es sieht im Moment nicht danach aus, denn auch im zweiten Satz führt Zverev mit 2-1, hat seinem Gegner schon den Aufschlag abgenommen. Also es läuft.

0: drücken ihm denn heute die Daumen und lassen sich da in Wimbledon die Erdbeeren mit Sahne schmecken und fiebern mit am Center Court?
1: Ich bin ganz klein bisschen überrascht. So groß ist das Promi-Aufkommen heute nicht. Die bekanntesten Namen sind, aber der war die letzten Tage sowieso schon häufiger hier, ist Benedict Cumberbatch, der Sherlock Holmes-Darsteller. Der ist auf jeden Fall da. Tom Ford, der amerikanische Fashion-Designer, ist da. Und für die, die sich mit Sport ein bisschen mehr auskennen, Virgil van Dijk sagt euch bestimmt was. Ja. Kapitän der niederländischen Nationalmannschaft und des FC Liverpool. Die Holländer sind ja auch raus. Wie die
0: Deutschen. Der hat ja Zeit jetzt.
2: Genau.
0: Wir drücken weiterhin die Daumen. Alexander Zverev und schalten nachher nochmal zu dir. Dankeschön, Matthias.
1: Sehr gern.

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0: Hier ist NDR 2 an eurem Freitagnachmittag. Erst der Bundestag, dann auch die Länderkammer. Von allen Seiten gibt's jetzt grünes Licht für die Reform der Krankenkassen. 16 Uhr.
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2: Die Reform der gesetzlichen Krankenkassen kann kommen. Nach Bundestag hat auch der Bundesrat zugestimmt, obwohl es erhebliche Zweifel gibt. Katrin Aue, NDR 2 Berlin.
3: Saarlands Ministerpräsidentin Rehlinger warnte unter anderem davor, die geplante Reform könne Krankenhäuser weiter in die finanzielle Schieflage treiben. Bundesgesundheitsministerin Wagen verteidigte ihre Reform. Die Lasten seien ausgewogen verteilt. Für die Krankenhäuser kündigte sie zusätzliche 550 Millionen Euro an. Die Reform soll verhindern, dass die gesetzlichen Krankenkassen weiter in die roten Zahlen rutschen und die versicherten Beiträge noch mehr steigen. Dafür werden ab 2027 allerdings alle mehr belastet. Arztpraxen, Kliniken, Kassen, die Pharmaindustrie und auch die Versicherten. Zum Beispiel über höhere Zuzahlungen bei Medikamenten.
2: Die Krise bei Volkswagen verschärft sich. Wie die Süddeutsche Zeitung berichtet, ist Konzernchef Blume mit seinem Sparkonzept gestern im Aufsichtsrat durchgefallen. Gleichzeitig setzt ein Minus bei den neuen Verkaufszahlen aus dem zweiten Quartal das Unternehmen noch mehr unter Druck. Thomas Kuhlmann, NDR 2 aktuell.
4: Der Markt in China ist um 40% eingebrochen. Mittlerweile gilt es sogar als Option, VW-Fabriken hier quasi als Werkbank für chinesische Hersteller anzubieten. Zehntausende Beschäftigte von VW und Audi wissen auch heute noch nicht, ob und wie lange es ihren Job noch geben wird. Das Management sagt weiter nichts Konkretes zu seinem Sparprogramm. Betriebsratschefin Cavallo wollte noch heute Antworten von Konzernchef Blume. Sie droht mit Protesten nach den Werksferien. Im Norden wackeln offenbar die Standorte Emden und Hannover Nutzfahrzeuge.
2: Die Europäische Kommission geht gegen den US-Digitalkonzern Meta vor. Der Vorwurf, die Designs von Insta und Facebook würden süchtig machen. Kritisiert wird unter anderem die Möglichkeit zum endlosen Scrollen. Weitere Einzelheiten von Andreas Meyer-Feist, NDR 2 Brüssel.
5: Vor allem Kinder und Jugendliche würden immer wieder Neues geboten bekommen und dann nicht loskommen vom Handy. Eltern würden oft an der Einrichtung der Kindersicherung scheitern. Die sei nur schwer einzurichten. Der US-Konzern habe mögliche negative Auswirkungen auf das physische und psychische Wohlbefinden durch hochgradig personalisierte Empfehlungssysteme nicht ausreichend bewertet. Sie versetzten das Gehirn in eine Art Autopilotmodus. Die Folge sei eine fast schon zwanghafte Nutzung.
2: Das müssen Szenen wie aus einem Film gewesen sein. Auf einem Ryanair-Flug von Thessaloniki nach Memmingen hat sich kurz nach dem Start ein Passagierfenster gelöst. Augenzeugen berichten, dass der Mann auf dem Platz direkt daneben bis zu den Schultern aus dem Flugzeug gesogen wurde und er von anderen Passagieren zurück in die Kabine gezogen werden musste. Die Maschine flog dann zurück nach Thessaloniki, wo der Verletzte ins Krankenhaus kam. Ryanair hat einen Zwischenfall bestätigt. Jetzt wird untersucht, wie das Fenster sich lösen konnte.
0: Wir gucken aufs NDR2-Wetter. Ja, es wird wieder warm. Es wird auch sehr warm, aber zum Glück nicht ganz so heiß wie vor 2 Wochen.
6: Nee, also die 40 Grad an diesem Wochenende knacken wir nicht, aber die 30 Grad, die werden wir knacken. Heute geht's schon mal los. 28 Grad in Celle und Uslar, 24 Grad in Leck. Der Rest des Nordens liegt irgendwo dazwischen. An der See maximal 20 bis 23 Grad. Dazu, ja, viel Sonne, immer hier und da mal eine kleine Wolke, aber es bleibt trocken. Morgen, wie gesagt, bis zu 30 Grad und sonnig und so geht's auch die nächsten Tage weiter. Perfektes Wetter für die großen Fäden bei uns im Norden.
0: Hallo auf die Straßen, hier ist der NDR 2 Verkehrsservice für den ganzen Norden. Auch da Ferienzeit heißt Stauzeit. Wir haben alles ab 5 Kilometern. A1 Lübeck Richtung Hamburg. Zwischen dem Kreuz Hamburg Ost und dem Dreieck Norderelbe 12 Kilometer stockender Verkehr jetzt. A1 Hamburg Richtung Bremen zwischen Dibbersen und Hollenstedt 9 Kilometer stockend wegen Bergungsarbeiten. Die Umleitung hier führt über die U16. A1 Hamburg Richtung Osnabrück zwischen Bremer Kreuz und Hemelingen, hier die Baustelle und deswegen 7 Kilometer stockender Verkehr. A1 Osnabrück Richtung Bremen zwischen dem Dreieck Stur und Bremen-Arsten 6 Kilometer Stau, Verzögerung etwa eine Dreiviertelstunde. Und nochmal die 1 Bremen Richtung Lübeck zwischen Mascheler Kreuz und Norderelbbrücke 6 Kilometer stockender Verkehr.
6: Wir gehen mal auf die A7 Flensburg Richtung Hamburg. Zwischen Aufschlag und der Rader Hochbrücke stockt es auf 8 Kilometern. A7 Flensburg Richtung Hamburg braucht ihr eine gute halbe Stunde länger, wenn ihr zwischen Hamburg-Schnelsen und dem Elbtunnel unterwegs seid. Da stockt es auf 10 Kilometern. 7 Kilometer Stop and Go auf der A7 Hannover Richtung Kassel zwischen dem Dreieck Hannover Süd und Hildesheim. Gute halbe Stunde auch mehr ein Plan auf der A7 Hannover Richtung Hamburg zwischen Großburgwedel und Berghof. 6 Kilometer Stau und die A7 Hannover Richtung Flensburg zwischen Heimfeld und dem Elbtunnel. 7 Kilometer Stop and Go.
0: Das war's von uns. Gute Fahrt für euch ins Wochenende.
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7: Mit Nico und Maren und einer sehr, sehr lustigen Geschichte aus Frankreich. Mhm. Da ist jetzt ein Mann verhaftet worden, weil er sich in einem Museum als Guide ausgegeben hat und sogar Führungen durch Ausstellungen geleitet hat, mhm. allerdings ohne jegliches Fachwissen. Alles, was er erzählt hat, war ausgedacht. Aufgefallen ist das erst, als er dann von der großen Croissant-Revolution von 1682 gesprochen hat. Da haben die Ersten gesagt, was, die Croissant-Revolution? Was ist das denn?
0: Man muss es einfach nur mit genug Selbstbewusstsein vortragen, ne? Aber Croissant-Revolution gab es nicht, aber Baguette-Revolution gab es,
7: ja,
0: gell?
7: Die gab's.

0: Vater sein.
1: Ich finde das so schön, dass 15 Jahre nach ihrem Mega-Hit Still Jupiter Jones jetzt nochmal zurück sind, wo diese Liebe hinfällt, Krater, ganz neu hier bei uns bei NDR 2.
2: Hier ist der Nachmittag vor den Ferien bei vielen, beziehungsweise naja, der erste Nachmittag, wo es so richtig irgendwie in der Luft liegt, dieser Ferienduft bei allen einfach, weil alle jetzt Ferien haben, auch Hamburg und Mecklenburg-Vorpommern, da war heute der letzte Schultag in MV. Und ja, so Pommes futtern, Sandburgen, irgendwie an der Nordsee bauen, Achterbahn fahren im Freizeitpark, all das ist möglich. Oder irgendwie nach Italien oder Spanien am Meer chillen, auch das ist möglich.
1: Und das ist ja immer das Tolle, ne? 6 Wochen Zeit, die kann man richtig toll ausfüllen. Vor allem für Kinder ist das richtig schön und ihr habt echt einiges vor.
3: Ich fahre nach Dänemark mit Freunden und Familie.
4: Ich freue mich am meisten in den Ferien auf meinen 18. Geburtstag, weil ich dann endlich alleine Auto fahren kann.
5: Ich bin erstmal zu Hause die erste Woche und dann geht es auf Reiterferien mit meinen Freunden.
6: Ich freue mich am meisten auf die Ferien, weil ich keine Schule habe und weil ich im Urlaub bin.
7: Ich freue mich am meisten auf die gemeinsame Zeit mit meinen Freunden am Strand.
8: Auf das Feriencamp, Zelten, liegen am Strand. Sitzen den ganzen Tag in der Sonne und schlafen und essen.
9: Ich freue mich am meisten, mal keinen Notenstress zu haben und mal nicht zu lernen.
1: Ach, das klingt alles super schön. Vor allen Dingen schlafen und essen, da bin ich auf jeden Fall dabei. Ja. Mensch, hab ganz tolle Ferien, Sommerferien. Irgendwie, oder? Man hat so das Gefühl damals gehabt, es ist alles möglich. Man
2: Unendlich.
1: Hat monatelange Zeit.
2: Ja.
1: Genau. Ach toll, genießt es.
2: Startest da rein, hast keine Termine und kannst wirklich, ja, wie er es schon gesagt hat, schlafen und essen den ganzen Tag. Oh.

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0: Bisschen was zum ins Wochenende tanzen. Gigi D'Agostino und Dinoro mit In My Mind. Hier ist der NDR 2 Verkehrsservice für den ganzen Norden um 16:30. Immer noch sehr viel los, alles ab 5 Kilometern. Wir starten auf der A1 Lübeck Richtung Hamburg zwischen dem Kreuz Hamburg Ost und der Norderelbbrücke. 8 Kilometer stockender Verkehr. A1 Hamburg Richtung Bremen zwischen Rade und Hollenstedt. Hier 5 Kilometer stockender Verkehr. Nochmal die A1 Hamburg Richtung Osnabrück zwischen Bremer Kreuz und Hemelingen. 7 Kilometer stockend vor der Baustelle. Die A1 Osnabrück Richtung Bremen zwischen dem Dreieck Stur und Bremen-Arsten, 6 Kilometer Stau, dauert etwa eine Dreiviertelstunde länger als sonst. Und nochmal die A1 Bremen Richtung Lübeck zwischen Maschener Kreuz und Norderelbbrücke, 6 Kilometer stockend.
1: Dann die A7 Flensburg Richtung Hamburg zwischen dem Dreieck Hamburg Nordwest und dem Elbtunnel, 7 Kilometer Stop and Go, gute halbe Stunde dauert's länger. Ebenfalls 7 Kilometer stockend auf der A7 Hannover Richtung Kassel zwischen dem Dreieck Hannover Süd und Hildesheim. Dann die A7 nochmal Hannover Richtung Flensburg, 7 Kilometer Stop and Go zwischen Hamburg-Heimfeld und dem Elbtunnel. Das waren jetzt leider nur die längsten Staus. Gibt noch ein paar kürzere, die findet ihr natürlich immer zuverlässig bei uns auf ndr.de. Kommt gut und sicher an euer Ziel.
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1: Heute mit Nico und Maren und wir werfen mal einen schnellen Blick auf den Center Court. Ihr wisst ja, Wimbledon. Heute spielt der Hamburger Alex Zverev.
0: Und er steht seit 2 Stunden im Halbfinale. Und zwar gegen den Briten Ferry. Und es steht 2-0 nach Sätzen für Zverev, also für Zverev. Im Moment läuft der 3. Satz. Sollte er den gewinnen, ist das Ding durch. Und er steht im Finale von Wimbledon am Sonntag. Krass. Wir bleiben für euch am gelb-grünen Ball. Ne? NDR 2. Darauf ein fröhliches

0: ein Wunsch? Hier ist der NDR2-Nachmittag am Freitag, heute mit Maren und Nico. Und wenn uns beide jemand fragt nach Wünschen, da ist es natürlich völlig klar, ne? Maren will Mode, steht auf Mode. Ich stehe auf den VfB Stuttgart. Ich bin da ganz einfach gestrickt, irgendwelche Merchandise-Geschichten oder so. Bei uns ist es wirklich einfach mit den Geschenken.
1: Ja, aber die Frage ist ja, was schenke ich den Leuten, die ich nicht so gut kenne? Also, ich sag mal, so lose Bekannte, bei denen man wirklich keine Ahnung hat, was die gut finden. Das Problem gehen wir jetzt mal an, und zwar ganz professionell, in einer Best-of-Folge unsere NDR 2 Comedy.
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5: Und wie sind Sie heute da, Frau Voss?
6: Wenn jemand mir hilft, den ich nicht kenne, was schenke ich ihm als Aufmerksamkeit?
7: Was ist denn das für eine Frage?
6: Ich hatte eine Reifenpanne mit meinem E-Bike irgendwo in Rantum in Nirgendwo.
7: Ja. Yeah.
6: Und dann kommt der Herr aus meinem Rittachhaus und hat mir einen neuen Schlauch reingezogen.
8: So fangen manchmal Filme an.
6: Ja, und dann wollte ich ihm eine Freude machen.
7: Na, neuer Schlauch, würde ich sagen.
6: So was. Ja, klar, aber dennoch was drauf zu. Ja. Für die Mühe und das Nette.
1: Schön.
6: Und eine Flasche, das kann man ja heutzutage auch nicht immer einfach verschenken.
5: Sie spielen auf eine mögliche Abneigung gegen Alkohol an?
6: Ja, weiß man ja nicht. Dann dachte ich, eine schöne Praline.
8: Ja, Praline haben wir früher in der C-Jugend immer im Mannschaftsbus gelesen, ne?
6: Wie?
8: Oder?
6: Ist ja auch egal.
8: Egal ist es.
6: Man weiß nichts über diesen Menschen und dann finde ich das schwierig. Kinogutschein, dann möchte er vielleicht nicht gern im Dunkeln sitzen. Rubbellose, hat er vielleicht ein Glücksspielproblem.
5: Zunächst einmal finde ich es ein starkes Zeichen, wie empathisch Sie sich diesem Thema nähern.
7: Was spricht gegen Bargeld? Warum darf ein Dankeschön nicht auch ganz plump sein?
5: Herr Sprenzel.
6: Er ist doch nicht mein Dienstleister.
5: Ja. Herr Sprenzel, wie würden Sie sich fühlen, wenn man Ihnen 10 Euro in die Hand drücken würde, weil Sie bei Ihrem letzten Gefallen jemanden etwas...
7: Ja, Mystik.
5: Was haben Sie das letzte Mal für jemanden...
7: Ja, ich habe...
6: Ja?
7: Also...
5: Ja?
7: Gerade auch im... Also... Einiget.
8: Ich habe im August eine ältere Dame in meinen Wagen mitgenommen und nach Hause gebracht, als das so heiß war.
7: Das ist ja...
8: Und dann hat sie mir ein selbstgemachtes Walnuss-Chutney geschenkt.
7: Hat sie das wirklich selber gemacht oder hat sie das auch geschenkt bekommen?
8: Ich fand das schön. Eine reizende alte Dame.
7: So, stell dir mal vor, du kriegst von so einem Heinzi mit Sackkarre eine Waschmaschine geliefert, hoch in den dritten Stock.
8: Also.
7: Und dann drückst du ihm nur eine Marmelade in der Hand.
8: Chutney!
7: Oder im Restaurant 50 Euro Trinkgeld in Form eines Präsentkorbs mit einer Packung Merci und eine Pulle Valpolicella?
6: Ich kann ihm doch kein Bargeld geben.
7: Warum denn nicht, wenn es für ihn am Ende das Beste ist?
6: Er selbst fährt Bugatti, so viel habe ich rausgefunden. Dann kann ich ihm doch kein Zehner in der Hand drücken.
5: Wieso herausgefunden? Frau Voss?
6: Naja, das war ja alles im Mai und seitdem folge ich ihm. Mittwochs geht er in eine Kurmuschel, einmal im Monat fährt er mit dem Zug aufs Festland und abends um 11 geht bei ihm das Licht aus.
7: Sage mal.
5: Ja, dann sollten wir das ein anderes Mal vertiefen, also müssten...
6: Was will man so einem Menschen schenken?
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0: Wir sind's, Elke und Jens aus dem NDR2-Morgen. 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
0: Hier ist NDR 2 und das hatten wir uns genauso vorgestellt. Wir gucken mal ganz schnell nach Wimbledon.
9: In diesem Moment ist es passiert. Alexander Zverev hat es geschafft und sein erstes Finale in Wimbledon erreicht. Er ist am Netz mit seinem über 20 Zentimeter kleineren Gegner Arthur Ferry, umarmt den, der sagt ihm ein paar nette Worte und jetzt steht Alexander Zverev da relativ cool, bedankt sich mit dem Schläger, mit dem Erhobenen bei den Zuschauern und hat es tatsächlich geschafft, dieses Turnier bis ins Finale zu spielen. Da wird er auf Djokovic oder Sinner treffen.
10: Grüße und vielen Dank an Matthias Kammann, NDR 2 Sport. Also seit 1995, der erste Deutsche seit 95, Alex Zverev im Finale von Wimbledon am Sonntag. Und den Gegner, den finden wir heute noch raus, erfahrt ihr hier bei NDR 2. Großartig.

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1: Nach der gestrigen Aufsichtsratssitzung bei VW gibt es nach wie vor mehr Fragen als Antworten. Und nach der Abstimmung im Bundestag hat auch der Bundesrat der umstrittenen Krankenkassenreform zugestimmt. Um 18 Uhr endet das Ultimatum, das die Betriebsratschefin Cavallo der VW-Spitze gestellt hat. Die soll sich endlich klar äußern und klar sagen, wie genau sie sich die Einsparungen vorstellt, welche Werke möglicherweise betroffen sind und um wie viele Jobs es tatsächlich geht. Denn bisher gibt es dazu immer noch nichts Offizielles. Jetzt also noch eine knappe Stunde. Bertil Starke, NDR 2 Hannover, hat sich bisher irgendetwas getan?
2: Naja, aus der VW-Konzernzentrale hören wir zur Stunde informiert Oliver Blume das Management in einer Videokonferenz. Da sind mehrere tausend Teilnehmer drin. Die sollen dann in ihren Abteilungen davon berichten, ob das jetzt Betriebsratschefin Cavallo reicht. Das darf allerdings arg bezweifelt werden. Also sie hat sich da eigentlich was anderes vorgestellt.
1: Was will sie denn machen, wenn die VW-Spitze sich nicht äußert oder das nicht so läuft, wie sie sich das vorstellt?
2: Ja, die angedrohten Konsequenzen sind für die Chefetage von Volkswagen eher überschaubar. Sollten Oliver Blume und Co. nämlich nicht vor die Beschäftigten treten, dann soll es nach der Sommerpause VW-weit zeitgleich außerordentliche Betriebsversammlung geben. Dort wollen die Arbeitnehmervertreter dann die Vorstände ans Mikrofon zitieren, heißt es. Klingt jetzt erstmal harmlos, aber indirekt kündigt der Betriebsrat damit schon mal den Aufgalopp eines Arbeitskampfes an. Die VW-Spitze, die hat ja gestern Eckpunkte ihres Sparprogramms veröffentlicht. Da ist von weniger Modellen und einer geringeren Auslastung die Rede. In letzter Konsequenz sprechen wir also über Werkschließungen und ein Jobabbauprogramm für die Arbeitnehmervertreter. Sind das absolute Tabuthemen und rote Linien?
1: Was hörst du aus den Werken von den Mitarbeitenden? Wie geht's denen mit dieser Nichtinformation des Konzerns?
2: Ja, die fühlen sich alleingelassen. Bei VW beginnen jetzt ja nach und nach die Werksferien. Das ist aber für viele Beschäftigte definitiv keine unbeschwerte Zeit, die da kommt. Denn natürlich treibt sie die Frage um, wie geht's weiter? Sie erwarten von der Konzernspitze um Oliver Blume Klartext. Der soll ihnen reinen Wein einschenken und sagen, was sie in den nächsten Jahren erwartet.
1: Die Gerüchteküche brodelt. Es ist die Rede davon, dass die Werke in Hannover, Emden, Zwickau oder auch Neckarsulm geschlossen werden könnten oder vielleicht auch umfunktioniert in Richtung Rüstung. Es gibt noch mehrere Gerüchte. Was kannst du dazu sagen?
2: Naja, das sind allesamt Werke, die schwach ausgelastet sind. Sprich, dort könnten theoretisch hunderttausende Autos im Jahr mehr produziert werden. Das Problem ist, es fehlen die Käufer. Deshalb befinden sich diese Standorte ja auch auf der Streichliste des Vorstandes und ehrlicherweise machen sich die Beschäftigten dort nicht unbegründet Sorgen, aber die Werke, die werden jetzt nicht über Nacht dicht gemacht. Bis 2030 gibt es eine Jobsicherheit und die Arbeitnehmervertreter, die haben ja schon erbitterten Widerstand angekündigt, ob Werke dicht gemacht werden und wenn ja, welche, das ist weiter offen. Klar ist aber, auf VW kommen ziemlich stürmische Zeiten zu.
1: Es war nicht ganz klar, ob die Reform der gesetzlichen Krankenkassen so durch den Bundesrat gehen würde. Da hatten einige Länder doch erhebliche Zweifel angemeldet. Am Ende heute aber doch grünes Licht und damit ist die Reform beschlossen. Vorgesehen sind Ausgabenbremsen in Milliardenhöhe, aber auch höhere Zuzahlungen und Einschnitte für Versicherte. Und das alles soll dann die gesetzlichen Krankenkassen entlasten. Chris Bedrow, NDR 2 Berlin. Inwiefern werden wir Versicherten denn diese Änderungen zu spüren bekommen?
3: Ja, für viele Patienten wird vieles spürbar teurer. Zum Beispiel müssen sie mehr für Medikamente zuzahlen in der Apotheke. Seit mehr als 20 Jahren galt, das darf nicht teurer als 10 Euro sein. Die Grenze wird angehoben auf 15 Euro. Beim Zahnersatz wird gekürzt. Die Kassen zahlen keine homöopathischen Leistungen mehr. Wer sehr gut verdient, zahlt künftig höhere Beiträge. Und die kostenlose Mitversicherung von Ehe- und Lebenspartnern wird eingeschränkt. Es gibt Ausnahmen für Eltern mit Kindern unter 12 Jahren oder wenn Angehörige gepflegt werden zum Beispiel. In vielen Fällen wird aber künftig ein Zuschlag für die mitversicherte Person fällig.
1: Wo gibt es sonst noch Einschnitte im Gesundheitssystem?
3: Der Gesundheitsministerin Nina Wagen von der CDU hat immer betont, dass alle einen Beitrag zu den Einsparungen leisten müssen, auch die Krankenhäuser, Ärzte und die Pharmaindustrie. Die Arztpraxen können künftig bestimmte Leistungen nicht mehr extra berechnen, zum Beispiel, wenn wenn sie die elektronische Patientenakte ausfüllen. Bei den Krankenkassen werden die Ausgaben für Werbung und Verwaltung begrenzt und Pharmaunternehmen müssen höhere Rabatte gewähren, wobei der Bund hier nochmal Zugeständnisse gemacht hat, nachdem die Firmen damit gedroht hatten, Investitionen aus Deutschland abzuziehen.
1: Ab wann greifen diese Änderungen und bleiben tatsächlich dann auch die Kassenbeiträge durch die Reform wie geplant stabil?
3: Der Großteil der Änderungen soll nächstes Jahr wirksam werden. Und ob die Beiträge wirklich stabil bleiben, ob also das eigentliche Ziel der Reform erreicht wird, das ist nicht garantiert. Gesundheitsministerin Warken sagt, alles ist gut durchgerechnet, das Paket reicht, um die Lücken zu schließen. Die Opposition bezweifelt das und meint, die Beiträge werden trotzdem steigen. Spannend wird, welche Zahlen der sogenannte Schätzerkreis im Herbst dazu vorlegt. Die Experten schauen sich die Finanzen der Krankenkassen jedes Jahr genau an und sie geben dann eine Empfehlung ab, ob die Beiträge steigen sollten oder nicht.
1: Und auf diese Themen schauen wir auch noch. Bundestag und Bundesrat haben heute auch noch das neue Heizungsgesetz beschlossen. Unter anderem entfällt die Pflicht, dass neue Heizungen mit einem Anteil von mindestens 65% an erneuerbaren Energien betrieben werden müssen. Und herzlichen Glückwunsch. Tennisprofi Alexander Zverev steht im Finale von Wimbledon. Der Hamburger hat sich in 3 Sätzen gegen den Briten Arthur Ferry durchgesetzt. Im Endspiel am Sonntag trifft er jetzt entweder auf Jannik Sinner aus Italien oder auf den Serben Novak Djokovic. Die Suchtgefahr für Kinder und Jugendliche in den sozialen Medien, die ist ziemlich groß. Und deswegen will die EU-Kommission, dass der Digitalkonzern Meta seine Plattformen Instagram und Facebook ändert. Die Kommission denkt nämlich, dass Meta Minderjährige dort nicht genug schützt. Da gibt es tatsächlich einige Funktionen, die gegen die EU-Digitalgesetze verstoßen. Andreas Meyer-Feist, NDR 2 Brüssel, welche sind das?
4: Gemeint sind 3 Dinge, und zwar Autoplay, hochgradig personalisierte Empfehlungssysteme und Push-Benachrichtigungen. Die gibt es in diesen Systemen und die werden als besonders gefährlich eingestuft.
5: Especially children have already been dragged into endless scrolling on Instagram or Facebook for hours and hours.
4: Insbesondere Kinder hätten sich schon stundenlang in ein endloses Scrollen hineinziehen lassen, erklärte ein EU-Sprecher heute, und das Gehirn gerate dadurch in eine Art Autopilot-Modus und die Folge sei dann eine zwanghafte Nutzung des Internets.
1: Was genau kann die EU denn gegen Meta machen?
4: Die EU kann jetzt hingehen mit diesem Prüfbericht und sagen, ihr müsst da was verändern. Das ist ein Verstoß gegen das EU-Gesetz für digitale Dienste. Und da gibt es keinen Zeitrahmen, aber auch eine handfeste Perspektive. Falls gar nichts passiert, kann es eine Strafe geben gegen den Konzern bis zu einer Höhe von 6% des Jahresumsatzes weltweit.
1: Diese 6%, die da als mögliche Strafe im Raum stehen, würde Meta das wehtun? Oder ist das eher so was wie, ja, wir zahlen's halt?
4: Ich glaube schon, dass das Meta wehtun würde, und man darf nicht vergessen, es gibt noch eine andere Perspektive, nämlich die Social Media zu verbieten für Kinder und Jugendliche. Das will der Konzern natürlich nicht, also wird er wohl etwas ändern müssen, zum Beispiel bei den Kontrolleinstellungen und bei den Endlos-Feeds, die vielleicht nicht mehr automatisch abrollen in Zukunft, sondern eben eingeschaltet werden müssen, wenn man sie wirklich haben will.
1: Und wie schnell könnten diese Änderungen kommen?
4: Interessant ist, dass es keinen Zeitrahmen gibt, aber da schon in der nächsten Woche Experten in Brüssel vorstellen wollen, wie ein Social-Media-Verbot aussehen könnte, und im September soll es ein Gesetz geben, und das ist natürlich eine viel größere Drohung für den Konzern, dürfte er ziemlich schnell reagieren. Ich denke schon, in diesem Sommer könnte es soweit sein.
1: Dankeschön für die Infos nach Brüssel.
6: Und das war das NDR 2 Update um 5 mit Anouk Schulen. Wir gucken aufs NDR 2 Wetter und Hochklaus. Ich habe mal was Kleines gedichtet. Hochklaus, der ist eine richtige Maus, der haut zum Wochenende einen raus.
7: Wunderschön hast du das gemacht. Ja, den ersten Ferientag oder das Wochenende mit einem Kaltgetränk oder auch Pommes draußen beginnen. Heute Abend ist das kein Problem. Locker bewölkt bis sonnig und immer noch schöne Temperaturen. Das war die letzten Tage auch anders. 18 Grad im Westerland auf Sylt, 20 in Prerow, 22 in Greifswald und Geestland, 25 in Velpke und 27 in Bad Bentheim. Heute Nacht vielleicht nochmal durchlüften. Tiefstwerte 16 bis 11 Grad, weil morgen viel Sonne und bis zu 30 Grad. Und das sind auch so die Temperaturen für die nächsten Tage. Mindestens Sonntag und Montag wird es wieder heiß im Norden.
6: Hallo auf die Straßen. Hier ist der NDR 2 Verkehrsservice für den ganzen Norden. Alles ab 5 Kilometern. Wir starten auf der A1 Lübeck Richtung Hamburg zwischen Hamburg-Oegendorf und der Norderelbbrücke, 6 Kilometer stockender Verkehr. Die A1 Hamburg Richtung Osnabrück zwischen Bremerkreuz und Hemelingen, 7 Kilometer stockend vor der Baustelle. Die A1 Osnabrück Richtung Bremen zwischen dem Dreieck Stur und Bremen-Arsten, 6 Kilometer Stau, Verzögerung etwa eine Dreiviertelstunde.
7: So, wir gehen rüber auf die A7 Flensburg Richtung Hamburg zwischen dem Dreieck Hamburg-Nordwest und dem Elbtunnel, 7 Kilometer Stop and Go, gute halbe Stunde länger. 7 Kilometer stockt auch auf der A7 Hannover Richtung Kassel zwischen dem Dreieck Hannover Süd und Hildesheim, 7 Kilometer Stop and Go, nochmal zwischen Hamburg-Heim und dem Elbtunnel, das ist die A7 Hannover Richtung Flensburg, und rüber auf die A27 Bremerhaven Richtung Bremen gab es einen Unfall zwischen Hagen und Udlede. Da ist die Autobahn aktuell gesperrt. Ihr werdet umgeleitet Richtung Bremen. Fahrt ihr am besten über Richtenfledermoor und Udlede. Kommt gut und vor allen Dingen sicher an euer Ziel.

0: noch ist es ganz ruhig. Aber es ist die Ruhe vor dem Sturm. Nach halb starten wir hier rein ins Wochenende. Aber jetzt erstmal der NDR 2 Verkehrsservice für den ganzen Norden. Alles ab 5 Kilometern, weil viel los ist. Einmal die A1 Lübeck Richtung Hamburg zwischen Hamburg-Billstedt und der Norderelbbrücke. Hier 5 Kilometer stockender Verkehr. A1 Hamburg Richtung Osnabrück zwischen Bremer Kreuz und Hemelingen. 7 Kilometer stockend vor der Baustelle. A2 Dortmund Richtung Hannover zwischen Veltheim und Rehren. Hier die Bergungsarbeiten und deswegen 8 Kilometer Stau.
1: Rüber auf die A7 Flensburg Richtung Hamburg zwischen dem Dreieck Hamburg Nordwest und dem Elbtunnel stockt es auf 7 Kilometern, kostet euch eine gute halbe Stunde. 7 Kilometer Stop and Go ebenfalls auf der A7 Hannover Richtung Kassel zwischen dem Dreieck Hannover Süd und Hildesheim. Rüber auf die A7 Hannover Richtung Flensburg zwischen Hamburg-Heimfeld und dem Elbtunnel 7 Kilometer Stop and Go. Und gab es leider noch einen Unfall auf der A27 Bremerhaven Richtung Bremen und zwar zwischen Hagen und Utlede. Autobahn ist in diesem Bereich gesperrt. Eure Umleitung geht in Richtung Bremen über Rechten, Fletermoor und Utlede. Kommt gut und vor allen Dingen sicher an euer Ziel.
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1: Mit Nico und Maren auf eurem Weg ins Wochenende oder auch auf eurem Weg in den Urlaub. Ab heute hat wirklich der ganze Norden Sommerferien.
0: Und ihr meldet euch rein ganz fleißig über die NDR 2 App. Hier Jenny, Dani und Rebecca haben geschrieben, wir kommen aus Braunschweig und sind gerade auf dem Weg nach Sylt. Mädelswochenende und Junggesellenabschied.
1: Ich bin mir relativ sicher, gut, nicht die Fahrerin, aber auf der Rückbank wird ordentlich Sekt getrunken. Und der Song passt perfekt. Ray, Where's My Husband? Habt alle ein richtig tolles Wochenende.

Janine. Wir freuen uns riesig auf das Wochenende. Wir sind gerade auf dem Weg von Rerik nach Berlin. Heute geht es für uns in die Wuhlheide zum Cure-Konzert und morgen sind wir im Olympiastadion bei den Toten Hosen. Und das Wetter ist auch noch herrlich. Was will man mehr? Schönes Wochenende.

0: Hallo NDR2, hier ist Julia.
1: Und Nora.
0: Und wir sind auf dem Weg nach Fehmarn in den Reiterurlaub und fahren gerade die A7 entlang und hören eure Musik. Und wir gucken uns die A7 hier ein bisschen genauer an, weil hier staut sich's für Aufschlag. Schönes Wochenende.
1: Hallo.

0: Hier ist der NDR 2 Nachmittag und Sonntag habt ihr ein Date, Center Court in Wimbledon. Also zumindest am Fernseher seid ihr auch bestimmt auch mit dabei, oder? Wir müssen noch Daumen drücken, gemeinschaftlich für Alexander Zverev. Heute Nachmittag hat er sich gegen den Briten Arthur Ferry durchgesetzt. In 3 Sätzen war das Thema durch.
1: Fragen wir mal nach bei unserer Reporterin Ina Kast ist vor Ort. Ina, es war ja lange davor von Fairy Tale die Rede. Es war ja eher Zverry Tale heute Nachmittag.
2: Das war heute sowas von Zverry Tale. Also spätestens als er dann den ersten Satz im Tiebreak gewonnen hat, Zverev, hat man schon gemerkt beim Publikum, dass es denen so ein bisschen den Stecker gezogen hat. Die haben hier ein bisschen mehr sich erhofft, dass ihr Außenseitermann Arthur Ferry hier vielleicht ins Finale kommen könnte. Aber Zverev hat das insgesamt wirklich stark gespielt heute auch in diesem Halbfinale. Also das war phasenweise auch ein Klassenunterschied, muss ich echt sagen.
0: Am Sonntag dann das Finale. Entweder spielt Zverev gegen Sinner oder Djokovic. Wer würde ihm besser liegen?
2: Boah, das ist eine fiese Frage, eine schwierige Frage. Ich glaube fast, dass er gegen Novak Djokovic ein bisschen besser aussehen würde. Ist einfach so mein Gefühl. Das sind zwei sehr unterschiedliche Spieler. Er hat schon sehr oft gegen Novak Djokovic gespielt. Jannik Sinner ist ja die Nummer 1. Der ist 24 Jahre alt oder jung, muss man ja eher sagen. Djokovic ist 39. Also ich weiß auch nicht, wie der das macht, dass der immer noch hier im Profitennis so viel mitzureden hat mit seinen 39 Jahren. Er wurde ja auch schon mit Lionel Messi verglichen. Dann hat er gesagt, ja, ich würde gern mal nur 90 Minuten auf dem Platz stehen, so wie Lionel Messi, sage ich Augen auf bei der Sportartenwahl. Ich glaube, dass Zverev gegen beide wirklich eine Chance hat, am Sonntag auch hier den Wimbledon-Sieg zu holen, so wie er das ja schon in Paris geschafft hat, dass er French Open-Sieger geworden. Also ich traue ihm das zu, dass er am Sonntag Wimbledon-Sieger wird.
1: Also du würdest auf ihn setzen auch?
2: Boah, also ich würde hier nicht an irgendwelche Wettanbieter oder irgendwelche Wetter hier Tipps rausgeben, das mache ich nicht. Aber so vom Gefühl her, ich sag's euch im Vertrauen, ich glaube, Alexander Zverev wird Wimbledon-Sieger, ja.
0: Okay. So, dein Wort im Tennis-Gottesohr. Dankeschön, Ina Kast. Wir drücken auf jeden Fall die Daumen am Sonntag. Wimbledon-Finale mit Alexander Zverev und eben gegen Sinner oder Djokovic. Hier ist der NDR 2 Nachmittag.

0: Ach guck, das war's schon wieder. Der NDR2-Nachmittag für diesen Freitag mit Maren und mit Nico.
1: Schön war's, wenn ihr heute in die Ferien startet. Habt eine ganz, ganz tolle Zeit. Wir wünschen euch ein schönes Wochenende jetzt mit Ellie Goulding. Oh yeah.

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0: NDR 2 an eurem Freitag. Es gibt grünes Licht für die Gesundheitsreform. Damit kann das Megasparpaket für die gesetzlichen Krankenkassen jetzt kommen. Es ist 18 Uhr.
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2: Sie wird an den Start gehen. Die Reform der gesetzlichen Krankenkassen nach dem Bundestag hat auch der Bundesrat zugestimmt, obwohl es erhebliche Zweifel gab. Katrin Aue, NDR 2 Berlin.
3: Saarlands Ministerpräsidentin Rehlinger warnte unter anderem davor, die geplante Reform könne Krankenhäuser weiter in die finanzielle Schieflage treiben. Bundesgesundheitsministerin Wagen verteidigte ihre Reform. Die Lasten seien ausgewogen verteilt. Für die Krankenhäuser kündigte sie zusätzliche 550 Millionen Euro an. Die Reform soll verhindern, dass die gesetzlichen Krankenkassen weiter in die roten Zahlen rutschen und die versicherten Beiträge noch mehr steigen. Dafür werden ab 2027 allerdings alle mehr belastet. Arztpraxen, Kliniken, Kassen, die Pharmaindustrie und auch die Versicherten, zum Beispiel über höhere Zuzahlungen bei Medikamenten.
2: Die Krise bei Volkswagen verschärft sich. Wie die Süddeutsche Zeitung berichtet, ist Konzernchef Blume mit seinem Sparkonzept gestern im Aufsichtsrat durchgefallen. Gleichzeitig setzte ein Minus bei den neuen Verkaufszahlen aus dem zweiten Quartal das Unternehmen noch mehr unter Druck. Thomas Kuhlmann, NDR 2 aktuell.
4: Der Markt in China ist um 40% eingebrochen. Mittlerweile gilt es sogar als Option, VW-Fabriken hier quasi als Werkbank für chinesische Hersteller anzubieten. Zehntausende Beschäftigte von VW und Audi wissen auch heute noch nicht, ob und wie lange es ihren Job noch geben wird. Das Management sagt weiter nichts Konkretes zu seinem Sparprogramm. Betriebsratschefin Cavallo wollte noch heute Antworten von Konzernchef Blume. Sie droht mit Protesten nach den Werksferien. Im Norden wackeln offenbar die Standorte Emden und Hannover Nutzfahrzeuge.
2: Im April hat ein Landwirt aus der Nähe von Dahlenburg in Niedersachsen rund 700 Tonnen Kartoffeln verschenkt, weil er sie nach eigenen Angaben nicht mehr verkaufen konnte. Jetzt am Sonntag startet ein Obstbauer im alten Land eine andere, aber doch ähnliche Protestaktion. Er verkauft Äpfel zu Tiefstpreisen und will damit darauf aufmerksam machen, dass viele Höfe ihre Äpfel wegen Billigkonkurrenz aus Neuseeland, Südafrika und anderen Ländern kaum noch loswerden. Der Hamburger Tennisprofi Alexander Zverev steht im Finale von Wimbledon. Der Olympiasieger bezwang den Briten Arthur Ferry mit 7:6, 6:2 und 6:0. Ina Kast, NDR 2 Sport, hat das Match in London gesehen. Es klingt nach einem klaren Durchmarsch für Zverev.
5: Also insgesamt war das schon sehr dominant. Im Prinzip so, wie wir das auch im Vorfeld erwartet haben, wenn die Nummer 3 der Tenniswelt auf die Nummer 114 trifft. Im ersten Satz, da wirkte Alexander Zverev schon noch ziemlich angespannt. Er bewegte sich auch nicht so gut und Arthur Ferry hat da auch ein Breaking Zverev geschafft. Wahnsinnig wichtig war es dann, dass Zverev im Tiebreak ernst gemacht hat und den Souverän mit 7:0 gewonnen hat. Jetzt hat der 29-Jährige also echt die Chance, am Sonntag hier in Wimbledon den Titel zu holen und das, nachdem er ja im vergangenen Jahr hier schon in der ersten Runde rausgeflogen ist und ganz offen über mentale Probleme gesprochen hatte.
2: Ja, und am Sonntag das Endspiel, das könnte dann so aussehen, dass Zverev entweder auf Jannik Sinner aus Italien trifft oder auf den Serben Novak Djokovic.
0: Genau, die spielen jetzt und dann gucken wir mal, was dabei rauskommt, ne? 6:04, jetzt gucken wir erstmal aufs Wetter. 20 bis 27 Grad heute Abend, dazu oft viel Sonne, manchmal dickere Wolken, aber überall trocken. Das ist der Abend. Heute Nacht dann wenig oder gar keine Wolken, teilweise ist es klar. An der Nordsee und im Westen von Niedersachsen kann es mal Nebel oder Hochnebel geben. Und dazu gibt es heute Nacht 11 Grad in Greifswald, 16 auf den Inseln. Wieder schön durchlüften, denn es wird sommerlich warm. Der Samstag bringt uns viel Sonne, nur selten dicke Wolken. Vielleicht ein paar Regenschauer am Nachmittag in Mecklenburg-Vorpommern, ansonsten trocken. Und die Temperaturen liegen zwischen 25 Grad in Emden und 30 in Meppen. Der Sonntag nochmal ganz ähnlich. Mix aus viel Sonne, wenigen dicken Wolken. Die Temperaturen 20 bis 31 Grad. Der NDR2 Verkehrsservice für den ganzen Norden. Ja, Ferienzeit, man merkt das. Stau oder stockend ab 3 Kilometern. A1 Hamburg Richtung Osnabrück zwischen Bremer Kreuz und Hemelingen, 7 Kilometer vor der Baustelle. A1 Osnabrück Richtung Bremen zwischen Bremen-Brinkum und Arsten, 3 Kilometer. A2 Dortmund Richtung Hannover zwischen Veltheim und Rehren wegen Bergungsarbeiten 8 Kilometer. Das ist ein Stau, das dauert. Die A7 Flensburg Richtung Hamburg zwischen Dreieck Hamburg Nordwest und dem Elbtunnel 4 Kilometer, knappe halbe Stunde plus. A7 Hannover Richtung Kassel zwischen Dreieck Hannover Süd und Hildesheim 7 Kilometer. Die A7 Hannover Richtung Flensburg zwischen Hamburg-Hausbruch und dem Elbtunnel 3 Kilometer. Die A27 Bremerhaven Richtung Bremen zwischen Hagen und Utlede ist nach einem Unfall gesperrt. Die NDR2-Umleitung bringt euch in Richtung Bremen über Rechtenfletermoor und Utlede. Und noch die A37 Hannover Messe Richtung Burgdorf. Die wird zwischen Kreuz Hannover Kirchhorst und Beinhorn wegen einer Nachtbaustelle von 19 Uhr an gesperrt sein bis morgen früh um 5. Eine Umleitung ist dann für euch eingerichtet. Gute Fahrt für euch.
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0: Einen schönen Freitag. Hier ist Dirk für euch. Wir gehen in Richtung Sommerwochenende und das machen wir mit ganz frischer Musik. Und wir starten mit dem Song, den, glaube ich, die meisten Menschen auf der Welt in den letzten Wochen gehört haben. Denn der läuft immer, wenn die Mannschaften bei der Fußball-Weltmeisterschaft in die Stadien einlaufen, dann läuft immer Shakira und Burna Boy mit Die Die. So fangen wir an heute. Danach Temple City, eine coole Nummer. Und Danger Dan ist auch mit dabei mit Die meisten meiner Freunde. Schönen Abend für euch.

0: Ich mag das. Ein schönes Ding. Danger Dan, die meisten meiner Freunde. Einen schönen Abend, NDR 2. Am Freitag mit dem Soundcheck. Neue Musik geht gleich weiter mit Licker Lee. Vorher einen ganz kleinen Moment.
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2: Mit einem Beitrag von Pilgerpastor Frank Karper aus Hamburg für die evangelische Kirche.
3: Ein gelber Pfeil an einer Mauer, auf einem Stein am Wegrand oder auf einem Schild. Auf dem Jakobsweg in Spanien zeigen diese Pfeile die Richtung an. Da geht's lang. Ein anderer Pilger erzählt mir, was diese Wegmarkierungen auf dem Camino in ihm auslösen. Es tut so gut, dass ich einfach nur den Pfeilen folgen muss. Wenn ich die Markierung sehe, weiß ich, hier bin ich richtig. Und dann brauche ich nur zu gehen und kann darauf vertrauen, dass ich ankomme. Als er mir das sagt, denke ich zuerst, na, das ist ja ein bisschen einfach. Schließlich will ich doch keiner sein, der immer bloß hinterherläuft. Doch dann wird mir klar, was er meint. Auch ich muss mich in meinem Alltag so oft entscheiden. Und dann ist da noch die große Frage, ob ich insgesamt auf dem richtigen Weg bin. Stimmt, da ist es erholsam, wenn der Weg einfach mal vorgegeben ist. Und diese Klarheit schafft dann den Raum für die wirklich wichtige Frage, wie ich meinen Weg im Leben gehen will. Interessanterweise klärt sich diese Frage für viele Pilgernde dann fast wie von selbst. Beim Gehen kommen Ideen und Einfälle, Entscheidungen können reifen, das Vertrauen in den eigenen Weg wächst.
2: Das war ein Beitrag von Pilgerpastor Frank Karper aus Hamburg für die evangelische Kirche.

der große John Mayer, zusammen mit Lainey Wilson, einer Country-Sängerin. Die war bei ihm im Studio und zusammen haben sie die Nummer Phone, Keys and Wallet aufgenommen. NDR 2 am Freitag mit dem Soundcheck Neue Musik gleich mit Mark Atlas. Den höre ich super gern. Und hier ist die großartige Gail mit June Bug.

0: Halb sieben haben wir es. Der NDR 2 Verkehrsservice für den ganzen Norden. Immer noch Stau oder stockend, ab 3 Kilometern ist halt ein bisschen was los, Ferienwochenende. A1 Hamburg Richtung Osnabrück zwischen Bremer Kreuz und Hemelingen, 7 Kilometer stockender Verkehr vor der Baustelle da. A1 Osnabrück Richtung Bremen zwischen Bremen-Brinkum und Aßen 3 Kilometer. A2 Dortmund Richtung Hannover, zwischen Feldheim und Rehren Bergungsarbeiten, dort 8 Kilometer und das ein Stau, das dauert. Die A7 Flensburg Richtung Hamburg, zwischen Dreikamburg Nordwest und dem Elbtunnel 4 Kilometer, knappe halbe Stunde mehr einplanen. Die A7 Hannover Richtung Flensburg, zwischen Hamburg-Hausbruch und dem Elbtunnel 3 Kilometer. Die A27 Bremerhaven Richtung Bremen, zwischen Hagen und Utlede ist nach einem Unfall gesperrt. Die Umleitung in Richtung Bremen geht über Rechtenfletermoor und Utlede. Das ist mal ein Dörfchen, wa? Die A37 Hannover Messe Richtung Burgdorf zwischen Kreuz Hannover Kirchhorst und Beinhorn wird in einer halben Stunde gesperrt wegen einer Nachtbaustelle bis morgen früh um 5. Die Umleitung ist dann für euch eingerichtet.
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0: Ich hau mal wieder ab nach Skandinavien. Robin ist eine Künstlerin, die mit großartiger Popmusik begeistert. Into the Sun heißt ihre neue Nummer. Außerdem ist Philipp Poisel wieder da. Das finde ich besonders schön. Schön heißt seine Nummer auch dann noch dazu. Und Dagny haben wir auch mit Rain. Und so geht's ein Stückchen weiter in euren Freitagabend. Ich bin Dirk. Moin.

Dagny mit Rain hier bei NDR 2. Einen schönen Freitagabend. Wir haben frische Musik für euch und ihr seid mit im Spiel. Wir wollen nämlich von euch auch immer hören, wie findet ihr denn so die Songs? Wenn ihr sagt, den finde ich immer richtig gut, dann schickt uns gerne eine Nachricht über den Messenger in der NDR 2 App. Könnt ihr tippen oder als Audionachricht schicken. Und natürlich auch, wenn ihr Songs hört, wo ihr denkt, boah, die muss ich mal nie nochmal hören. Und vielleicht auch direkt einen Grund dafür, warum das dann so ist. Und wir nehmen eure Meinung nämlich immer und packen die auch gerne mit rein in den Topf, wenn wir dann entscheiden, welche Songs es dann irgendwann ins Tagesprogramm schaffen. Von daher tut ihr auch noch was Gutes für den ganzen Norden. Gleich Salo mit Ich streichle Tauben. Und hier ist der großartige Benson Boone mit einer ruhigeren Nummer. The Time of My Life.

Wenn der morgens beim Bäcker seine Brötchen so bestellt, dann kriegt er nichts Freundliches zurück. NDR 2 für euch am Freitagabend mit was Neuem. Ja, das doch mal was. Der Schauspieler Niklas Mitteregger ist zusammen mit Nick McCarthy, dem Produzent und ein Multi-Instrumentalist, die Band, die sie schon seit einiger Zeit machen, Nitsch, und haben ein tolles Album rausgebracht. Aber der gute McCarthy, der produziert auch für andere. Zum Beispiel das Album von Django Django. Und während er das macht und die Band da im Studio ist, da kommt auch der Mitteregger vorbei. Die sitzen da und jammen so ein bisschen. Was kommt dabei raus? Da kommt der Song SOS bei raus, den wir jetzt hören. Was für eine Begebenheit. Wollen wir mal gucken, ob das was geworden ist? Wir hören mal rein.

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1: Um 19 Uhr mit Astrid Fietz. Berlins regierender Bürgermeister Wegner tritt 2,5 Monate vor der Wahl als CDU-Spitzenkandidat zurück. Grund ist die wachsende Kritik an seinem Krisenmanagement beim Stromausfall im Januar. Aus Berlin Angela Ulrich.
2: Die Stadt Berlin sei wichtiger als seine Person, sagte Wegner. Wer ihn als Spitzenkandidat beerben soll, blieb zunächst offen. Die Kritik entzündete sich vor allem an falschen Angaben Wegners zu seiner Kommunikation während des Stromausfalls im Berliner Südwesten. Wegner räumte Fehler ein und sagte wörtlich, das war auch Mist. Dies überlagere im Wahlkampf aber die wichtigen Themen, deshalb ziehe er seine Konsequenzen. Am Abend werden die Berliner CDU-Kreisvorsitzenden zusammenkommen. Sie beraten über eine neue Spitzenkandidatur. Regierender Bürgermeister will Wegner bis zur Wahl am 20. September aber bleiben.
1: Die umstrittene Krankenkassenreform ist endgültig verabschiedet. Das Gesetz beinhaltet einerseits Ausgabenbremsen und andererseits höhere Zuzahlungen, unter anderem für Medikamente, und soll Beitragserhöhungen verhindern. Außerdem haben Bundestag und Bundesrat für das neue Gebäudemodernisierungsgesetz gestimmt. Damit werden Vorgaben der früheren Ampelregierung gekippt, die auf ein Verbot von klassischen Öl- und Gasheizungen hinausliefen. Für den Klimaschutz soll stattdessen mehr Grüngas oder Bioheizöl in den Heizkesseln verbrannt werden. Die Abholzung des Regenwalds im brasilianischen Amazonasgebiet hat in der ersten Jahreshälfte offenbar den niedrigsten Stand seit Beginn der Aufzeichnungen 2016 erreicht. Von Januar bis Ende Juni wurden fast 1300 Quadratkilometer Regenwald gerodet, erklärte das Nationale Institut für Weltraumforschung. Das entspreche einem Rückgang von 38% im Vergleich zum Vorjahreszeitraum. Der linksgerichtete Präsident Lula hatte in Aussicht gestellt, die illegale Abholzung des Amazonaswalds bis 2030 komplett zu stoppen. Er stellt sich im Oktober zur Wiederwahl. Der Amazonas gilt als grüne Lunge des Planeten. Sein Regenwald nimmt in gigantischen Mengen Kohlendioxid aus der Erdatmosphäre auf und wirkt damit der Erderwärmung durch dieses Treibhausgas entgegen. Der Hamburger Tennisprofi Alexander Zverev steht im Finale von Wimbledon. Der Olympiasieger bezwang den Briten Arthur Ferry mit 7:6, 6:2 und 6:4. Aus London, Ina Kast.
3: Im ersten Satz, da wirkte Alexander Zverev schon noch ziemlich angespannt. Er bewegte sich auch nicht so gut und Arthur Ferry hat da auch ein Breaking Zverev geschafft. Wahnsinnig wichtig war es dann, dass Zverev im Tiebreak ernst gemacht hat und den Souverän mit 7:0 gewonnen hat. Jetzt hat der 29-Jährige also echt die Chance, am Sonntag hier in Wimbledon den Titel zu holen. Und das, nachdem er ja im vergangenen Jahr hier schon in der ersten Runde rausgeflogen ist und ganz offen über mentale Probleme gesprochen hatte.
4: 7:03. Ja, schön heute Abend, ne? Es gibt auch mal dicke Wolken, es bleibt aber eigentlich bis auf Ausnahmen trocken und oft gibt's noch die Sonne zu sehen, bei Temperaturen immer noch bis Mitte 20 Grad. Heute Nacht ist es locker bewölkt oder es gibt nur Sterne zu sehen. An der Nordsee und im Westen von Niedersachsen, ja, da kann's Nebel oder Hochnebel geben, aber es bleibt auch die Nacht über meistens trocken und Zeit zum Durchlüften. 11 Grad gibt es in Pasewalk, 16 Grad auf den Inseln. Der Samstag, der bringt uns wieder viel Sonne und Wolken, ja, meistens Quellwolken, ab und zu ein paar dicke Wolken. Wenn Regenschauer, dann ist die größte Chance dazu ab Nachmittag in Mecklenburg-Vorpommern. Ansonsten ist es wieder eher trocken und es wird sommerlich, 25 Grad in Leer und bis 30 Grad in Nordhorn. Der Sonntag nochmal ganz ähnlich. Mix aus viel Sonne und wenigen dicken Wolken. Die Temperaturen bleiben sommerlich bei bis zu 31 Grad. Und auch wenn es in die neue Woche geht, dann bleibt es bei Temperaturen bis über 30 Grad. Der NDR 2 Verkehrsservice für den ganzen Norden. A1, Hamburg Richtung Osnabrück. Zwischen Bremer Kreuz und Hemelingen 7 Kilometer stocken dort vor der Baustelle. A2, Dortmund Richtung Hannover. Zwischen Feldheim und Rehren 8 Kilometer Stau. Immer noch wegen Bergungsarbeiten. Das dauert. Die A7 Flensburg Richtung Hamburg zwischen Dreikamburg Nordwest und dem Elbtunnel 4 Kilometer Stau. Eine knappe halbe Stunde müsst ihr dort mehr einplanen. Die A7 Hannover Richtung Flensburg zwischen Hamburg-Hausbruch und dem Elbtunnel 3 Kilometer stockend. Die A27 Bremerhaven Richtung Bremen zwischen Hagen und Utlede ist wegen Bergungsarbeiten auch gesperrt. Die Umleitung bringt euch in Richtung Bremen über Rechtenfleter Moor und Utlede. Und die A37 Hannover-Messe Richtung Burgdorf zwischen Kreuz Hannover-Kirchhorst und Beinhorn gibt es ab sofort eine Nachbaustelle bis morgen früh um 5. Eine Umleitung ist für euch eingerichtet.
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4: Freitagabend, schön, dass ihr mit dabei seid auf dem Weg in Richtung Wochenende. Und wenn ich jetzt sage Wochenende, dann kann es ja sein, dass ihr rausfindet am Wochenende, da gibt es das ein oder andere Konzert bei euch in der Nähe. Und sollten Fury in the Slaughterhouse in der Nähe sein, dann immer hin. Das muss man mal erlebt haben. Das ist eine Riesenparty. Nicht nur, dass die Fangemeinde riesig und eingeschworen ist, sondern die machen auch richtig Alarm und es macht so viel Spaß. Ein Fury in the Slaughterhouse-Konzert, Leute, muss man gesehen haben. Der Mann im Radio sagt, ihr müsst drauf hören. Die gibt's jetzt mit Fix This Crack, außerdem Jupiter Jones und das war's, die Project haben wir auch noch dazu. Und ich wünsche euch einen schönen Abend. Hier ist Dirk. Hi.

Das war sie ja, Project Bleeding Gold. NDR 2 am Freitagabend mit frischer Musik. Und jetzt eine Kombination aus Belgien und Schweden. Das ist mal was, oder? Tove Lo, die kommt aus Schweden, ist dort schon eine ziemlich bekannte Popgröße. Und über Stromae oder Stromae aus Belgien müssen wir nicht groß reden, der sich nach Maestro benannt hat. Das hat mir übrigens jemand von euch geschrieben vor 2 Wochen. Ich habe den immer Stromae genannt, aber Stromae wegen Maestro. Ja? Hat ein bisschen gebraucht, bis ich drauf gekommen bin. Auf jeden Fall, du weißt ganz genau, da ist großartige Popmusik drin. Und auch, naja, dieser französische oder dieser francophile Sprechgesang, den er so großartig drauf hat, ist eine tolle Kombination, ein toller Song. De Fleur heißt der Song. Hier sind Tove Lo und Stromae.

NDR 2, Freitagabend. Und ihr hört den NDR 2 Soundcheck, neue Musik. So, und jetzt kommen wir zu fünf Jungs, die haben angefangen 2000, ich glaube, es ist vier, fünf Jahre her, so 21, 22, da haben sie Videos und Memes gedreht fürs Internet, und zwar Begebenheiten aus dem Fahrstuhl. Ja, und da waren sie so erfolgreich mit, dass sie gesagt haben, ey, wir können auch singen, und nennen sich seitdem auch die Elevator Boys. Fünf Jungs aus Deutschland hier, und jetzt hören wir doch mal rein. Es gibt eine Ballade von ihnen, Love Me Better heißt die Nummer. Ist so ein bisschen wie eine Boyband, halt irgendwie nur mit Fahrstuhl, ne?

0: Halb acht, der NDR2 Verkehrsservice für den ganzen Norden. Die A1 Hamburg Richtung Osnabrück zwischen Bremer Kreuz und Hemmelingen. 7 Kilometer stockender Verkehr, da ist nämlich eine ätzende Baustelle. A2 Dortmund Richtung Hannover zwischen Feldheim und Rehren. 8 Kilometer Stau immer noch wegen Bergungsarbeiten, da dauert's auch länger. Die A7 Flensburg Richtung Hamburg zwischen Hamburg-Volkspark und dem Elbtunnel. 4 Kilometer stockender Verkehr. Die A27 Bremerhaven Richtung Bremen zwischen Hagen und Utlede. Bergungsarbeiten, da ist gesperrt. Die Umleitung bringt euch in Richtung Bremen über Rechtenfleter-Moor und Utlede. Die A37 Hannover Messe Richtung Burgdorf zwischen Kreuz Hannover-Kirchhorst und Beinhorn. Eine Nachtbaustelle, bis 5 Uhr ist da gesperrt. Eine Umleitung ist für euch eingerichtet.
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0: Ich glaube, fast jeder von uns kann sich noch dran erinnern, wie es damals war, den ersten Song von Evanescence zu hören. Ja, weil der fängt immer so an, eine liebliche Stimme säuselt, könnte auch aus dem Rotkäppchen-Märchen sein. Irgendwie die Stimme im Wald, ganz feines Stimmchen. Und dann setzt die Gitarre ein und du denkst, wo bin ich denn jetzt gelandet? Und das passt aber unheimlich gut zusammen. Denn diese Gitarre, die auch von Nickelback oder Rammstein sein könnte, die passt einfach wundervoll zu dieser Stimme. Und deswegen sind Evanescence für diese Art von Musik weltberühmt. Es gibt ein neues Album, darauf die Nummer Who Will You Follow? Und mit der haben wir jetzt ganz viel Spaß. Ich bin Dirk, schönen Abend für euch.

Jade Rome 87, der Sänger von All Jay, auf Solofahrten unterwegs mit Mr. Alligator. Na, das ist aber experimentelle Musik, oder? Hört sich aber, wie ich finde, richtig cool an. Ist auch so ein bisschen 70er drin, so ein bisschen, ne? Und das ist ja genau das, was Jos Heyn richtig angesagt ist. Das kommt zurück hier bei NDR 2. Nicht nur bei uns, sondern überall. Und im Soundcheck Neue Musik hört ihr es natürlich zuerst. Gleich gibt's Alex Samson aus Kanada mit Misery. Vorher eine junge Dame aus Österreich, die heißt Mattea Elisabeth und nennt sich einfach nur Mattea. Einfach nichts heißt ihre neue Nummer. Hören wir doch mal rein.

Jawohl, Alex Simpson hier bei NDR 2 im Soundcheck Neue Musik. Jetzt kommen wir zu Mariam For Your Information, FYI. Ja, die kommt aus Deutschland, macht großartige Musik und war dieses Jahr schon mit Better Off auf Tour. Und das will schon mal was heißen. Das heißt, sie ist auf einem guten Weg. Fiebertraum heißt ihre aktuelle.

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1: Moin! Ja, ich hab ja hier vor kurzem Werbung gemacht für Radiowerbung. Wissen Sie noch? Werbung, freche Radiowerbung. 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
1: Um 20 Uhr mit Astrid Fietz. Der Berliner Finanzsenator Evers soll CDU-Spitzenkandidat für die Wahl zum Abgeordnetenhaus im September werden. Darauf haben sich die Kreisvorsitzenden der Christdemokraten am Abend geeinigt, wie CDU-Fraktionschef Stettner am Rande des Treffens sagte. Sie sprachen sich für Evers als Nachfolger des regierenden Bürgermeisters Wegner aus. Der hatte die Kandidatur nach wachsender Kritik an seinem Krisenmanagement während des Stromausfalls im Januar aufgegeben. Unter anderem waren Wegner falsche Angaben zu seinen Tätigkeiten direkt nach dem Anschlag vorgeworfen worden. Das Sparpaket im Gesundheitsbereich gefährdet aus Sicht der niedersächsischen Regierung die medizinische Versorgung in der Fläche. Entsprechend äußerten sich Ministerpräsident Lies und Gesundheitsminister Philippi. Wenn Tarifabschlüsse in Kliniken nicht mehr vollständig erstattet würden, führe das entweder zu einer schlechteren Bezahlung des Personals oder zu einer Schieflage der Kliniken bis hin zu Insolvenzen, so Lies. Ähnliche Kritik war bereits aus der Opposition im Bundestag gekommen. Bundestag und Bundesrat hatten zuvor den Weg für das Sparpaket von Bundesgesundheitsministerin Warken freigemacht. Dieses sieht auch Milliarden Ausgabenbremsen bei Praxen, Krankenhäusern und der Pharmabranche vor. Trotz der militärischen Eskalationen zwischen den Vereinigten Staaten und dem Iran reißt der Gesprächsfaden zwischen den Kriegsparteien angeblich nicht ab. US-Präsident Trump erklärte auf seiner Plattform, Washington habe zugestimmt, die Gespräche weiterzuführen, auf Bitten Teherans hin. Zugleich bekräftigte Trump aber das Ende der Waffenruhe im Iran-Krieg. In den vergangenen Tagen hatte das US-Militär mehrere Angriffswellen gegen Ziele in dem Land geflogen. Begründet wurde dies mit Attacken auf Handelsschiffe in der Straße von Hormus, für die Washington Teheran verantwortlich machte. Der Iran reagierte seinerseits mit Angriffen. Nach dem Tod einer rechtspopulistischen Politikerin in Großbritannien geht die Polizei von einem Tötungsdelikt aus. Ein Tatverdächtiger wurde festgenommen. Aus London Lisa Maria Röhling.
2: Die Gründe für die Tat sind aktuell noch unklar. Die 78-jährige Anne Widdecombe war am Donnerstag tot in ihrem Haus im Süden Englands gefunden worden. Laut den Ermittlern habe sie heftige Verletzungen erlitten. Die Polizei teilte nun mit, ein 26-jähriger weißer Brite sei im Zusammenhang mit der Tat festgenommen worden. Ein terroristisches Motiv sei ausgeschlossen worden. Auch Anhaltspunkte für eine politisch motivierte Tat gebe es derzeit nicht. Die Ermittlungen dauern an. Anne Widdecombe war seit 2023 Sprecherin für Immigration und Justiz der rechtspopulistischen Partei Reform UK.
3: Und jetzt haben wir es 8:03. Und schauen wir aufs Wetter. Die Temperaturen liegen heute Nacht zwischen 11 und 16 Grad. 11 Grad in Vorpommern und 16 Grad auf den Nordseeinseln. Und das sollte man zum Durchlüften nutzen, denn es bleibt zum einen trocken und zum anderen wird es die nächsten Tage auch wieder ein bisschen wärmer. Morgen dann gibt es nämlich ordentlich Sonne, teilweise auch dicke Wolken. Und wenn Regenschauer, dann am Nachmittag in Mecklenburg-Vorpommern. Ansonsten bleibt es trocken. Die Temperaturen liegen zwischen 25 Grad im Emsland und bis 30 Grad im Südwesten von Niedersachsen. Der Sonntag nochmal ganz ähnlich. Ein Mix aus viel Sonne und ein paar dicken Wolken. Die Temperaturen bleiben sommerlich und liegen zwischen 20 und 31 Grad. Und diese Temperaturen bleiben uns auch zum Wochenanfang erhalten. Der NDR2 Verkehrsservice für den ganzen Norden. Die A2 Dortmund Richtung Hannover zwischen Veltheim und Rehren. Gibt es immer noch Bergungsarbeiten, auch immer noch 8 Kilometer Stau. Da ist nur ein Fahrstreifen frei, deswegen dauert das wirklich, bis sich das auflöst. Da müsst ihr Geduld haben. Die A27 Bremerhaven Richtung Bremen zwischen Hagen und Uthlede. Bergungsarbeiten, auch da ist gesperrt. Die Umleitung bringt euch in Richtung Bremen über Rechtenfleter-Moor und Uthlede. Die A37 noch, Hannover Messe Richtung Burgdorf zwischen Kreuz Hannover Kirchhorst und Beinhorn. Da gibt's eine Nachtbaustelle. Bis morgen früh um 5 ist da gesperrt. Da ist natürlich eine Umleitung für euch eingerichtet.
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3: So, Freitagabend, es geht ab in Richtung Sommerwochenende. Hoffentlich auch für euch schon Wochenende. Muss ja nicht jeder arbeiten, ne? Gleich Lady Gaga mit Shape of a Woman. Sehr beliebt zurzeit bei uns. Und hier ist ein Bilderbuch mit Push Reality. Und ich bin Dirk. Schön, dass ihr dabei seid.

Radio Free Alice mit Lunch Money. Schönen Abend, hier ist NDR 2 am Freitag mit frischer Musik. Und jetzt kommen wir zu Phoebe Bridgers. Die kommt aus Kalifornien in den USA. Sie hat Jazzgesang studiert, aber das war es dann nicht unbedingt. Sie hat gemerkt, nee, ich mache doch lieber so alles Mögliche an Musik. Sie wird beschrieben als Indie-Rock-Musikerin, aber ich glaube, sie ist um einiges vielseitiger. Sie spielt nicht nur Solo, sondern auch in einigen Bands und hat so vor 5-6 Jahren relativ schnell hintereinander Alben rausgebracht. Seitdem warten wir auf neue Musik, aber müssen wir jetzt nicht mehr, denn hier ist was Neues von Phoebe Bridgers. Lost Boys heißt die Nummer und wir hören hier direkt mal rein.

Your Love. Egal, was da aus der Feder von Ryan Tedder kommt, es ist alles kompatibel. Und kompatibel heißt, du kannst das überall spielen. Du kannst das in Europa spielen, in Nord- und Südamerika. Du kannst das in Asien spielen oder in Afrika, in Australien. Überall geht das Ding in die Charts. Der Mann halt den Dreh raus, wie man einen Song schreibt. Die Welthits werden und wir werden bestimmt noch eine ganze Menge von ihm hören. Wie von ihr, Olivia Rodrigo. Natürlich, wenn du bei Disney auf dem Channel im High School Musical der Serie mitspielst, dann hast du natürlich mal einen Vorsprung. Dann beginnt deine Musikkarriere, kommt ein Album raus, da kriegst du mal gleich 3 Grammys dafür. Und so war der Start für Olivia Rodrigo. Jetzt wird sie aber langsam ein bisschen erwachsener und deswegen wird sie natürlich auch anders beäugt. Ihr neuer Song heißt Stupid Song. Hier ist Olivia Rodrigo.

NDR 2, Verkehrsservice aktuell. Achtung, in beiden Richtungen auf der A38 Göttingen-Halle zwischen Heringen und Berger werden Steine auf die Fahrbahn geworfen. Der Verkehrsservice mit einer dringenden Meldung. A38 Göttingen-Halle zwischen Heringen und Berger werden Steine auf die Fahrbahn geworfen. Achtung, in beiden Richtungen.

0: Jawohl, Fat Dog mit Cancel Me. Denn der A2 Verkehrsservice für den ganzen Norden. Achtung immer noch, in beiden Richtungen auf der A38 Göttingen-Halle zwischen Heringen und Berger werden Steine auf die Fahrbahn geworfen. Dann haben wir die A2 Dortmund Richtung Hannover zwischen Feldheim und Rehren. 8 Kilometer Stau wegen Bergungsarbeiten, da ist nur ein Fahrstreifen frei. Die A27 Bremerhaven Richtung Bremen zwischen Hagen und Utlede ist wegen Bergungsarbeiten gesperrt. Die Umleitung in Richtung Bremen geht über Rechtenfletermoor und Utlede. Die A37 Hannover Messe Richtung Burgdorf zwischen Kreuz Hannover, Kirchhorst und Beinhorn ist eine Nachtbaustelle. Bis morgen früh um 5 ist da gesperrt. Die Umleitung ist natürlich eingerichtet. Und in Hamburg im Innenstadtbereich kommt es wegen des Triathlons an diesem Wochenende zu zahlreichen Sperrungen. Folgt bitte der Beschilderung und umfahrt den Bereich möglichst weiträumig. Also die nächsten Tage, jetzt nochmal, ne? Ganz klar, durch Hamburg durchfahren am Tag ist keine gute Idee. Auch wenn das Navi sagt, das könnte sich ja lohnen, macht es nicht. Nein, macht es nicht. Die Stadt ist gesperrt wegen Triathlon und da geht gar nichts. Das dauert irre, irre lange. So, haben wir das auch geklärt, oder?
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0: Freitagabend, 8:30, ein halbes Stündchen haben wir noch. Machen wir doch mal Musikszene Deutschland. Da gibt es ja einiges Nettes zu erzählen, wie zum Beispiel Streichel, der immer noch im Einwohnermeldeamt unterwegs ist. Die Frau hier hinterm Tresen, die hat es ihm wahnsinnig angetan, die am Schalter steht. Und wir hören uns die Geschichte gleich nochmal an. Vorher aber Fach in Urlaub mit einer Menge Druck und happy to be deutsch. Schönen Abend für euch.

Wim mit Reim auf dich. Ja, sie kommt aus Hamburg und sie hat Großes vor. Ihr zweites Album ist am Start. Das erste Album hat sie wahrscheinlich so ein bisschen so sich von Johannes Oerding abgeguckt. Boxer heißt das Album. Und ihr neues Album, das zweite, das kommt im September raus und hat den kurzen, knackigen Titel: Wenn man das Licht zurückverfolgt, dann weiß man, wie alt die Sterne sind. Ja, ist wirklich wahr. So heißt das Album. Im September kommt es und wir können schon was von hören. Und ich finde, was die Wim macht, ist ganz schön gerissen. Ihre Songs gehen nämlich so nah, dass man sich dem gar nicht entziehen kann. Du musst dich mit den Themen auseinandersetzen und das macht es, wie ich finde, sehr, sehr interessant. Sie wird auf Tour gehen und zwar ist sie dann im November auf Tour. Da wird sie in Buxtehude sein, in Osnabrück wird sie sein, in Münster. Sie wird in Hamburg sein und die Termine findet ihr natürlich im Internet. Und dann gehe ich dich suchen, heißt die Tour. Hier ist Wim mit Ich hab dich verloren. Und das warten wir mal ab.

Freitagabend, ich bin Dirk. Wir hören uns morgen wieder, schon ein bisschen früher, aber dann auch für den Soundcheck neue Musik. Jetzt gibt's noch Fatoni, Janka und Joris und das nochmal ein Schluss für die Sendung. Ich wünsche euch einen schönen Abend, einen schönen Start in das großartige Sommerwochenende. Bleibt wie ihr seid und werdet gute Menschen, sagt man doch, oder? So, jetzt Fatoni mit Alles neu. Schönen Abend.

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1: Um 21 Uhr mit Astrid Fietz. Berlins regierender Bürgermeister Wegner tritt bei der Abgeordnetenhauswahl im September nicht erneut als Spitzenkandidat für die CDU an. Als Nachfolger haben die CDU-Kreisvorsitzenden Finanz- und Kultursenator Evers nominiert. Aus der NDR-Nachrichtenredaktion Johannes Zuber.
2: Zuvor hatte Wegner seinen Rückzug angekündigt. Damit reagiert er auf die zunehmende Kritik auch aus der eigenen Partei. Im Zentrum stehen falsche Angaben zu seinem Krisenmanagement während des großen Stromausfalls im Berliner Südwesten im Januar. Wegner hatte unter anderem verschwiegen, dass er am ersten Tag der Krise eine Stunde lang Tennis gespielt hatte. Die Affäre hatte den Wahlkampf der CDU zuletzt stark belastet. In Umfragen liegt sie teilweise nur noch bei 17% hinter Linken, Grünen und AfD.
1: US-Präsident Trump hat sich im Konflikt mit dem Iran zu weiteren Gesprächen bereit erklärt. Zugleich drohte Trump mit weiteren Angriffen. Aus der NDR-Nachrichtenredaktion Diane Batani.
3: Der US-Präsident erklärte auf seiner Plattform wörtlich, die Islamische Republik habe Washington gebeten, weiter miteinander zu sprechen. Die Vereinigten Staaten hätten dem zugestimmt, aber auch unmissverständlich mitgeteilt, dass die Waffenruhe vorbei sei. Trump hatte am Mittwoch beim NATO-Gipfel in der Türkei das vorläufige Abkommen zur Beendigung des Iran-Krieges für nichtig erklärt. Vorher hatten die USA Teheran für den Beschuss von 3 Öltankern verantwortlich gemacht und daraufhin iranische Stellungen angegriffen. Das Land reagierte mit Gegenschlägen auf US-Militärstützpunkte in benachbarten Golfstaaten. Zuletzt wurden keine weiteren Attacken gemeldet.
1: Der Bundestagsabgeordnete und AfD-Vorsitzende von Mecklenburg-Vorpommern Holm ist mit einem Dienstwagen des Bundestags zum AfD-Parteitag in Erfurt gefahren. Holm verteidigte die Fahrt jetzt gegen Kritik. Er habe den Wagen in seiner Funktion als wirtschaftspolitischer Sprecher der Bundestagsfraktion genutzt, sagte er der deutschen Presseagentur. Vorher hatte der Nordkurier berichtet, dass die Nutzung womöglich gegen Regeln verstoße. In dem Bericht hatte Holm als Grund für die Fahrt auch eine angespannte Sicherheitslage rund um den Bundesparteitag genannt. Nach dem Tod der konservativen Abgeordneten Widdecombe hat die britische Polizei einen Verdächtigen festgenommen. Das mögliche Motiv des 26-Jährigen ist noch unklar. Widdecombe war am Donnerstag tot in ihrem Zuhause aufgefunden worden. Die 78-Jährige hatte unter anderem als überzeugte Befürworterin des EU-Austritts im Europäischen Parlament gesessen. Die Politikerin vertrat ultrakonservative Ansichten. So forderte sie etwa die Todesstrafe wieder einzuführen und sprach sich gegen die gleichgeschlechtliche Ehe aus. Das waren die Nachrichten. Das Wetter in Norddeutschland. Nachts fast überall trocken, an der Nordsee Nebelfelder. Tiefstwerte 16 bis 11 Grad. Morgen freundlich und trocken, in Mecklenburg-Vorpommern einzelne Schauer. Höchstwerte 25 bis 30 Grad, an der See um 21 Grad. Es ist 21.03 Uhr.
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4: Vorsicht bitte in beiden Richtungen auf der A7 Hamburg-Hannover. Zwischen Hamburg-Waltershof und Hamburg-Hausbruch sind Personen auf der Fahrbahn. A2 Dortmund Richtung Hannover. Zwischen Feldheim und Rehren 8 Kilometer Stau wegen Bergungsarbeiten. Es ist nur ein Fahrstreifen frei. Die A27 Bremerhaven Richtung Bremen ist zwischen Hagen und Utlede wegen Bergungsarbeiten gesperrt. Die Umleitung führt in Richtung Bremen über Rechtenfletermoor und Utlede. A30 Osnabrück Richtung Bad Oeynhausen. Die Ausfahrt Löhne ist wegen Bauarbeiten bis 13. Juli 19.
5: Eine Eilmeldung aus dem Verkehrszentrum. Vorsicht auf der A8 München-Stuttgart zwischen Wendlingen und Raststätte Denkendorf Nord. Hier sind in beiden Richtungen Kinder auf der Fahrbahn. A8 München-Stuttgart zwischen Wendlingen und Raststätte Denkendorf Nord. Hier sind Kinder auf der Fahrbahn.
4: Die A37 Hannover-Messe Richtung Burgdorf ist zwischen Kreuz Hannover, Kirchhorst und Beinhorn wegen einer Nachtbaustelle bis 5 Uhr früh gesperrt. Eine Umleitung ist eingerichtet. Hamburg. Im Innenstadtbereich kommt es wegen des Triathlons an diesem Wochenende zu zahlreichen Sperrungen. Bitte folgen Sie der Beschilderung und umfahren Sie den Bereich möglichst weiträumig.
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5: Mit Michael Rolfsteck. Hallo, Spanien gegen Belgien ist das heutige Viertelfinale bei der Fußball-Weltmeisterschaft. Ein Viertelfinale ganz ohne Deutschland, wie schon das Achtelfinale. Aber bald wird ja alles anders, denn vielleicht habt ihr es gehört, der Bundestag hat heute beschlossen, dass deutsche Sportler bald wieder international erfolgreicher werden. Ja, dann ist die Sache ja geregelt. So, wollt ihr mit uns Reim dich spielen? Möglicherweise steht noch ein Bundestagsbeschluss bevor, dass ihr das heute gewinnt. 07221 2011, das Wochenfinale für unser Quiz, das sich reimt. Seid gerne dabei und bewerbt euch jetzt. Wir spielen Luis Capaldi und Forget Me.
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0: Bibi Rexha und Faithless, New Religion.
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0: Und jetzt ist Reimdichtzeit für Friederike aus Heinsberg. Hallo Friederike.
2: Hallo.
0: Gestern hatten wir zum ersten Mal zwei Menschen, die gemeinsam gespielt haben in diesem Spiel. Heute haben wir zum ersten Mal dich, die du gemeinsam mit deinem Pferd spielen möchtest. Habe ich das richtig verstanden?
2: Genau, ja, hast du. Ich bin tatsächlich gerade im Stall.
0: Ja, das ist doch sehr gut. Wie gut kann dein Pferd reimen?
2: Ich glaube, Bieren reimt sich auf Bieren.
0: Ja, genau. Wenn das jetzt das Reimwort wäre, Vier, Bier, Stier, dann wäre das die perfekte Spielrunde für euch. Ist es leider nicht. Versuchen wir es trotzdem. Es geht darum, 6 richtige Antworten in 30 Sekunden zu geben, die sich alle aufeinander reimen. Denn nur dann gewinnst du, bei einer falschen Antwort sowieso nicht. Und wenn sich was nicht reimt, dann fress ich dich. Das ist das Spiel. Reim dich, okay?
2: Ja, alles klar.
0: Dann 30 Sekunden ab jetzt. Welches andere Wort für Endspiel lässt sich wesentlich besser brüllen?
2: Finale.
0: Womit treiben die Füße ein Fahrrad an?
2: Pedale.
0: Worin liegt Obst gut?
2: Schale.
0: Was ist der Sammelbegriff für A, E, I, O und U?
2: Vokale.
0: Was wird gelegentlich am Strand angespült? Große Tiere.
2: Wale.
0: Was bezahlst du einmal und dann ist alles inbegriffen?
2: Pauschale.
0: Ja!
2: Oh mein Gott!
0: Das war auch noch in der Nachspielzeit, aber drin. Das gilt. Friederike,
2: danke.
0: Sehr gut. Das war eine schöne Strähne, denn damit machst du eine tolle Fünferwoche voll. Alle, die diese Woche reimlich mitgespielt haben, haben gewonnen und du auch. Und das finden wir super. Was für eine perfekte Woche. Herzlichen Glückwunsch. Kriegst eine kleine Überraschung von uns. Und
2: Supi, danke schön. Ich freue mich.
0: Beste Grüße an dein Pferd. Eine bessere Unterstützung hätte es nicht sein können. Wie heißt es?
2: Euke.
0: Euke und Friederike, vielen Dank fürs Mitmachen. Schönes Wochenende.
2: Dankeschön.
0: Tschüss.
2: Danke. Tschüss.

Die Erfte, Westerland, hier ist Pop, die Abendshow, gemeinsam bei NDR 2, MDR Jump, WDR 2, HR 3, SR 1 und von SWR 3. Wir berichten die aufregenden Zwischenstände beim Fußball. Es steht 0:0 zwischen Spanien und Belgien. Noch kein rekordverdächtiges Ergebnis bisher, aber Weltrekordversuch heute in London beim Konzert von Pitbull. Es ist ja mittlerweile schon Tradition, dass Fans von Pitbull bei seinen Konzerten Kappen tragen, mit denen sie aussehen, als hätten sie Glatzen. Dazu Sonnenbrillen und Anzüge, um so auszusehen wie Pitbull. Mit Glatze, Sonnenbrille, Lederjacke und so weiter. Wichtig für den Weltrekordversuch sind heute aber tatsächlich nur die Glatzenkappen. Also sie versuchen, so viele Menschen mit Glatzenkappen auf einen Haufen zu kriegen wie noch nirgendwo. Und wo wäre das besser als beim Pitbull-Konzert? Die Stimmung auf dem Weg dorthin war schon sehr gut. Lauter Pitbull-Fans mit ihren Glatzenkappen

0: man die Kappen im Radio leider so schlecht sehen kann, haben wir euch das Video auf popabend.de gestellt. Popabend.de. Und auf dem Weg zum Gelände war auch ARD-Reporterin Lisa Marie Röhling.
1: Tatsächlich, je näher man dem Gelände kommt, desto mehr Glatzenkappen sieht man auch. Und das ist schon bemerkenswert, weil hier gerade eine ziemliche Hitzewelle herrscht und man schnell unter so einer Kappe schwitzt. Also die eingefleischten Pitbull-Fans finden, dass es halt einfach zum Fan-Dasein dazugehört, diesen Rekord mitzumachen. Und außerdem macht es auch total viel Spaß, weil man sich hier als Teil einer riesigen Community fühlt.
2: So excited. Can't
3: so
2: wait to get in.
3: Ich kann es kaum abwarten, da endlich reinzugehen.
0: Wenn man schon herkommt, dann kann man gleich den ganzen Quatsch mitmachen und der Weltrekordversuch teilnehmen.
3: Wenn du zu Pitbull gehst, dann musst du dich halt auch entsprechend anziehen.
0: Also momentan wird noch ausgezählt. Man ist jetzt schon bei 32.000 Menschen mit glatzten Kappen. Die Haare müssen übrigens komplett versteckt sein. Ja, da darf nicht irgendwie noch ein Büschel rauskommen, dann zählt's nicht. 32.000 jetzt schon. Alles, was passieren muss, ist, dass der Zählvorgang problemlos verläuft. Dann gibt's den Rekord, denn Überraschung, es gibt keinen aktuellen, den es zu brechen gäbe. Interessanterweise hat das bisher noch niemand versucht.
3: Komisch, also wirklich.
0: Ja, oder? Aber wir können, glaube ich, deshalb schon mal vorsichtig klatschen. Also wir gehen davon aus, hier. Das dürfte der Rekord sein. Bravo, Glatzenkappen.

0: Timber von Pitbull. Und soeben, während der Song läuft, ist tatsächlich die Urkunde vom offiziellen Guinness-Institut vergeben worden. Der Weltrekord ist gebrochen für die meisten Menschen mit Glatzenkappen an einem Ort. Heute Abend beim Pitbull-Konzert in London vergeben in Anwesenheit an Pitbull.
1: Okay,
2: we've done the count.
1: What's the count?
2: And we can confirm that you achieved 22,141.
1: Wow!
2: Congratulations! Yeah! You are officially amazing!
3: Baldi, we did it, Baldi! We did it, Baldi! Baldi!
0: Hey, ja, Glatzen, wir haben es geschafft. Jawohl, also über 22.000 dann nach offizieller Zählung. Es durften eben nicht zu viele Haare offenbar aus den Glatzenkappen rausgucken. Und wer einfach nur Glatzenträger ist, galt nicht. Das war auch ganz wichtig für diesen Rekord. Es ging nicht darum, möglichst viele Glatzen da zu haben, sondern möglichst viele Menschen mit Glatzenkappen. Also wer selbst eine echte Glatze hat, musste sich noch eine Glatzenkappe aufsetzen, damit es mitzählt. Aber der Rekord ist geschafft. Mehr Glatzenkappen an einem Ort gab es noch nirgendwo.
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7: Heute Nacht ist es locker bewölkt bis klar. An der Nordsee und im Westen von Niedersachsen kann etwas Nebel oder Hochnebel durchziehen. Dazu gibt es 11 Grad in Greifswald und 16 Grad auf den Inseln. Der Sonnabend bringt dann viel Sonne und nur selten dicke Wolken. Es wird warm mit 25 Grad in Emden und bis 30 Grad in Meppen.
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8: A1 Bremen Richtung Osnabrück. Zwischen Bremen-Brinkum und Dreieckstur 4 Kilometer Stau. A2 Dortmund Richtung Hannover. Zwischen Feldheim und Rehren 8 Kilometer Stau wegen Bergungsarbeiten. Es ist nur ein Fahrstreifen frei. A7 Hannover Richtung Kassel. Zwischen Dreieck Hannover Süd und Hildesheim-Trispenstedt 3 Kilometer Stau. Die A27 Bremerhaven Richtung Bremen ist zwischen Hagen und Utlede wegen Bergungsarbeiten gesperrt. Die Umleitung führt in Richtung Bremen über Rechtenfletermoor und Utlede. Die A37 Hannover Messe Richtung Burgdorf ist zwischen Kreuz Hannover, Kirchhorst und Beinhorn wegen einer Nachtbaustelle bis 5 Uhr früh gesperrt. Eine Umleitung ist eingerichtet. Hamburg. Im Innenstadtbereich kommt es wegen des Triathlons an diesem Wochenende zu zahlreichen Sperrungen. Bitte folgen Sie der Beschilderung und umfahren Sie den Bereich möglichst weiträumig.
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0: Tor im WM-Viertelfinale. Spanien führt jetzt gegen Belgien mit 1:0 nach einer gespielten halben Stunde.
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0: Bonfire Heart von James Blunt. Hier ist Pop, die Abendshow. Kennt ihr das? Manchmal ist man irgendwo, dann sieht man irgendwas, für das man überhaupt keine Erklärung hat. Und dann findet man auch keine zuckt mit den Schultern und die Sache ist erledigt. Aber ist es nicht schön, wenn man zwei Tage später zufällig Radio hört und es wird geklärt? Ruben aus Karlsruhe hat uns gerade folgende Nachricht geschickt. Hi Michael, ihr habt ein Rätsel für uns gelöst. Wir sind in Urlaub in Irland und vor ein paar Tagen sind wir durch Limerick spaziert. An jeder Ecke haben wir diese Glatzenkappen gesehen und haben nicht verstanden, was das soll. Jetzt, da ihr eben über das Pitbull-Konzert gesprochen habt, ist uns alles klar. Pitbull war tatsächlich vor zwei Tagen in Limerick. Danke, dass ihr uns auch immer im Urlaub begleitet. Liebe Grüße von Sabrina und Ruben. Ja, in der Tat, wo Pitbull ist, sind Menschen mit Glatzenkappen, die aussehen möchten wie Pitbull. Damit haben wir auch dieses Rätsel gelöst. Wie schön. Danke für die Nachricht. Jetzt Ray.
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0: Ausgleich beim WM-Viertelfinale zwischen Spanien und Belgien. Tor für Belgien, jetzt also 1:1. Das ist der aktuelle Zwischenstand ein paar Minuten vor der Pause. Und wir hätten jetzt hier einen Hit, aber drei Stars, die es möglicherweise singen könnten. Weswegen wir euch um die Entscheidung bitten, von wem wir den nächsten Hit denn hören möchten. Es ist ein Hit, den ihr von Top Loader kennt. Die haben den Song Ende der 90er bekannt gemacht. Dancing in the Moonlight. Drei andere Versionen als diese haben wir für euch heute im Angebot, damit es mal ein bisschen anders klingt, als ihr es gewohnt seid. Aber wie genau entscheidet ihr? Möglichkeit 1 ist Top Loader. Aber mit einer Akustikversion aus dem Jahr 2012. Dancing in the Moonlight von Top Loader, akustisch Nummer 1. Oder das schwedische Producer-Duo Jubel mit dieser Version, Nummer 2. Oder die Baha-Man, Start Nummer 3. Die erfolgreichste Gruppe, die je von den Bahamas kam und bei uns berühmt wurde mit Who Let the Dogs Out. Die haben Dancing in the Moonlight 5 Jahre vor Top Loader das erste Mal aufgenommen. Das sind die drei Versionen, die wir euch anbieten. 0722120011, was darf's denn sein? Top Loader, Jubel oder die Bahaman? 0722120011. Ihr entscheidet live und wir spielen die Version, die zuerst 3 Stimmen hat. Hallo, wer ist da?
1: David.
0: Hallo David, für wen stimmst du?
1: Die Nummer 1.
0: Einmal Toploader, ich danke dir herzlich, hab einen schönen Abend. Michael Rolfsteck hier, hallo, wer ist da? Hallo? Da ist niemand, dann versuchen wir es hier. Hallo, wer spricht?
2: Hallo, der Rudolf aus Essen, grüß dich.
0: Hi Rudolf, was ist deine Stimme?
2: Ich nehme die 2, bitte.
0: Einmal Jubel, ist notiert, vielen Dank, auch dir, schönen Abend. Hallo, wer spricht jetzt?
3: Hier spricht die Mariam und ich hätte gerne die Nummer 3.
0: Einmal die Bahaman, vielen Dank. Dann fangen wir quasi vorne an. Für jeden bisher eine Stimme. Weiter geht's. Hallo, wer ist da? Hallo.
4: Hier ist die Yvonne, hallo.
0: Hallo, Yvonne.
4: Na, ich würde die Nummer 3 nehmen.
0: Auch die Bahaman, okay, ist notiert. Vielen Dank. Wer ist jetzt dran? Hallo.
5: Hallo Michael, hier ist der Kötz, ich hätte gerne die Nummer 3.
0: Auch die 3, ja, dann hören wir jetzt die Bahaman. Es muss ja nicht immer Who Let the Dogs Out sein. Dann spielen wir von denen jetzt Dancing in the Moonlight. Danke dir auch. Tschüss.

2000 ein Hit für Toploader. Gut 5 Jahre vorher schon von den Bahaman veröffentlicht und heute von euch gewählt deren Version von Dancing in the Moonlight. Auch das war nicht das Original. Ende der 60er wurde es zum ersten Mal von einer Gruppe namens Buffalongo aufgenommen. Später von High Broom, von King Harvest, von Liza Minnelli. Das haben schon viele gesungen. Aber das heute war eine schöne Version. Danke fürs Abstimmen.

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1: Um 22 Uhr mit Katharina Scheer. Die Erhöhung der Abgeordnetendiäten im Bundestag hat in der Vergangenheit Debatten ausgelöst. Nach einigem Hin und Her fällt die Erhöhung in diesem Jahr nun aus. Bundestag und Bundesrat billigten einen entsprechenden Gesetzentwurf. Aus Berlin, Ruth Kirchner.
2: Die Diäten der 630 Bundestagsabgeordneten liegen aktuell bei rund 11.800 Euro pro Monat. Der Betrag wird regelmäßig an die Lohnentwicklung im Land angepasst. Das passiert nach einem festgelegten Verfahren. In diesem Jahr aber fällt die Erhöhung aus. Die Abgeordneten aller Fraktionen stimmten für eine Nullrunde. Damit verzichten sie auf zusätzlich fast 500 Euro pro Monat. Begründet wird der Schritt mit der schwierigen Wirtschaftslage und den geplanten Reformen und Sparmaßnahmen, etwa bei der gesetzlichen Krankenversicherung, die Bürgerinnen und Bürger belasten.
1: Der Bundestag hat das Sportfördergesetz beschlossen. Damit sollen deutsche Spitzenathleten künftig bei internationalen Wettbewerben wieder erfolgreicher werden. Kernpunkt ist die neu zu gründende unabhängige Spitzensportagentur mit Sitz in Leipzig. Sie soll Fördermittel von jährlich rund 350 Millionen Euro transparenter, unbürokratischer und gezielter vergeben. Der Bundesrat wird nach der Sommerpause über das Gesetz entscheiden. Die französische Regierung hat einen verschärften Hitzenotfallplan auf den Weg gebracht. Bereits für morgen stuft der Wetterdienst Meteo France einige Teile des Landes wieder in die höchste Warnstufe Rot ein. Aus Paris, Kai Rienecker.
3: Im Zentrum des sogenannten Zivilschutzplanes für extreme Hitze stehen alte sowie hilfsbedürftige Menschen. Sie sollen aus ihren Wohnungen oder auch Obdachlose von der Straße an kühlere Orte gebracht werden. In allen Departements mit der höchsten Warnstufe Rot soll die Maßnahme ab sofort greifen. Die französische Regierung sieht sich auch an anderer Front mit einer neuen Dimension der Gefahrenlage konfrontiert. Jeden Tag brennt es an Dutzenden Orten. Seit Jahresanfang ist schon doppelt so viel Fläche verbrannt worden wie im Vorjahreszeitraum.
1: Bundeskanzler Merz wird zum Wimbledon-Finale am Sonntag nach London reisen. Wie Alexander Zverev, der deutsche Halbfinalsieger, sagte, hat Merz seinen Manager angerufen und angekündigt, dass er mit seiner Frau kommen wird. Der French Open-Sieger ist der erste deutsche Tennisspieler im Endspiel des Londoner Rasenklassikers seit Boris Becker 1995. Das Wetter in Deutschland. In der Nacht locker bewölkt oder sternenklar bei Tiefstwerten zwischen 19 und 10 Grad. Tagsüber im Norden und Osten ein paar lockere Wolken, sonst sonnig. An den Alpen gegen Abend Gewitter. Die Höchstwerte 22 bis 35 Grad. Am Sonntag im Nordosten und Osten Wolken, sonst viel Sonne und trocken bei ähnlichen Temperaturen. Das waren die Nachrichten, die Zeit.
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4: A1 Bremen Richtung Osnabrück. Zwischen Bremen-Brinkum und Dreieckstur 4 Kilometer Stau. Die A1 Osnabrück Richtung Bremen ist in Höhe Osnabrück Nord bis Sonntagnacht wegen Brückenarbeiten gesperrt. Die Umleitung führt über die U3. A1 Lübeck-Hamburg. Vor der Norderelbbrücke staut es sich in beiden Richtungen wegen eines Schwertransportes. A2 Dortmund Richtung Hannover. Zwischen Feldheim und Rehren 6 Kilometer Stau wegen Bergungsarbeiten. Es ist nur ein Fahrstreifen frei. A7 Hannover Richtung Kassel. Zwischen Dreieck Hannover Süd und Hildesheim-Trispenstedt 3 Kilometer Stau. Die A27 Bremerhaven Richtung Bremen ist zwischen Hagen und Utlede wegen Bergungsarbeiten gesperrt. Die Umleitung führt in Richtung Bremen über Rechtenfletermoor und Utlede. Die A37 Hannover-Messe Richtung Burgdorf ist zwischen Kreuz Hannover, Kirchhorst und Beinhorn wegen einer Nachtbaustelle bis 5 Uhr früh gesperrt. Eine Umleitung ist eingerichtet.
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5: Mit Michael Reifsteck, hallo. Und mit Alex Warren jetzt. Und Ordinary.
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Black Eyed Peas Don't Lie. Hallo zusammen, hier sind SR1, WDR2, NDR2, HR3, Bremen 4, RBB 888, MDR Jump und SWR3. Pop, die Abendshow. Das ist eine Musiksendung, aber natürlich sagen wir euch, wenn was Wichtiges, wenn was Besonderes passiert. Beim Fußball-WM-Viertelfinale zwischen Spanien und Belgien gesucht wird der Halbfinalgegner von Frankreich. Und es ist bereits was Besonderes passiert bei diesem Spiel. Spanien hat ein Tor kassiert. Es steht 1:1 zwischen Spanien und Belgien. Und es war das erste Gegentor für Spanien gegen Spanien bei dieser Weltmeisterschaft. Womit auch die WM-Rekordserie von Spaniens Nationaltorhüter Unai Simon gerissen ist. Ein Rekord hat er trotzdem aufgestellt. 649 Minuten ohne Gegentor. Den vorherigen Rekord hatte der Italiener Walter Zenga gehalten. Bei der WM 1990 im eigenen Land war er 517 Minuten ohne Gegentreffer geblieben. 517 Minuten ist weniger als 649. So viel habe ich begriffen. Das heißt, neuer Rekord von Unai Simon. Der stand schon fest. Jetzt können wir die Minutenzahl sagen, nach der die Serie gerissen war. Aber der Rekord bleibt. 1:1, das sind sehr kleine Zahlen, die kriege ich hin. Das ist der Zwischenstand. Dem könnt ihr mir glauben. Bis er sich ändert.

0: Hier ist noch eine Meldung ohne Zahlen. Ich versuche mich mal dran. Der regierende Bürgermeister von Berlin, Kai Wegner, hat noch Vertrag bis September, hat angekündigt, im September dann überraschend nicht mehr zur Wiederwahl anzutreten. Aber gute Nachrichten, Verhandlungen mit Jürgen Klopp laufen schon.
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0: Wett, Wett, Wett an einem Freitagabend. Bestes Musikteam, danke, schreibt Julia gerade per WhatsApp an 0722212011. Danke, Julia. Der Hit aus dem Film 4 Hochzeiten und ein Todesfall, Wet, Wet, Wet, Love is All Around. Das war der britische Song, der in der Geschichte der britischen Charts am längsten auf Platz 1 stand. 1994 für 15 Wochen. Sternchen. Es gab einen Kanadier und einen Amerikaner, die mit 16 und 18 Wochen länger in den britischen Charts auf Platz 1 waren. Bryan Adams und Frankie Lane. Aber britischer Rekordhalter war dieser Song von Wet, Wet, Wet. Und ich sage war, weil es nicht mehr so ist. Seit heute Abend gibt es einen neuen Rekordhalter als britischer Nummer 1 Song, der sich am längsten halten konnte.
1: Take that, Marty Pello.
0: Nimm das, Marty Pello. Marty Pello ist der Sänger von Wet, Wet, Wet und gesagt hat das gerade Sam Fender. Denn Sam Fender ist seit langer Zeit Nummer 1 in den britischen Charts und heute in der 16. Woche. Damit hat er den Wet, Wet, Wet Rekord gebrochen. Sam Fender hatte noch nie eine Nummer 1 Single in irgendeinem Land. Und dann hat er dieses Duett mit Olivia Dean gemacht, Rain Me In. Dass er erst Nummer 1 in Irland wurde, das hat Sam Fender schon bejubelt. Und dann wurde es Nummer 1 in Großbritannien und er dachte nur, okay, das ist neu.
2: I've never had a number one single before anyway. Me and Olivia got together and did this and the first number one in Ireland was, I was like, yes, get in. And then the number one in the UK, I was like, okay, that's the first.
0: Das war die Reaktion von Sam Fender heute Abend, als er von seinem neuen Rekord erfahren hat und beschrieben hat, wie das war, als er zum ersten Mal der Nummer 1 war. Und dann hört es nicht auf. Und er war noch eine Woche Nummer 1. Und noch eine Woche. Und noch eine Woche.
2: Then the second week was insane. Then every single week it's been ridiculous, you know. Every Friday. It's been an excuse to party. So it needs to stop soon. Because I'm gonna die.
0: Jeden Freitag, wenn die Charts veröffentlicht wurden und er Nummer 1 war, war es einfach nur eine Ausrede zum Feiern, sagt Sam Fender und fügt dazu, das muss bald aufhören, sonst sterbe ich. Heute ist er noch Nummer 1 mit Rain Me In.
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Kein britischer Song war länger in den dortigen Charts als dieser auf Platz 1. Immer noch ganz oben und seit heute Rekordhalter Sam Fender und Olivia Dean, Rain Me In. Und es ist schon interessant, der Song, dieser, der in Großbritannien einen Chartrekord gebrochen hat, ist bei uns gar nicht besonders bekannt. Andererseits, der deutsche Song, der länger in den deutschen Charts als jeder andere auf Platz 1 stand, den kennt in Großbritannien auch keiner.

0: Das ist der deutsche Hit, der in den deutschen Charts den Nummer 1 Rekord nach Dauer hält. Udo Lindenberg, Apache 207 und Komet.
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2: Heute Nacht ist es locker bewölkt bis klar. Dazu gibt es 11 Grad in Greifswald und 16 Grad auf den Inseln. Der Sonnabend bringt dann viel Sonne und nur selten dicke Wolken. Es wird warm mit 25 Grad in Emden und bis 30 Grad in Meppen.
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3: A1 Bremen Richtung Osnabrück. Zwischen Bremen-Brinkum und Dreieckstur 4 Kilometer Stau. Die A1 Osnabrück Richtung Bremen ist in Höhe Osnabrück Nord bis Sonntagnacht wegen Brückenarbeiten gesperrt. Die Umleitung führt über die U3. A1 Lübeck-Hamburg. Vor der Norderelbbrücke staut es sich in beiden Richtungen wegen eines Schwertransportes. A2 Dortmund Richtung Hannover. Zwischen Feldheim und Rehren 6 Kilometer Stau wegen Bergungsarbeiten. Es ist nur ein Fahrstreifen frei. A7 Hannover Richtung Kassel. Zwischen Dreieck Hannover Süd und Hildesheim-Trispenstedt 3 Kilometer Stau. Die A27 Bremerhaven Richtung Bremen ist zwischen Hagen und Utlede wegen Bergungsarbeiten gesperrt. Die Umleitung führt in Richtung Bremen über Rechtenfletermoor und Utlede. Die A30 Bad Oeynhausen-Osnabrück ist zwischen Melle Ost und West wegen Brückenarbeiten bis Montag früh in beiden Richtungen gesperrt. Die A37 Hannover-Messe Richtung Burgdorf ist zwischen Kreuz Hannover, Kirchhorst und Beinhorn wegen einer Nachbaustelle bis 5 Uhr früh gesperrt. Eine Umleitung ist eingerichtet. A270 Blumenthal Richtung Ilpol. Die Einfahrt Bremen-St. Magnus ist wegen Bauarbeiten bis voraussichtlich 3. August gesperrt.
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Eilmeldung aus dem Verkehrszentrum. Achtung in beiden Richtungen auf der A3 Köln-Oberhausen zwischen Kreuz Leverkusen und Leverkusen-Opladen. Hier werden Steine auf die Fahrbahn geworfen. Nochmal, das ist die A3 Köln-Oberhausen. Achtung bitte zwischen Kreuz Leverkusen und Leverkusen-Opladen. Gefahr durch Steinewerfer.

0: Sitzen. Atmen. Warten. Alles eher kostengünstige Hobbys, aber es gibt auch deutlich teurere. Über solche redet Comedian Laura Brümmer.
1: Hat jemand von euch ein teures Hobby? Boah, nochmal, Kinder? Das ist eine sehr gute Antwort. Kinder ist die beste Antwort, die an der Stelle hätte kommen können. Das ist ja wirklich der Wahnsinn. Kinder sind sehr teuer, oder? Wenn man es hochrechnet, darf man nicht, ne? Dann macht man sie nicht. Ja. Ich habe auch ein sehr teures Hobby. Ich wohne gerne. Das ist mein... Danke. Ja, man gönnt sich ja sonst nichts. Es ist wirklich, es ist nicht einfach. Ne? Ich habe jetzt wieder eine neue Wohnung gesucht kürzlich und ich weiß nicht, ob ihr das in letzter Zeit in einer Großstadt mal versucht habt. Meine Güte, oder? Man hat am Anfang Hoffnung und Träume, man hat Erwartungen und man schreibt das alles ins Internet rein. Ne? Man sagt so, okay, ich hätte gerne 4-Zimmer-Wohnung, Altbau, Balkon, Wanne. Da lacht ihr schon, ja. Du schickst das los und die App deiner Wahl sagt dir, nee, das haben wir nicht. Die Wohnung existiert so nicht. Und dann fängst du an, deine Erwartungen runterzuschrauben. Und du sagst so, okay, als erstes fliegt die Badewanne. Ne? Du sagst, nee, komm, das brauche ich gar nicht. Ich setze mich in die Dusche. Ich will nur am Po ein bisschen warm, das reicht mir. Und tatsächlich, als nächstes fliegt der Balkon, oder? Man sagt so, okay, das war jetzt vielleicht auch ein bisschen übertrieben. Ich muss auch gar nicht aufmachen. Ich gehe in den Park. Man schraubt immer weiter runter. Und irgendwann ist man an dem Punkt, wo man sagt, ein Dach wäre schön. Ein Dach, wenn ihr habt 4 Wände, wenn das Wände wären, so schön. Es ist wirklich krass und dann darf man nicht folgenden Fehler machen. Ich habe den Fehler gemacht, dann das Budget ein bisschen nach oben zu setzen. Boah. Ich dachte so, was man gerade noch so wegverdienen kann, so zu zweit, irgendwie 7.000 warm, sowas in der Richtung. Dass man sagt, ja. Dass man so sagt, komm, das kriegen wir noch hin. Und tatsächlich, dann stellte sich raus, es gibt Wohnungen. An der Stelle. Ja, wenn man das mit dem neuen Budget losjagt, dann findet man raus, das Problem lag bei mir. Ich bin einfach nicht reich genug. So dumm, oder? Wie blöd von mir. Merz hatte recht, ich muss mehr arbeiten. Ich war einfach nur ein faules Schwein.
0: Laura Brümmer ist sehr lustig und hat auch lustige Gäste in ihrer Reihe Ladies Night Young Stars mit Laura Brümmer. Ganze Folgen findet ihr in der ARD Mediathek. 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

0: David Bisbal ist Spanier. Und in dem Moment, in dem wir den Song gestartet haben, ist der Ball ins Tor gegangen für Spanien. Spanien führt jetzt mit 2-1, während wir den Spanier gespielt haben. Aber wir wollen doch unparteiisch sein. Hier ist die Belgierin Lola Young mit Messi.
1: Michael, Lola Young ist Engländerin.
0: Psst, Ruhe. Ich will mir keine Parteilichkeit vorwerfen lassen.

Hat nicht geklappt. Kein Tor für Belgien. Immer noch 2:1 für Spanien. Es ist das zweite Viertelfinalspiel bei dieser Fußball-Weltmeisterschaft. Gesucht wird der Halbfinalgegner von Frankreich, die gestern ins Halbfinale eingezogen sind. 4 Minuten der Nachspielzeit sind um. 7 Minuten Nachspielzeit sind im Moment angezeigt. Spanien also immer noch mit 2:1 vorne gegen Belgien.

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1: Um 23 Uhr mit Katharina Scheer. Die Diäten der Bundestagsabgeordneten werden in diesem Jahr nicht erhöht. Bundestag und Bundesrat haben einen entsprechenden Gesetzentwurf gebilligt. Aus Berlin, Ruth Kirchner.
2: Die Diäten der 630 Bundestagsabgeordneten liegen aktuell bei rund 11.800 Euro pro Monat. Der Betrag wird regelmäßig an die Lohnentwicklung im Land angepasst. Das passiert nach einem festgelegten Verfahren. In diesem Jahr aber fällt die Erhöhung aus. Die Abgeordneten aller Fraktionen stimmten für eine Nullrunde. Damit verzichten sie auf zusätzlich fast 500 Euro pro Monat. Begründet wird der Schritt mit der schwierigen Wirtschaftslage und den geplanten Reformen und Sparmaßnahmen, etwa bei der gesetzlichen Krankenversicherung, die Bürgerinnen und Bürger belasten.
1: Die Deutsche Bahn hat die Generalsanierung der Strecke Köln-Wuppertal-Hagen nach 5 Monaten abgeschlossen und nach eigenen Angaben wie geplant um 21 Uhr wieder freigegeben. Gleichzeitig begann die Generalsanierung der Strecke von Troisdorf in die hessische Hauptstadt Wiesbaden. Genau wie zuletzt rund um Wuppertal müssen Reisende auch dort nun 5 Monate lang auf Ersatzbusse umsteigen. Die Strecke ist während der Bauarbeiten vollgesperrt. Belgien will ab Mai kommenden Jahres eine Mautplakette einführen für Fahrzeuge aus dem In- und Ausland. Darauf haben sich nach Angaben der Nachrichtenagentur Belga die 3 Regionen Flandern, Wallonien und Brüssel geeinigt. Die Plakette soll demnach online und an Tankstellen verkauft werden. Elektroautos sind mit geplanten 90 Euro im Jahr am günstigsten, während für Verbrenner bis zu 125 Euro fällig werden. Titelverteidiger Jannik Sinner ist der Gegner des deutschen Tennisprofis Alexander Zverev im Endspiel von Wimbledon. Der Weltranglistenerste setzte sich im 2. Halbfinale gegen den Serben Novak Djokovic in 3 Sätzen durch. Am Sonntag spielen Zverev und Sinner um den Titel. Aus der ARD-Sportredaktion Ina Kast.
3: Für das Finale hat sich bei Zverev nun auch Unterstützung aus Deutschland angekündigt. Bundeskanzler Friedrich Merz gratulierte Zverev am Telefon und sagte, er werde beim Endspiel dabei sein. Zverevs Finalgegner, Titelverteidiger Jannik Sinner, hat in seinem Halbfinale Altmeister Novak Djokovic in seine Schranken verwiesen. Sinner gewann alle 3 Sätze mit 6-4 und spielte sehr druckvoll. Djokovic sagte nach dem Match ehrlich und anerkennend: Ich bin rausgeflogen, weil ich einfach nichts gegen Sinner tun konnte. Ich bin immer einen halben Schritt zu spät gewesen.
1: Das Wetter in Deutschland. In der Nacht locker bewölkt oder sternenklar bei Tiefstwerten zwischen 19 und 10 Grad. Tagsüber im Norden und Osten ein paar lockere Wolken, sonst sonnig. An den Alpen gegen Abend Gewitter. Höchstwerte 22 bis 35 Grad. Die Zeit, es ist 23.03 Uhr.
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4: A1 Bremen Richtung Osnabrück. Zwischen Bremen, Brinkum und Dreieckstur 4 Kilometer Stau. Die A1 Osnabrück Richtung Bremen ist in Höhe Osnabrück Nord bis Sonntagnacht wegen Brückenarbeiten gesperrt. Die Umleitung führt über die U3. A1 Lübeck-Hamburg. Vor der Norderelbbrücke staut es sich in beiden Richtungen wegen eines Schwertransportes. A7 Hannover Richtung Kassel. Zwischen Dreieck Hannover Süd und Hildesheim-Tristenstädt 3 Kilometer Stau. Die A27 Bremerhaven Richtung Bremen ist zwischen Hagen und Utlede wegen Bergungsarbeiten gesperrt. Die Umleitung führt in Richtung Bremen über Rechtenfleter Moor und Utlede. Die A30 Bad Oeynhausen-Osnabrück ist zwischen Melle Ost und West wegen Brückenarbeiten bis Montag früh in beiden Richtungen gesperrt. Die A37 Hannover-Messe Richtung Burgdorf ist zwischen Kreuz Hannover, Kirchhorst und Beinhorn wegen einer Nachtbaustelle bis 5 Uhr früh gesperrt. Eine Umleitung ist eingerichtet.
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5: Mit Michael Reufsteck, hallo. Spanien gegen Frankreich. Das ist das erste Halbfinale bei der Fußball-Weltmeisterschaft in ein paar Tagen. Denn Spanien hat gerade gegen Belgien gewonnen mit 2-1. Damit der Halbfinaleinzug. Aber es ist klar, Spanien ist hungrig. Die haben seit 2 Jahren keinen großen Titel mehr gewonnen. Die wollen endlich wieder einen.
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0: Fu und Biba Doobie.
1: Deathbed Coffee for your head. Hier ist Pop, die Abendshow. Ein Halbfinale steht fest. Frankreich gegen Spanien. Heute das zweite Viertelfinale bei der Weltmeisterschaft. Spanien besiegt Belgien und zieht eben damit ins Halbfinale ein. ARD-Sportreporter Michael Augustin fasst das Spiel zusammen.
2: Wie schon gegen Portugal im Achtelfinale hat auch Mikel Merino als Joker dieses Spiel entschieden. Sein Tor in der 88. Minute war das 2:1 gegen Belgien. Ein verdienter Erfolg vor mehr als 70.000 Zuschauern in Los Angeles. Spanien war dominant. Belgien versuchte nur, den eigenen Strafraum zu verteidigen. Der Europameister war nach 30 Minuten durch Fabian Ruiz in Führung gegangen. Der Ausgleich für Belgien überraschend in der 41. Minute durch das Kopfballtor von Charles de Ketelare. Da musste Belgien auswechseln. Courtois, der Super-Torhüter, musste verletzt runter. Die Nummer 2 Lammens kam und die ließ einen doch recht harmlosen Schuss abprallen. Und da war Merino, Herbstdauber zur Stelle in der 88. Minute. Matchwinner zum 2:1.
1: Spanien im Halbfinale. Dieses Halbfinale gegen Frankreich ist am Dienstagabend um 9.
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Tampa City und Self-Aware. Jetzt der Kulthit von Prince, von dem ich nach wie vor davon überzeugt bin, dass er kein so großer Hit geworden wäre, wenn die letzten 10 Sekunden die ersten 10 Sekunden gewesen wären, weil der Song einfach ein bisschen aggressiv daherkäme. Kiss. Aber wenn man die ersten 3,5 Minuten dann tatsächlich zuerst hört, dann wirkt es am Ende fast normal.

0: Kiss.
1: Ja, ist ja gut.
2: Prince und Kiss. Hier ist Pop, die Abendshow, gemeinsam bei Bremen 4, HR3, MDR Jump, NDR 2, RBB 888, SR 1, WDR 2 und von SWR 3. Warum Spanien im Halbfinale ist, haben wir eben besprochen. Der Joker, an dem lag's. Warum Frankreich im Halbfinale steht? Das ist wegen Katy Perry. Die schreibt bei Instagram: Gestern Abend hat Frankreich genau, als ich ihnen den Song Raw gewidmet habe, ein Tor geschossen. Ja! Tor! Und dann bei der zweiten Strophe haben sie nochmal getroffen. Das ist die Kraft von 30.000 Menschen, die in Aix-les-Bains gemeinsam singen. Vive la France! Das nächste Frankreich-Spiel ist am Dienstag um 21 Uhr und zum Glück für alle Fans der französischen Nationalmannschaft hat Katy Perry um genau diese Zeit ein Konzert beim Luxemburg Open Air. Das Konzert startet genau wie das Spiel um 21 Uhr. Das ist eine große Verantwortung für Katy Perry. Wir drücken ihr die Daumen, dass Frankreich gewinnt. Denn sollte Frankreich rausfliegen, dann wird Jürgen Klopp ihr nächstes Konzert singen müssen. Oh, und Katy Perry hat übrigens auch einen neuen Hit. Das ist dieser. Er heißt Watch It Burn.

eine Eilmeldung aus dem Verkehrszentrum. Achtung, ein Falschfahrer auf der A4 Görlitz Richtung Dresden zwischen Ohorn und Pulsnitz. Hier kommt ein Falschfahrer entgegen. Bitte äußerst rechts fahren und nicht überholen. Auf der A4 Görlitz Richtung Dresden zwischen Ohorn und Pulsnitz ist ein Falschfahrer unterwegs. Vorsicht in beiden Richtungen.

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2: Heute Nacht ist es locker bewölkt bis klar. Dazu gibt es 11 Grad in Greifswald und 16 Grad auf den Inseln. Der Sonnabend bringt dann viel Sonne und nur selten dicke Wolken. Es wird warm mit 25 Grad in Emden und bis 30 Grad in Meppen.
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3: Vorsicht auf der A2 Hannover Richtung Berlin. In der Ausfahrleerte steht ein defekter PKW und es sind Personen auf der Fahrbahn. Die A1 Osnabrück Richtung Bremen ist in Höhe Osnabrück Nord bis Sonntagnacht wegen Brückenarbeiten gesperrt. Die Umleitung führt über die U3. A1 Lübeck-Hamburg. Vor der Norderelbbrücke staut es sich in beiden Richtungen wegen eines Schwertransportes. A2 Hannover Richtung Berlin. Die Ausfahrt Lehrte ist gesperrt. A7 Hannover Richtung Kassel. Zwischen Dreieck Hannover Süd und Hildesheim-Tristenstedt 3 Kilometer Stau. Die A27 Bremerhaven Richtung Bremen ist zwischen Hagen und Utlede wegen Bergungsarbeiten gesperrt. Die Umleitung führt in Richtung Bremen über Rechtenfletermoor und Utlede. Die A30 Bad Oeynhausen-Osnabrück ist zwischen Melle Ost und West wegen Brückenarbeiten bis Montag früh in beiden Richtungen gesperrt. Die A37 Hannover-Messe Richtung Burgdorf ist zwischen Kreuz Hannover, Kirchhorst und Beinhorn wegen einer Nachtbaustelle bis 5 Uhr früh gesperrt. Eine Umleitung ist eingerichtet.
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0: Wir unterbrechen unser Programm, denn es gibt hastige, eilige Meldungen über Taylor Swift. Und was ihre Hochzeit gekostet hat. Ja, die Hochzeit ist jetzt ein paar Tage her, aber die Medienforschung hat herausgefunden, Menschen interessieren sich für Taylor Swift. Klickzahlen gehen hoch, Hörerzahlen steigen. Das schlachten wir noch ein paar Monate aus. Und jetzt gibt es erste offizielle Zahlen über die Kosten, sagen wir Teilkosten von Taylor Swifts Hochzeit. 140.000 Euro ist die erste offizielle Zahl. Theresa Seiter aus unserem Team sagt uns, wofür sie steht.
1: Für die Sicherheitsmaßnahmen, die die beiden ausgegeben haben für die Hochzeit. Das hat New Yorks Bürgermeister Sohrab Mamdani heute bei einer Pressekonferenz erzählt. Und mit diesen 140.000 Euro seien die Kosten für die Genehmigung und den Polizeieinsatz abgedeckt worden.
0: Ganz ehrlich, ich finde das wenig.
1: 140.000 Euro, weil du so gut verdienst.
0: Weil ich den Madison Square Garden für die nächsten 5 Wochen gemietet habe. Nein, weil um den Madison Square Garden in New York sind ja mehrere Straßenblöcke abgesperrt worden.
1: Ja.
0: Und sie haben ja jetzt nicht auf irgendeinem Dorf die Straßen dicht gemacht. Sie haben in New York City mehrere Straßenzüge gesperrt und von der Polizei sichern lassen. Ich hatte nicht erwartet, dass man das für 140.000 kriegt. Das halte ich tatsächlich für ein Schnäppchen.
1: Aber es war ja auch nur ein Teil der Ausgaben für die Hochzeit.
0: Ja, aber für den ganzen Sicherheitsteil. Und wenn der Bürgermeister das sagt, ist das ja offiziell. Also allein den Teil hätte ich größer eingeschätzt. Aber gut, natürlich, was kommt noch alles dazu?
1: Kosten fürs Buffet zum Beispiel. Ja. Ich nehme jetzt mal nicht an, dass es ein Mitbringbuffet ist. Zu allen 1000 Gästen gesagt hat, bring doch bitte einen Kartoffelsalat
0: mit. Genau, Hugh Grant, komm mit dem Kartoffelsalat um die Ecke. Jemand anders bringt noch ein paar Schnittchen mit.
1: Aber, ja. Oder irgendwie sowas wie Kosten für die Outfits.
0: Ja.
1: Oder die Deko, die hat da anscheinend einen halben Wald hingestellt, Getränke.
0: Ach, sowas meinst, die Getränke hat sie gestellt, die musste man nicht auch noch mitbringen.
1: Weiß ich nicht, ob die da mit einer Flasche Sekt jeder irgendwie um die Ecke kam, Champagner, wer weiß.
0: Was ist mit den Geschenken?
1: Aber die zahlt sie ja nicht selber. Oder meinst du so Giveaways?
0: Ich bin fest davon überzeugt, dass Taylor Swift sich zwar vielleicht möglicherweise Dinge hat schenken lassen, aber das ist doch mit Sicherheit ein Präsentkorb für jeden der 1000 Gäste gab. Es ist Taylor Swift. Ja, okay. Also wenn es da nicht einen Präsentkorb für alle gab, das würde mich extrem wundern.
1: Schenkt man Taylor Swift eigentlich Geld, frage ich mich?
0: Genau, oder also, wir haben mal $50 in deinem
1: Schlag.
0: Kauft euch was Schönes.
1: Damit die Kosten für die Hochzeit am Ende wieder drin sind.
0: Richtig. Servicepersonal musste ja auch noch bezahlt werden.
1: Ja, und dann halt noch die 1-2 Euro, um den Madison Square Garden zu mieten.
0: Eben, da hilft der Geldumschlag bestimmt sehr.
1: Ich denke auch.
0: Hier ist Taylor Swift.

0: Knew It, I Knew You, aktueller Hit von Taylor Swift. Ich habe gerade mal knietief recherchiert, während der Song gelaufen ist. Und noch 2 Tage vor der Hochzeit hat das Wirtschaftsmagazin Forbes den aktuellen Vermögensstand von Taylor Swift aktualisiert. Sie stand zu diesem Zeitpunkt bei 2,1 Milliarden Dollar. 2,1 Milliarden Dollar, das Vermögen von Taylor Swift 2 Tage vor der Hochzeit. Wenn also beim nächsten Update da noch 1,2 Milliarden stehen, dann wissen wir genau, wie viel die Hochzeit wirklich gekostet hat.
1: Ich bin immer noch bei diesem Bild mit den Umschlägen, die man ihr gibt, mit $50 als Geschenk. Naja.
0: Wenn natürlich beim nächsten Mal 2,4 Milliarden stehen, wissen wir, wie viel Bargeld sie geschenkt bekommen hat bei der Hochzeit. In der Tat. Zurück zu Musik. Und zwar von The Cure. The Cure spielt heute in Berlin auf der Wuhlheide oder hat möglicherweise inzwischen. Robert Smith von The Cure ohne Olivia Rodrigo an der Seite zu sehen, ist mittlerweile ein sehr rares Bild. Die beiden treten sehr oft zusammen auf. Olivia Rodrigo ist der weltgrößte The Cure-Fan und sie arbeiten viel zusammen. Jetzt mal The Cure live ohne Olivia. Und es muss ziemlich gut gewesen sein. Unser MDR-Kollege Christoph Schneider war privat da, hat uns aber eine Sprachnachricht mitten aus dem Konzert geschickt.
2: Berlin, hier ist die ausverkaufte Wuhlheide, The Cure 2026 und ich mittendrin, es ist der totale Wahnsinn. Ach, was soll ich sagen, The Cure immer wieder ein Erlebnis, aber heute Abend hat sich wieder besonders mitgenommen. Wenn ein Konzert schon mit Plainsong anfängt, kann eigentlich nichts mehr schief gehen. Es sind natürlich alle Hits dabei, die man sich wünscht. Ich hoffe, ich kann kaum noch reden. Also es sind alle Hits dabei, aber es sind auch die richtig düsteren Momente dabei, die The Cure ja so ausmachen aus den ganz, ganz frühen Zeiten. Also ganz, ganz viele glückliche Gesichter, ganz, ganz viele begeisterte, mitsingende. Es ist der Wahnsinn. Es ist eine klare Empfehlung. Es ist ja das erste von 3 Konzerten. Und ja, wenn man weiß, dass ja The Cure jeden Abend auch ein bisschen eine andere Setlist anbieten, müsste man eigentlich morgen und am Sonntag gleich nochmal gehen. Also dringende Empfehlung. Und ja, glückliche Grüße aus Berlin, direkt von The Cure.
0: Danke, Christoph. Wir bringen uns auch ein bisschen in Stimmung mit Live-Musik von The Cure. Friday, I'm in Love. Schönen Freitag allerseits.

Tomorrow von Tove Lo. Das war Pop, die Abendshow mit Michael Reufsteg. Danke, dass ihr dabei wart. Gleich die Popnacht mit Annetta Politi. Und auch heute Abend gab es leider ein paar Themen, zu denen wir nicht mehr gekommen sind. Wir hatten noch vor unseren Service für Poeten 50 Wörter, die sich auf Bruttosozialprodukt reimen. Eine Statistik, wie viele Gerichtsvollzieher tragen eine Kuckucksuhr. Und neue Tipps von den Machern von Origami, lustige Musterideen für Bügelfalten. Naja, vielleicht beim nächsten Mal. Gute Nacht!

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1: Um 0 Uhr mit Ines Kunze. Spanien steht im Halbfinale der Fußball-Weltmeisterschaft. Das Siegtor zum 2:1 gegen Belgien fiel erst kurz vor dem Schlusspfiff vom eingewechselten Mikel Merino. Aus dem ARD-WM-Team Michael Küster.
2: Zuvor ging der Favorit nach großer Überlegenheit durch Fabian in Führung. Belgien konnte noch vor der Pause durch De Ketelaere ausgleichen. Spanien bestimmte die Partie und war insgesamt auch die bessere Mannschaft. Das Team von Trainer Luis de la Fuente bekommt es im Halbfinale nun mit Frankreich zu tun. Gespielt wird am kommenden Dienstag in Dallas.
1: Der britische Prinz Harry hat zum ersten Mal seit 4 Jahren seinen Vater König Charles besucht. Wie der Buckingham Palace mitteilte, war Harry mit seiner Frau Meghan und den beiden Kindern Archie und Lilibet zu Gast. Der Familienbesuch bei König Charles und Königin Camilla habe im Highgrove House, einem Landsitz westlich von London, stattgefunden. Prinz Harry hatte angekündigt, sich mit seinem an Krebs erkrankten Vater wieder versöhnen zu wollen. Das Verhältnis war in den vergangenen Jahren zerrüttet, nachdem Harry unter anderem ein Buch veröffentlichte, das die Königsfamilie in ein schlechtes Licht rückte. Die Abgeordneten im Bundestag bekommen dieses Jahr keine Erhöhung ihrer Diäten wegen der schwierigen wirtschaftlichen Lage. Dafür haben Abgeordnete aller Fraktionen gestimmt. Normalerweise wird der Beitrag regelmäßig an die Lohnentwicklung angepasst. Aktuell liegen die Diäten der Bundestagsabgeordneten bei rund 11.800 Euro pro Monat. Der Bundestag hat außerdem das sogenannte Sportfördergesetz beschlossen. Damit sollen deutsche Spitzenathleten künftig bei internationalen Wettbewerben wieder erfolgreicher werden. Aus Berlin, Frank Eichmann.
3: Der Bund fördert den Doping-, Manipulations-, Korruptions- und gewaltfreien Spitzensport in Deutschland, heißt es in Paragraph 1 des Sportfördergesetzes. Im Zentrum des Gesetzes die neu zu gründende unabhängige Spitzensportagentur mit Sitz in Leipzig. Ihr Auftrag, die Mittel transparenter vergeben, effizienter, unbürokratischer und vor allem gezielter. Kritik kam bereits von Athletenseite, denn im 9-köpfigen Stiftungsrat der Agentur werden laut Gesetz zwar Politiker und Sportfunktionäre sitzen, nicht aber direkt die Sportler selbst.
1: Jannik Sinner ist Alexander Zverev ins Wimbledon-Finale gefolgt. Der italienische Tennisspieler besiegte den Serben Novak Djokovic im Halbfinale in 3 Sätzen mit jeweils 6:4. Das Endspiel findet am Sonntag statt. Und das Wetter in Deutschland: in der Nacht locker bewölkt oder sternenklar bei Tiefstwerten zwischen 19 und 10 Grad. Tagsüber im Norden und Osten ein paar lockere Wolken, sonst sonnig. An den Alpen gegen Abend Gewitter, die Höchstwerte 22 bis 35 Grad. Am Sonntag im Nordosten Osten und Osten Wolken, sonst viel Sonne. Die Zeit 0:03.
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4: Vorsicht bitte auf der A38 Göttingen Richtung Halle. Zwischen Heilbad Heiligenstadt und Leinefelde-Worbis steht ein defektes Fahrzeug. Vorsicht auf der A2 Hannover Richtung Berlin. In der Ausfahrleerte steht ein defekter PKW und es sind Personen auf der Fahrbahn. Die A1 Osnabrück Richtung Bremen ist in Höhe Osnabrück Nord bis Sonntagnacht wegen Brückenarbeiten gesperrt. Die Umleitung führt über die U3. A1 Lübeck-Hamburg. Vor der Norderelbbrücke staut es sich in beiden Richtungen wegen eines Schwertransportes. A2 Hannover Richtung Berlin. Die Ausfahrt Lehrte ist gesperrt. A7 Hannover Richtung Kassel. Zwischen Dreieck Hannover Süd und Hildesheim-Dristenstedt 3 Kilometer stockender Verkehr. Die A30 Bad Oeynhausen-Osnabrück ist zwischen Melle Ost und West wegen Brückenarbeiten bis Montag früh in beiden Richtungen gesperrt. A30 Osnabrück Richtung Bad Oeynhausen. Die Ausfahrt Löhne ist wegen Bauarbeiten bis 13. Juli 19 Uhr gesperrt. Die A37 Hannover Messe Richtung Burgdorf ist zwischen Kreuz Hannover, Kirchhorst und Beinhorn wegen einer Nachtbaustelle bis 5 Uhr früh gesperrt. Eine Umleitung ist eingerichtet.
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5: Hey. Hey, willkommen an diesem Wochenende mit Annetta Politi. Hallo ihr Lieben, wir genießen gemeinsam diese wunderbare Julinacht. Und neue Musik packe ich oben drauf von Topic zusammen mit Becky G. Sorry, Papi. Wir legen aber erstmal los mit Bebe Rexha, New Religion.
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Wochenende mit der Popnacht und einige, die einfach diese Hitze noch ein bisschen genießen draußen, vielleicht so ein bisschen der Natur zuhören und sich denken, ja, jetzt einfach mal so entfliehen der Woche warten. War vielleicht stressig genug für den einen oder anderen oder er startet jetzt gerade erst in die Nachtschicht. Insofern ist es ganz gut, wenn wir da einen coolen Hit draufpacken, der ganz neu ist, coole Collab, von der man sagt, ja, die zwei, kann man sich echt super gut vorstellen. Topic zusammen mit Becky G. Also ist natürlich klar, lateinamerikanisch, was da auf einfach coole, ja, ist manchmal ein bisschen melancholisch, die Sounds von Topic, aber passen hervorragend zusammen. Deswegen ganz neu in der Popnacht, freuen wir uns sehr drüber. Becky G, Topic, sorry, Papi.

bisschen gemütlich reinstarten in diesen Samstag. Hast du den Zoom schon gestartet? Hier die ersten Fragen schon über die 07221. Nein, ist ja schon kultig legendär. Gehört dazu der Nacht-Zoom. Da gucken wir immer, wer uns begleitet, mit wem wir da so gemeinsam durch die Nacht reiten. Das wisst ihr. Und wir machen den ja immer auf. Also wir zoomen so rein in die Nacht und gucken, ist es eher die Nachtschicht, die unterwegs ist? Sind es eher die Gemütlichen oder diejenigen, die sagen, hey, es ist so wunderbar, eine laue Sommernacht. Wollen wir einfach genießen, wollen wir so viel wie möglich haben. Und wenn wir ehrlich sind, sind die Temperaturen ja jetzt genauso, wie wir sie stellenweise uns tagsüber wünschen würden. Also so angenehm, dass man sagt, okay, ich verlängere einfach ein bisschen und mache jetzt noch ein bisschen die Nacht durch. Deswegen, wer ist da so bei uns und warum vor allen Dingen? Also zwischen, weiß ich nicht, Sylt, Lindau, Bautzen, Aachen und natürlich weltweit. Da freuen wir uns immer sehr, wenn wir so ein kleiner Anker für euch sein dürfen. Also ganz egal, ob ihr da in, weiß ich nicht, Shanghai unterwegs seid, in Buenos Aires, in Rio de Janeiro, in Miami, in Lappland, Griechenland, vielleicht Mykonos oder Melbourne, Australien. Also ganz egal, wo ihr da heute Nacht mit uns mitreitet, erzählt es uns über die 07221 2011, wenn es natürlich geht. Im Moment weiß nicht, vielleicht habt ihr Nachtschicht und sagt, kann gerade nicht, ist gerade laut bei mir, warum auch immer, dann vielleicht eine Nachricht schicken, freuen wir uns auch sehr, oder eine Sprachnachricht. Also alles, wie es gerade passt. Wir wollen einfach immer so ein bisschen gucken, wer da so mit uns mitreitet in dieser Nacht. 07221 2011, vielleicht sind es ja auch Mama-Papa-Taxis oder umgekehrt.

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1: Heute Nacht ist es locker bewölkt bis klar. An der Nordsee und im Westen von Niedersachsen kann etwas Nebel oder Hochnebel durchziehen. Dazu gibt es 11 Grad in Greifswald und 16 Grad auf den Inseln. Der Sonnabend bringt dann viel Sonne und nur selten dicke Wolken. Ein paar Regenschauer fallen am Nachmittag vielleicht in Mecklenburg-Vorpommern. Es wird warm mit 25 Grad in Emden und bis 30 Grad in Meppen. Der Sonntag wird noch einmal ganz ähnlich. Ein Mix aus viel Sonne und wenigen dicken Wolken. Und auch die Temperaturen bleiben sommerlich und liegen zwischen 20 bis 31 Grad.
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2: Die A1 Osnabrück Richtung Bremen ist in Höhe Osnabrück Nord bis Sonntagnacht wegen Brückenarbeiten gesperrt. Die Umleitung führt über die U3. A1 Lübeck-Hamburg. Vor der Norderelbbrücke staut es sich in beiden Richtungen wegen eines Schwertransportes. A2 Hannover Richtung Berlin. Die Ausfahrt Lehrte ist gesperrt. A7 Hannover Richtung Kassel. Zwischen Dreieck Hannover Süd und Hildesheim-Drispenstedt 3 Kilometer stockender Verkehr. Die A30 Bad Oeynhausen-Osnabrück ist zwischen Melle Ost und West wegen Brückenarbeiten bis Montag früh in beiden Richtungen gesperrt. A30 Osnabrück Richtung Bad Oeynhausen. Die Ausfahrt Löhne ist wegen Bauarbeiten bis 13. Juli 19 Uhr gesperrt. Die A37 Hannover Messe Richtung Burgdorf ist zwischen Kreuz Hannover, Kirchhorst und Beinhorn wegen einer Nachtbaustelle bis 5 Uhr früh gesperrt. Eine Umleitung ist eingerichtet.
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3: Hier ist die Popnacht am Wochenende mit Annetta Politti. Falschfahrer ist unterwegs. Achtung Autofahrer, auf der A70 bei Reutschweinfurt, Werneck zwischen Rostorf am Berg und Bamberg, da kommt Falschfahrer entgegen. Bitte äußerst rechts fahren, nicht überholen. Auf der A70 bei Reutschweinfurt, Werneck zwischen Rostorf am Berg und Bamberg, da ist ein Falschfahrer unterwegs. Bitte in beiden Richtungen besonders vorsichtig fahren. So, und jetzt nochmal.

Die Popnacht am Wochenende an diesem Samstag. Und da wird gejubelt in Spanien und in Los Angeles bei der Fußball-WM. Habt ihr mitbekommen, ne? Spanien bezwingt Belgien mit 2:1. Und erstmals seit, kurz nachrechnen, 16 Jahren. 2010 bei der WM sind sie also wieder unter den letzten vier. Und am kommenden Dienstag heißt es dann, ja, spielen sie gegen Frankreich um den Einzug dann ins Finale. Also haben wir eigentlich schon applaudiert. Glückwunsch an Spanien. Hier ist die Popnacht.

Wir haben die Entfernung für den Falschfahrer auf der A70 bei Reutsch-Schweinfurt-Werneck. Da ist kein Falschfahrer mehr zwischen Rostock am Berg und Bamberg. Hier ist die Popnacht an diesem Wochenende. Und das heißt, wir sind da gemeinsam für euch unterwegs. Also HR3, MDR Jump, MDR 2, Bremen 4, RBB 88.8, SR 1, WDR 2 und SWR 3. Alle zusammen für euch.

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1: Um 1 Uhr mit Ines Kunze. Der iPhone-Konzern Apple wirft OpenAI vor, Firmengeheimnisse gestohlen zu haben und verklagt OpenAI deswegen jetzt. OpenAI ist vor allem für den KI-Bot ChatGPT bekannt. In dem Vorwurf geht es unter anderem um 2 ehemalige Apple-Mitarbeiter, die mit der Entwicklung des iPhones zu tun hatten, bevor sie zu OpenAI gewechselt sind. Die Details hat USA-Korrespondent Nils Dams.
2: Der Vorwurf von Apple, die beiden sollen bei ihrem Wechsel zu OpenAI streng geheime Informationen mitgenommen haben. Über Designs, den Herstellungsprozess oder die Lieferketten von Apple-Geräten. Dafür soll einer der Mitarbeiter einen Arbeitslaptop mit vertraulichen Daten nicht zurückgegeben haben. Apple hat bei einem Bundesgericht in Kalifornien eine 40-seitige Anklageschrift eingereicht. Demnach soll OpenAI ehemalige Apple-Mitarbeiter in Vorstellungsgesprächen auch nach geheimen Apple-Projekten befragt haben. Die Kandidaten sollten auch Prototypen der Geräte mitbringen. Eine Stellungnahme von OpenAI lag zunächst nicht vor.
1: Nachdem die Deutsche Bahn gerade erst die Strecke zwischen Köln und Wuppertal freigegeben hatte, gibt es offenbar wieder Probleme. Die Bahn teilt mit, betroffen sei der Abschnitt zwischen Köln-Mülheim und Wuppertal-Oberbarmen. Zuvor war die Strecke mehrere Monate lang wegen einer Generalsanierung gesperrt. Grund für die Probleme jetzt sollen Unregelmäßigkeiten bei Bauarbeiten sein. Popstar Taylor Swift hat der Stadt New York umgerechnet rund 140.000 Euro bezahlt für die Kosten, die durch ihre Hochzeit mit Footballstar Travis Kelce entstanden sind. Das hat der New Yorker Bürgermeister Mamdani bestätigt. Die Hochzeit hatte viel Kritik ausgelöst, unter anderem weil Teile der New Yorker Innenstadt dafür gesperrt wurden und die Polizei für das Event mit einem Großaufgebot vor Ort war. Und das ausgerechnet am Wochenende des 250. Unabhängigkeitstags der USA, der auch groß gefeiert wurde. Spanien steht erstmals seit 16 Jahren wieder im Halbfinale einer Fußball-WM nach einem 2:1 gegen Belgien. Dazu aus der ARD-Sportredaktion Michael Küster.
3: Trotz großer Überlegenheit haben die spanischen Fans lange warten müssen auf das erlösende Tor. Der Siegtreffer zum 2:1 über Belgien fiel erst in der 88. Minute durch den kurz zuvor eingewechselten Mikel Merino. Voraus ging ein Fehler des belgischen Torwarts. Spanien war dennoch die stärkere Mannschaft in dieser Partie und ging in der ersten Halbzeit durch Fabian in Führung. Noch vor der Pause gelang De Ketelaer der Ausgleich. Es war gleichzeitig der erste Gegentreffer der Spanier bei diesem Turnier. Im Halbfinale wartet am kommenden Dienstag das Team aus Frankreich.
1: Und das Wetter in Deutschland. In der Nacht locker bewölkt oder sternenklar bei Tiefstwerten zwischen 19 und 10 Grad. Tagsüber im Norden und Osten ein paar lockere Wolken, sonst sonnig, Höchstwerte 22 bis 35 Grad. Die Zeit 1:03 Uhr.
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4: Vorsicht bitte auf der A255 Zweig Hamburg-Veddel stadtauswärts. Zwischen Hamburg-Veddel und Dreieck Norderelbe steht ein defekter LKW. Vorsicht bitte auf der B5 Bergedorfer Straße stadtauswärts. In Höhe Hamburg-Billstedt befindet sich eine ungesicherte Unfallstelle. Vorsicht bitte im Kreis Diepholz. Auf der Straße zwischen B239, Diepholzer Straße und Bokel befindet sich eine ungesicherte Unfallstelle. Die A1 Osnabrück Richtung Bremen ist in Höhe Osnabrück Nord bis Sonntagnacht wegen Brückenarbeiten gesperrt. Die Umleitung führt über die U3. A1 Lübeck-Hamburg. Vor der Norderelbbrücke staut es sich in beiden Richtungen wegen eines Schwertransportes. Die A30 Bad Oeynhausen-Osnabrück ist zwischen Melle-Ost und West wegen Brückenarbeiten bis Montag früh in beiden Richtungen gesperrt. Die A37 Hannover-Messe Richtung Burgdorf ist zwischen Kreuz Hannover, Kirchhorst und Beinhorn wegen einer Nachtbaustelle bis 5 Uhr früh gesperrt. Eine Umleitung ist eingerichtet.
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5: Hey, an diesem Wochenende, welcome. Schön, dass ihr diese Nacht mit dabei seid mit der Metapolitik. Gemeinsam reiten wir durch bis in den Morgen. bis die Sonne schön aufgeht und wir es genießen können. Ganz egal, was ihr macht jetzt die Nacht, ob ihr fleißig am Arbeiten seid oder ob ihr einfach nur draußen sitzt und sagt, ach, jetzt ein bisschen durchatmen und genießen. Ja, wir begleiten da mit neuem Sound, den wir dazulegen. Jack Dean mit Mercy, legen aber erstmal los mit Austis Pickup.
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unterwegs. Achtung, Autofahrer auf der A1 zwischen Kreuz Köln Nord, Kreuz Köln West. Da kommt ein Falschfahrer entgegen. Bitte äußerst rechts fahren, nicht überholen. Auf der A1 zwischen Kreuz Köln Nord und Kreuz Köln West. Da ist ein Falschfahrer unterwegs. Bitte in beiden Richtungen besonders vorsichtig fahren. Hier ist die Popnacht an diesem Wochenende. Und eine kleine Glaubensfrage, die ich davor habe mit euch, ihr Lieben, über die 07221211. Und zwar, wer kennt das Phänomen, wenn man als Beifahrer unterwegs ist, ja? Gerne auch in der Nacht oder am Abend. Also Partner oder wer auch immer fährt und dann ist es ja so kuschelig, dass man die Augen zumacht und dann döst man so die Fahrt vor sich hin, ist womöglich eingeschlafen. Und dann passiert es in der letzten Kurve, bevor man zu Hause ankommt und man ist automatisch wach. 07221211, wer kennt das? Oder bin ich alleine? Das kann ich mir nicht vorstellen, wirklich. Weil ich habe da extra nochmal nachgeguckt, um was es sich dabei handelt, weil ich dachte, ich spinne doch nicht. Es passiert jedes Mal. Also, keine Ahnung, es kann auch sein, dass die Fahrt eine Stunde geht oder so, aber die letzte Kurve, bevor man einbiegt zu Hause, ist man automatisch wach. Das Ganze nennt sich autonomes Fahren im Unterbewusstsein. Wusste ich nicht, vielleicht wusstet ihr es. Also unser Gehirn speichert diese Wegstrecken in sogenannten motorischen Skripten ab. Also das heißt, wir denken da nicht aktiv über jeden Abbiegevorgang nach, sondern wir haben diese Strecke so im Körper abgespeichert. So, und vor der letzten Kurve, da ändert sich ja so ein bisschen die Umgebung, Verkehrsgeräusche, Bordsteinkanten, was auch immer, dieses Abbremsen für eine Einfahrt. Und genau dieser Trigger ist es dann, der unser Unterbewusstsein dann weckt. Also sagt ihm dann, hey, wir sind da, wach werden bitte. Das ist echt so eine Konditionierung, ist verrückt, oder? Also wer von euch kennt's? 07221211 ist unsere Glaubensfrage, nicht, dass ich hier alleine dastehe und alle sagen, spinnt die? Kann ich nicht, ist mir noch nie passiert. Das gibt's auf jeden Fall. 07221211 erkennt dieses Phänomen.

0: hier in der Popnacht. Holen wir uns direkt aus UK von Dean Jack.
1: Jack Dean?
0: Mercy. Ja, es ist ein bisschen so, wenn man nicht wirklich genügend Zeit für Familie, Freunde und Freundin hat und dann, ja, dann besinnt man sich so ein bisschen und das hat er gemacht und gibt uns einfach so vielleicht mal so 2,5, 3 Minuten, in denen wir auch mal darüber nachdenken können und mal kurz uns besinnen können. Ganz neu hier in der Popnacht.

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3: Heute Nacht ist es locker bewölkt bis klar. An der Nordsee und im Westen von Niedersachsen kann etwas Nebel oder Hochnebel durchziehen. Dazu gibt es 11 Grad in Greifswald und 16 Grad auf den Inseln. Der Sonnabend bringt dann viel Sonne und nur selten dicke Wolken. Ein paar Regenschauer fallen am Nachmittag vielleicht in Mecklenburg-Vorpommern. Es wird warm mit 25 Grad in Emden und bis 30 Grad in Meppen. Der Sonntag wird noch einmal ganz ähnlich. Ein Mix aus viel Sonne und wenigen dicken Wolken. Und auch die Temperaturen bleiben sommerlich und liegen zwischen 20 bis 31 Grad.
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4: Vorsicht bitte auf der A2 Hannover Richtung Berlin. Zwischen Kreuz Hannover-Buchholz und Kreuz Hannover-Ost befindet sich eine ungesicherte Unfallstelle. Die A1 Osnabrück Richtung Bremen ist in Höhe Osnabrück-Nord bis Sonntagnacht wegen Brückenarbeiten gesperrt. Die Umleitung führt über die U3. A1 Lübeck-Hamburg. Vor der Norderelbbrücke staut es sich in beiden Richtungen wegen eines Schwertransportes. Die A30 Bad Oeynhausen-Osnabrück ist zwischen Melle Ost und West wegen Brückenarbeiten bis Montag früh in beiden Richtungen gesperrt. Die A37 Hannover-Messe Richtung Burgdorf ist zwischen Kreuz Hannover, Kirchhorst und Beinhorn wegen einer Nachbaustelle bis 5 Uhr früh gesperrt. Eine Umleitung ist eingerichtet. A270 Blumenthal Richtung Ilpol. Die Einfahrt Bremen-St. Magnus ist wegen Bauarbeiten bis voraussichtlich 3. August gesperrt.
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5: Hier ist die Popnacht am Wochenende mit Annette Politi. Hi ihr Lieben.

Warnung für den Falschfahrer auf der A1. Kein Falschfahrer mehr zwischen Kreuz Köln Nord und Kreuz Köln West. Entwarnung für die A1. Da ist kein Falschfahrer mehr zwischen Kreuz Köln Nord und

0: Können wir als Beifahrer im Auto unterwegs sein und schlafen über Stunden. Aber sobald die letzte Kurve vor zu Hause kommt oder vor dem Ort, wo wir wirklich hinkommen wollen, dann zack, ist der Beifahrer wach. Funktioniert bei sehr vielen, ist ja unsere Glaubensfrage der Nacht über die 07221 20F. Ganz interessant, an was ihr euch da alles erinnert. Vor allen Dingen, welche Strecken es sind und wo es dann funktioniert, wo ihr sagt, jawohl, dann zack, bin ich wach. Wen haben wir jetzt noch über die 07221 20F? Eure Geschichten zu dieser Glaubensfrage.
1: Hallo, hier ist der Chris aus Stuttgart. Ich habe gerade euren Beitrag gehört über dieses autonome Fahren im Schlafen.
0: Mhm.
1: Und ich muss sagen, also ich habe das früher nicht bei mir, sondern bei unserem Hund festgestellt. Hunde können das wohl auch ganz gut. Der lag früher immer im Fußraum vom Auto. Und eine Kurve, bevor wir zu Hause waren, ist er dann plötzlich aufgesprungen, hat angefangen zu wedeln und wusste, dass wir demnächst zu Hause sind. Und da hat mir dann auch irgendjemand erzählt, dass sich Hunde im Kopf wohl irgendwie die Kurven merken, die man fährt. Und dann irgendwann wissen die, dass man kurz vor zu Hause ist und dann springen die auf und wollen nach Hause. Ich wünsche euch eine schöne Nacht. Gute Nacht.
0: Goldig, oder? Du darfst aber nicht dann die falsche Kurve irgendwie vorher raus nochmal schnell zur Tanke nehmen oder so. Der Hund total verwirrt. Hä? Was? Wie? Hab doch mitgezählt. Es müsste jetzt die Kurve vor zu Hause sein. Unsere Glaubensfrage heute Nacht über die 07221 20F. Dieses autonome Fahren im Unterbewusstsein als Beifahrer. Wenn man wegnickt über eine lange Strecke und dann bam, letzte Kurve und du weißt,

Wochenende. Das heißt, wir sind da zusammen für euch unterwegs. HR3, MDR Jump, MDR 2, Bremen 4, RBB 888, SR1, WDR 2 und SWR 3. Wir senden gemeinsam für euch.

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1: Um 2 Uhr mit Ines Kunze. Apple verklagt OpenAI. Der iPhone-Hersteller wirft dem Unternehmen hinter ChatGPT vor, Firmengeheimnisse gestohlen zu haben. In der über 40-seitigen Anklageschrift geht es unter anderem um 2 ehemalige Apple-Mitarbeiter, die zu OpenAI gewechselt sind. Diese hätten etwa Informationen zu Designs, dem Herstellungsprozess oder den Lieferketten von Apple-Geräten weitergegeben, so die Anklage. OpenAI hat sich noch nicht zu den Vorwürfen geäußert. Die französische Regierung hat einen verschärften Hitzenotfallplan auf den Weg gebracht. Bereits für heute stuft der Wetterdienst Météo France einige Teile des Landes wieder in die höchste Warnstufe Rot ein. Aus Paris berichtet Kai Rienecker.
2: Im Zentrum des sogenannten Zivilschutzplanes für extreme Hitze stehen alte sowie hilfsbedürftige Menschen. Sie sollen aus ihren Wohnungen oder auch Obdachlose von der Straße an kühlere Orte gebracht werden. Dort sollen spezielle Betten, Notfallsets und eigene Sanitäranlagen bereitstehen. In allen Departements mit der höchsten Warnstufe Rot soll die Maßnahme ab sofort greifen. Viele Einzelheiten sind aber noch nicht kommuniziert.
1: In Nürnberg ist der Waldbrand auf einer Fläche von rund 3000 Quadratmetern weitgehend gelöscht. Das meldet die Polizei. Ein Campingplatz und ein Open-Air-Konzert waren deswegen vorsorglich geräumt worden. Verletzte gibt es nach aktuellen Informationen nicht. Auch über die Brandursache ist noch nichts bekannt. Spanien steht im Halbfinale der Fußball-Weltmeisterschaft. Das Team gewann gegen Belgien mit 2:1. Den Siegtreffer erzielte Mikel Merino in der 88. Spielminute. Und die Fußball-Weltmeisterschaft löst weltweit gerade mehrere Hypes aus. Kapverdes Nationaltorhüter Vosinha hat auf Instagram seit Turnierbeginn mehr als 28 Millionen Follower dazu gewonnen. Außerdem wurde jetzt eine neu entdeckte Meeresschneckenart nach ihm entdeckt, die Aldisa Vosinha. Einen neuen Personenkult gibt es auch um den norwegischen Spieler Erling Haaland und das hat jetzt Auswirkungen auf Babynamen in Peru. Die peruanischen Behörden melden einen starken Anstieg von Kindern, die jetzt Haaland mit Vornamen heißen. In Norwegen selbst gehen die Großbildschirme aus. Wie skandinavische Medien berichten, finden Gemeinden und Unternehmen kaum noch Geräte, um das heutige Viertelfinale gegen England zu zeigen. Das norwegische Team ist bei einer Fußball-WM noch nie so weit gekommen. Und das Wetter in Deutschland. In der Nacht locker bewölkt oder sternenklar bei Tiefstwerten zwischen 19 und 10 Grad. Tagsüber im Norden und Osten ein paar lockere Wolken, sonst sonnig. An den Alpen gegen Abend Gewitter, die Höchstwerte 22 bis 35 Grad. Am Sonntag im Nordosten und Osten Wolken, ansonsten gibt's viel Sonne. Und die Zeit, es ist 2:03 Uhr.
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3: Die A1 Osnabrück Richtung Bremen ist in Höhe Osnabrück Nord bis Sonntagnacht wegen Brückenarbeiten gesperrt. Die Umleitung führt über die U3. A1 Lübeck-Hamburg. Vor der Norderelbbrücke staut es sich in beiden Richtungen wegen eines Schwertransportes. A2 Hannover Richtung Berlin. Die Ausfahrt Allerengersleben ist wegen Reinigungsarbeiten.